Hintergrund ist folgender. Fast jeder zweite Kredit ist heute ein Kleinkredit, also heutzutage. Und zwar ein Kleinkredit bedeutet unter 1.000 Euro. Heute nutzen etwa 20

0: zu schützen. Und ich möchte heute Abend mit euch darüber sprechen, möchte nämlich wissen, wer hat denn diese Funktion schon mal von euch benutzt? Ab wann wird aus so einem schnellen Klick wirklich ein echtes Finanzproblem und für welche Beträge nutzt ihr sowas überhaupt? Also es gibt ja auch schon die Möglichkeit, weiß ich nicht, ich bestelle mir ein T-Shirt irgendwie für 20 Euro und kann jetzt kaufen, später zahlen. Oder Schuhe für 50 Euro oder eine Jacke für 80 Euro. Also auch bei sehr kleinen Beträgen. Und da möchte ich ganz gerne mal von euch wissen, warum? Warum macht man das? Gibt es dafür eine Erklärung? Wofür habt ihr es bisher schon so genutzt? Lasst uns also offen darüber sprechen und auch, ob ihr selber sagt, ja, ist vielleicht wirklich vernünftig, man verliert da schnell mal den Überblick. Also, das ist das Thema und das ist die Nummer. Vom Handy, vom Festnetz reinklicken, auch auf Facebook und auf Instagram unter Night Lounge. Da haben wir das Thema selbstverständlich für euch gepostet. Und kommt auch gerne zu uns in den WhatsApp-Kanal, denn der heißt auch Night Lounge. Den findet ihr als direkten Link in unserem Insta- und Facebook-Profil. Und jetzt gehen wir in die erste Leitung für den heutigen Abend. Da haben wir wen mit der Endziffer 71. Guten Abend, hallo, wer da, woher?
1: Ja, hallo, ist der Max aus Köln.
0: Hallo Max aus Köln, grüß dich, lange nicht gehört. Schön, dass du da bist.
1: Ja, stimmt. Ja, mir ist letztes Jahr passiert. Also ich habe dummerweise auch wieder Spielsucht wieder angefangen letztes Jahr irgendwie und habe das genutzt, also quasi diese Funktion da bei PayPal, um mir quasi PaySafeCard zu kaufen und dann Geld quasi einzuzahlen auf Spieleseiten eben. Und das habe ich über mehrere Monate gemacht. Das hat mich echt ziemlich ruiniert, sage ich mal. Also zahle ich jetzt noch ab, die Schulden davon.
0: Moment, du kaufst dir, also ich will das Prinzip verstehen, du kaufst Guthabenkarten für Spieleplattformen, also Gewinnspielplattformen.
1: Ja, nee, so Slots eben, ne?
0: Gewinnspiele, oder? Das sind ja keine normalen Soccer-Games.
1: Nee, so diese Spielautomaten quasi.
0: Ja, Spielautomaten. Genau. Glücksspiel. Ne?
1: Ja. Glücksspiel, richtig.
0: So, und da kauft man sich Guthabenkarten und das ist natürlich praktisch, weil du kannst dann auf später Zahlen klicken. Das heißt, du hast erstmal Guthaben, mit dem du zocken kannst. Und der Gedanke dahinter war, ich gewinne und kann dann locker ohne Probleme das wieder zurückzahlen.
1: Ja, also einmal so und an einmal habe ich auch gedacht, immer so, ich verliere den Überblick irgendwie nicht oder so habe ich immer gedacht irgendwie, aber das Verlockende ist ja auch im Endeffekt, wenn es dann nicht klappt oder so, dann sagt man, komm, dann verschiebe ich die Zahlung nochmal einen Monat oder nochmal zwei Monate. Mhm. Kann man ja machen gegen Gebühren. Und da verliert man völlig den Überblick, wenn man dann so viele kleine Beträge hat irgendwie, dann man kann zwar mal reingucken und dann konnte sich angucken, was noch zu zahlen ist, aber irgendwie irgendwann kann es irgendwie gefährlich werden. Ne?
0: Wie lange hast du das so gemacht, dieses Modell? Auf die Idee muss man ja erstmal kommen, ich wäre da jetzt gar nicht drauf gekommen. Also wie lange hast du das gemacht?
1: Das habe ich letztes Jahr bei mehrere Monate gemacht, also ein halbes Jahr kann man sagen ungefähr. Mhm.
0: Lief es anfangs gut und dann später erst schlecht oder lief es eigentlich dauerhaft schlecht?
1: Mit dem Gewinn meinst du da? Oder,
0: naja, mit oder diesem Modell. Dieses Modell, ich kaufe Guthabenkarten, zahle später und versuche das Geld zu verdoppeln oder zu vervielfachen.
1: Ja, hat irgendwie gar nicht gut geklappt, ne, auf jeden Fall.
0: Warum hört man da nicht direkt schon nach dem ersten Monat auf? Weil es die Spielsucht ist? Weil man es nicht kontrollieren kann? Oder warum?
1: Ja, ich sag mal so, ich habe mich jetzt gegen die Spielsucht sperren lassen, erstmal auf jeden Fall auch. Also ich spiele am Lotto und sowas, aber die Spielseiten komme ich nicht mehr drauf, oder auch diese Wettseiten eben, weil ich habe mich ja sperren lassen gegen das mal.
0: Und das hast du selbst gemacht, dich sperren lassen, oder musst du dich da wer anders zu drängen, dass du
1: das Ich habe das online so die Reißleine gezogen irgendwann, weil ich merke, dass das wird kriminell.
0: Kriminell? Online gesperrt. Ach so, ja, gut, verstehe. Aber Respekt, dass du diesen Schritt gehst. Viele zögern das Jahre hinaus. Also 5 Monate scheint mir doch noch sehr übersichtlich zu sein. Allerdings die Frage, die ich mir gerade stelle, wie hoch war denn jetzt der gesamte Schaden am Ende?
1: Ja, das waren so jeden Monat, kann man sagen, sind da so runtergegangen vom Konto rund 400, 500 Euro ungefähr.
0: Okay. Das heißt, du hattest so um die 2.000 Euro Schulden, 3.000, 2.000, 3.000 Euro nach 5 Monaten oder wie viel?
1: Ja, es wurde ja immer wieder abgebucht, aber das Problem war, PayPal hat sich auch nicht mit reden lassen, weil ich habe denen irgendwie Bescheid gesagt, ich kann das im Moment nicht zahlen, meine ich so. Ob sie das in langfristigen Kredit umwandeln können, irgendwie, es gibt ja auch diese Rabatte bei PayPal über ein Jahr meinetwegen oder so. Aber da hat sich per PayPal überhaupt nicht mit reden lassen. Also das haben die gesagt, nee, das geht nicht und so weiter. Und die haben dann auch immer wieder abgebucht.

0: Wertesbeträge abgebucht, die wo ein Konto nicht gedeckt war. Das wurde dann wieder zurückgebucht, dann musste ich diese Rückgangsschriften ja auch noch bezahlen, mehr oder weniger. Deswegen ist es ein Rattenschwanz ohne Ende. Also ich bin, man kann die Funktion schon benutzen, sage ich mal, aber man sollte wissen, was man eben auch zur Verfügung hat und was, und wenn man es sinnvoll nutzt für ein paar Schuhe zu kaufen oder irgendwas oder so, ist ja okay, denke ich mir. Nur man muss auch mal wissen, im Hintergrund behalten, eben nicht so viel über diese Funktion zu machen, mehr oder weniger. Und immer auf die Überwolle zu behalten, auf jeden Fall.
1: Hast du noch woanders Schulden angehäuft oder war das die einzige Schuldenfalle?
0: Nee, woanders nicht. Ich habe im Moment über die Kreditkarte habe ich im Moment Schulden noch. Dadurch, dass ich das nicht bezahlen konnte, habe ich das über die Kreditkarte gemacht daneben. Das kostet eben auch viele Gebühren, sage ich mal.
1: Das heißt, du hast mit der Kreditkarte auch die gleiche Sache gemacht? Also
0: Nein. Ich habe die Kreditkarte dann mir Geld aufs Konto geholt. Aber das muss ich auch nicht für diese Sache, die ich dann gemacht habe, mehr oder weniger.
1: Ach, du hast mit der Kreditkarte versucht, dein Konto auszugleichen?
0: Genau.
1: Oh, okay. Ja gut, das ist natürlich blöd, weil das natürlich noch teurer ist, gell? Gehe ich mal von aus, die Zinsen, die man da zahlen muss.
0: Ja, ist richtig, ist richtig.
1: Magst du verraten, wie viel du noch offen hast, wie viel du noch zahlen musst, bevor du dann schuldenfrei bist? Musst du nicht.
0: Das sind noch 1.200 oder 300 ungefähr.
1: Klingt aber auch machbar, oder was sagst du? Oder ist das für dich eine sehr, sehr
0: große Summe? Ja, das ist schon machbar.
1: Was glaubst du, wie lange wird dich das noch beschäftigen, bis du es los bist?
0: Wenn ich die Raten jetzt so lasse, wie sie sind, dann bin ich das in weniger als einem Jahr auf jeden Fall los.
1: Klingt gut, oder? Meinst du, jetzt weiß ich auf jeden Fall, wo die Stolperfallen sind, wo die Gefahren bestehen, das passiert mir so schnell nicht nochmal?
0: Also zunächst mal, wie gesagt, bin ich ja zum Spielen gesperrt, deswegen sollte ich mal irgendwie wieder spielen oder so, werde ich auf jeden Fall nicht mehr bei diesem Weg machen, sag ich mal, weil dann sollte man das Geld doch direkt irgendwie, was man gerade übrig hat, dafür nehmen und nicht irgendwie so das machen, wie ich es gemacht habe, mit dem PaySafe-Guthaben quasi. Das war schon ziemlich gefährlich, was ich gemacht habe.
1: Aber es ist schon verlockend, ne? Ich will was haben, ich habe aber gerade kein Geld und ich kann einfach jetzt kaufen, später zahlen. Das heißt, es gibt auch nichts, wo du sagst, ich laufe Gefahr, dass ich jetzt irgendwie eine Shopping-Sucht entwickle. Das ist jetzt nicht gegeben bei dir.
0: Nee, das ist nicht gegeben, nein.
1: Ja, das ist ja wenigstens etwas, oder? Findest du denn gut, dass es da jetzt eine neue Regelung gibt? Das heißt, dass auch solche jetzt kaufen, später zahlen Funktionen stärker und strenger geprüft werden, also ähnlich wie bei einem Kredit?
0: Ich denke, bei höheren Beträgen wäre das angebracht, aber jetzt so von kleinen Beträgen, sag ich mal, bis 100 Euro oder so, finde ich das schwachsinnig irgendwo, weil das Geld sollte ja jeder irgendwie übrig haben, denke ich mir normalerweise.
1: Ja, aber genau das ist ja der Grund, diese kleinen Mini-Beträge. Man meint immer, hier 10 Euro, da 20 Euro, da mal 30 Euro. Das klingt immer so wenig.
0: Das summiert sich dann auch.
1: Nein, natürlich summiert sich das, natürlich. Und deswegen werden die ja jetzt zukünftig strenger reguliert. Und dann, wenn man zum Beispiel jetzt sagt, ja gut, Max, geht nicht. Wir haben jetzt gesehen, du hast hier schon 5-mal auf jetzt kaufen, später zahlen. Das heißt, die nächste Abbuchung bei dir ist so hoch, dass wir sagen, nee, du kannst die Funktion jetzt erstmal nicht mehr benutzen, bis du das alles bezahlt hast.
0: Ja, das hätte mir natürlich auch geholfen in dem Fall, ne? Weil dann hätte ich ja nicht später zahlen kaufen können, mehr oder weniger.
1: Also befürwortest du diese neue Regelung?
0: Bitte?
1: Also befürwortest du diese neue Regelung? Die hätte dich ja vor dir selbst geschützt.
0: Wie gesagt, wenn man das jetzt auf einen gewissen Betrag nimmt oder so und sagt, okay, wenn dem Monat reicht das oder so, dann wird das erstmal gesperrt, finde ich das nicht schlecht. Also es ist eine Schutzfunktion für die Leute auch irgendwo.
1: Okay. Ab welcher Summe macht es denn für dich eigentlich Sinn, sowas zu nutzen? Ich meine, du hast ja diese Guthabenkarte. Wie hoch waren denn die Guthabenkarten? So 50-Euro-Karte oder 100-Euro-Karte? Ich weiß gar nicht, wie hoch sind die?
0: Verschieden, also 25, 50, 500 oder so. Kann man in verschiedenen Größen kaufen.
1: Und was waren das bei dir für Summen?
0: Meistens waren es 50, also manchmal auch 25 oder 30 oder so.
1: Also kleine
0: verschieden,
1: Einzahlen
0: quasi.
1: Okay.
0: Aber wenn das dann eben, wie gesagt, dass ich dann davon 10 Stück im Monat kaufst mit 10 oder 50 Euro oder so, dann sind auch 500 Euro noch.
1: Ja, das stimmt. Das geht
0: schnell. Jetzt wird es schon geholfen, wenn die gesagt hätten, nach 300 Euro irgendwie, stopp, jetzt kann ich später zahlen mehr oder so. Mhm. Weil dann hätte ich es ja nicht kaufen können.
1: Ja, klar. Das stimmt allerdings. Danke, dass du so offen darüber gesprochen hast, Max. Dann dir einen schönen Abend.
0: Ja, wünsche ich dir auch.
1: Alles,
0: ne?
1: Gute, bis
0: Dankeschön.
1: Bald. Mach's gut, ciao.
0: Bis bald, ciao.
1: Zum Anrufen dürft ihr auch vom Handy und vom Festnetz. Und zwar sprechen wir heute über das Thema jetzt kaufen, später zahlen. Wie schnell wird's gefährlich? Das möchte ich von euch wissen. Wer von euch hat die Funktion schon mal genutzt? Was habt ihr euch damit gekauft? Und warum habt ihr es mit dieser Funktion gekauft? Wie gesagt, 20%, also jeder Fünfte müsste das bedeuten, nutzt diese Funktion. Und da bin ich ja mal gespannt, wen wir sonst noch so erreichen. Gucken wir doch mal gerade in die nächste Leitung. Da haben wir wen, und zwar mit der Endziffer 5-4. Hat aufgelegt. Dann gehen wir zum Jürgen in den Westerwald. Jürgen, grüß dich. Jürgen ist noch gar nicht da. Dann gehen wir weiter zur 2-6. Guten Abend. Hallo, hallo. Wer dran? Das Rauschen.
2: Ja, hallo.
1: Ja, wer ist denn da?
2: Angelika.
1: Hallo, Angelika, Daniel hier.
2: Ah, okay. Bin ich durchgekommen, egal.
1: Ja, du bist da. Woher kommst du, Angelika?
2: Aus Kripp, in der Nähe von Remagen.
1: Schön. Freue mich, dass du anrufst. Du hast das Thema mitbekommen?
2: Nee, nicht so wirklich.
1: Ach so, wolltest du gar nicht zu mir?
2: Doch, ich habe aber das Thema nicht so richtig mitgekriegt.
1: Jetzt kaufen, später zahlen. Jetzt kaufen, später zahlen. Kennst du diese Funktion?
2: Ach, ja, habe ich schon einiges durch.
1: Einiges durch oder einiges Schulden genutzt?
2: Ja, genau. Ich habe Schulden und ich muss es jetzt irgendwie abbezahlen.
1: Ja, die Frage ist natürlich jetzt, wie die Schulden entstanden, ne? Also gingen die von dieser Funktion aus oder waren das andere Schulden, die du da gemacht hast?
2: Nee, vom Kaufhaus.
1: Vom Kaufhaus, okay, also doch Kaufschulden, ja, quasi. Was hast du genau denn da alles so gekauft? Und hast du online gekauft oder im echten Geschäft?
2: Nee, im echten Leben. Also, nicht im echten Leben, ich meine so.
1: In der Stadt.
2: Ich war im Geschäft drin und habe dann Schulden gemacht. Also.
1: Das heißt, du hast im Geschäft gesagt, ich kaufe das jetzt, aber ich zahle später.
2: Genau so. Aber dann habe ich kein Geld gehabt und dann war es halt nicht so gut.
1: War das eine Funktion, also eine Bezahloption, die dir das Geschäft geboten hat? Oder hast du da irgendwie eine Kreditkarte verwendet?
2: Nee, von einer
1: oder so?
2: Bekannten, von einer Freundin, die hat gesagt, geh mal dahin. Ich habe da auch Sachen bestellt und das kannst du auch machen. Dann habe ich auch mal versucht.
1: Und was genau haben die angeboten? Jetzt kaufen und in einem Monat oder in 30 Tagen zahlen? Oder was haben die da angeboten? Oder eine Ratenzahlung?
2: Die haben so, die haben gesagt, eine Ratenzahlung machen. Also du kannst in Raten bezahlen.
1: Ah, ab welcher Summe?
2: Ab 150. Das war aber ein bisschen mehr wie 150. Das war 600.
1: Was hast du denn da für 600 Euro gekauft?
2: Also ein Schrank, ein Bett und ein Teppich.
1: Hast du aber viel gekriegt für 600 Euro. Ich wollte gerade sagen, das ist ja, kostet ja manchmal schon ein Bett allein 600. Du hast ein Bett, einen Schrank und einen Teppich bekommen.
2: Ja.
1: Und das mit 600 Euro 0% Finanzierung oder haben sie da noch Zinsen draufgepackt?
2: Zinsen sind auch noch draufgekommen.
1: Also schon beim Kauf haben sie gesagt, dass da kommen dann,
2: nee,
1: Zinsen drauf?
2: Nee, später dann, weil ich ja nicht bezahlt
1: habe.
2: Weil
1: du nicht bezahlt hast. Ja, also ursprünglich haben sie gesagt 600 Euro ohne Zinsen, ne? Also 0% Finanzierung.
2: Genau, und dann hab ich halt nicht bezahlt und dann haben sie den Zinsen noch oben draufgepackt.
1: Ja klar, das sind dann die, ja, Versäumniszinsen oder wie auch immer man das nennt. Und über welchen Zeitraum wolltest du ursprünglich diese 600 Euro finanzieren?
2: Eigentlich wollte ich das da gibt es so Ratenzahlungen in 6 Monaten, 12 Monaten und 18 Monaten. Wollte ich eigentlich so machen, haben sie mir auch angeboten, aber das ist ja nicht zustande gekommen. Die wollten es sofort haben.
1: Was wollen die sofort haben?
2: Also das Geld.
1: Nee, nee, ich rede ja immer noch vom Kaufen. Du bist im Geschäft. Du suchst dir die drei Sachen aus, unterschreibst dann, ja, ich kaufe jetzt, ich zahle später. Und was hast du damals angekreuzt? Hast du gesagt, in 6 Monate, 12, was hast du denn damals angekreuzt?
2: 3 Monate.
1: 3, das heißt 3 mal 200 hast du gesagt.
2: Genau, und dann wollten sie sofort haben, das Geld.
1: Hast du das Gefühl, boah, ich glaube, da habe ich mich überschätzt, die 200 Euro im Monat war doch zu viel Belastung? Oder warum hast du es nicht hinbekommen, die ersten 200 zu bezahlen?
2: Ja, ich wollte eigentlich das bezahlen, aber mein Freund ist irgendwie gestorben und dann konnte ich es auch nicht so richtig bezahlen. Also er wollte mir auch helfen, dass wir was zusammen bezahlen, aber das ging dann auch nicht. Weil dann mein Freund gestorben ist und jetzt muss ich irgendwie gucken, wie ich es bezahle.
1: Ja, da kommen ja auch große Kosten auf einen zu. Musstest du die Beerdigungskosten und so weiter zahlen, oder?
2: Nee, das macht jetzt sein Bruder.
1: Ah.
2: Der kommt ja aus dem Osten eigentlich, also mein Freund.
1: Das heißt, du hattest ursprünglich gar nicht vor, das selbst zu zahlen, sondern dein Freund hätte das bezahlen sollen, oder?
2: Ja, wir wollten es eigentlich zusammen bezahlen. Er wollte mir helfen, aber das ging dann auch nicht, weil er dann noch vor 2 Monaten gestorben ist.
1: Mhm.
2: Also es bezieht sich dann auf den Kosten dann alleine. Ne? Und ich kriege ja normalerweise vom Arbeitsamt Geld und dann muss ich irgendwie gucken, wie ich es abbezahle.
1: Ja, verstehe. Aber das heißt, du wolltest ja mit ihm das zusammen machen, das heißt Hälfte, Hälfte. Das heißt, du hättest ja 100 Euro im Monat zahlen können, oder nicht?
2: Ja, irgendwie habe ich das irgendwie nicht so richtig
1: einschätzen können.
2: Genau.
1: Okay. Naja, so.
2: Habe ich irgendwie überschätzt.
1: Ja, verstehe. Naja, und jetzt haben wir die Situation, dass du hast quasi immer noch komplett den gesamten Betrag offen, plus die Verzugszinsen, die noch drauf kommen.
2: Genau, ich habe jetzt einen Betreuer und der hilft mir irgendwie.
1: Okay. Das heißt, hast du da jetzt irgendwie was ausgemacht, dass du da jetzt so kleine Mini-Beträge, weiß ich nicht, 20 Euro im Monat?
2: Ja, ich habe jetzt da angerufen und also mein Betreuer hat es gemacht, hat jetzt da angerufen, hat gesagt, wir gucken jetzt, dass wir 25 Euro oder so bezahlen. Und Gott sei Dank haben sich da drauf eingelassen.
1: Okay, das klingt ja gut, dass du jemanden an der Seite hast, ne, der dich da unterstützt.
2: Ja, aber ich ziemlich alleine bin jetzt im Moment und der hat gesagt, der hilft mir bitte.
1: Mhm. Wie kommst du sonst zurecht mit deinem Geld? Ist es so, dass du sagst, du, ich mache das jetzt nur noch mit meinem Betreuer, ich habe jetzt gar keinen, habe ich Taschengeld, aber ich habe jetzt gar keinen Zugriff mehr aufs Konto, ich laufe jetzt gar nicht mehr Gefahr, dass ich irgendwas kaufe, was mich dann...
2: Genau, das ist jetzt ein bisschen besser, weil der Betreuer das jetzt mein Geld, also der sagt auch immer, du kriegst jetzt von mir nur noch 70 Euro pro Woche.
1: Mhm.
2: Da kann ich gar nicht mehr so Scheiße machen.
1: Also der verwaltet das für dich, ne?
2: Jetzt, dass ich von den Schulden runterkomme.
1: Der verwaltet das Geld jetzt für dich quasi.
2: Genau.
1: Kommst du mit den 70 Euro klar?
2: Ja, ist ein bisschen schlecht. Aber ich komme damit klar. Ich muss damit klarkommen. Wie soll ich denn sonst machen?
1: Musst du von den 70 Euro dein Essen auch kaufen?
2: Genau, da muss ich das Essen davon kaufen.
1: Okay.
2: Aber ich habe dann so einen 60-Plus-Bus und die holen mich ab. Dann muss ich nur 3 Euro bezahlen und dann die fahren mich dann zum Lidl und dann klappt es dann.
1: Okay.
2: Dann werde ich wieder zurückgefahren.
1: Hast du irgendwelche Genusslaster, die dich viel Geld kosten im Monat?
2: Ja, ich habe manchmal so Alkoholprobleme, aber das versuche ich irgendwie runterzuschrauben. Es ist jetzt nur gewesen, weil ja mein Freund gestorben ist. Dann muss
1: ja, das ist
2: aber mein Betreuer hat dann auch gesagt, wir gucken, dass wir dich irgendwie in ein betreutes Wohnen kriegen, weil ich bin jetzt in so einem Asylbewerberheim. Und dann guckt er, dass ich da irgendwie da von dem Zeug runterkomme.
1: Verstehe.
2: Also will ich ja selber machen, aber im Moment ab und zu brauche ich das, es ist zwar auch nicht die Lösung, aber ich halt ziemlich alleine bin, ne? Ich habe im Moment keinen, aber das wird alles so angeleiert jetzt von meinem Betreuer, dass ich irgendwie Sozialarbeiter kriege, wo mir irgendwie helfen.
1: Das ist nicht leicht, ja. Hast du die Möglichkeit gehabt, dich von deinem Freund nochmal zu verabschieden? Gab es eine Trauerfeier irgendwie oder ging das nicht?
2: Nee, gar nichts. Ich habe ja selber einen Krankenwagen gerufen, weil die ja ziemlich, also ich habe ja selber einen Krankenwagen gerufen.
1: Der wohnt weit
2: und
1: weg,
2: ne? Und habe ich eigentlich gedacht, da passiert nichts. Ich wollte ihm irgendwie nur helfen und am nächsten Tag hat mich dann der Arzt angerufen und hat gesagt, ihr Freund ist gestorben, ne? Ich konnte mich ja nicht verabschieden. Ich mache das privat jetzt im Zimmer. Ich habe mir so eine Kerze gekauft mit einem Herz. Und du halt immer so eine die Kerze anzünden, red auch mit ihm, also mit. Hm. Ich rufe ihn auch manchmal an, also mit seinem, also auf sein Telefon, das beruhigt mich irgendwie.
1: Halt auch weit weg gewohnt, ne? War eine Fernbeziehung, oder?
2: Nee, der hat bei mir gewohnt, der kommt nur aus dem Osten.
1: Ach so habe ich es missverstanden vorhin. Okay.
2: Also wir waren 13 Jahre zusammen. Das
1: wow, okay.
2: Wir waren nicht verheiratet, aber 13 Jahre und deswegen. Eine Woche vorher, also 2 Monate vorher, hat man eine Katze verloren. Mhm. Also es war schon ziemlich scheiße. Ne?
1: Keine leichte Zeit für dich. Angelika, danke dir trotzdem, dass du dich dem Gespräch hier gestellt hast. Ich wünsche dir einen schönen Abend. Okay. Viel Kraft für dich.
2: Okay, danke.
1: Bis bald.
2: Okay.
1: Tschüss. So, anrufen dürft ihr vom Handy und vom Festnetz die Nummer zu mir ins Studio. Jetzt kaufen, später zahlen. Wie schnell wird's gefährlich? Wer von euch hat diese Funktion schon mal genutzt? Was haltet ihr überhaupt davon? Ab welchem Betrag nutzt ihr überhaupt? Oder ab welchen Beträgen nutzt ihr solche Funktionen? Und was haltet ihr eigentlich davon, dass es da jetzt eine strengere Regulierung geben wird? Und ist, glaube ich, so wie ich das jetzt mitbekommen habe, schon im Bundestag beschlossene Sache. Gehen wir in die nächste Leitung. Wen haben wir dran? Gucken wir doch mal. Da ist jemand mit der 2-8. Hallo, wer da, woher?
3: Hi, hier ist der René.
1: Hallo René, aus welcher Ecke bist du?
3: Dresden.
1: Ui, okay. Schön.
3: Genau.
1: Erzähl mal.
3: Sehr interessantes Thema. Ja. Ich habe selber schon einiges durch. Aber mittlerweile lasse ich mir das alles dreimal auf der Zunge zergehen, was ich da mache, wie ich das mache. Und ja, man muss halt immer dahinter sehen, dass dann halt viele Zinsen mit dahinter kommen, also wenn man das nutzt. Und die sollte man versuchen zu umgehen.
1: Du hast das schon dreimal durch, heißt du hast das schon mehrmals genutzt,
3: einige,
1: dieses Späterzahlen, oder wie?
3: Einige Male genutzt, genau. Aber
1: in welcher Form? Wir reden ja heute über, ja, also ich will schon konkret wissen, weil es gibt ja PayPal-Möglichkeit, dann gibt es Kreditkarten, da gibt es ja auch diverse Anbieter, die sehr populär sind. Wie hast du es gemacht?
3: Von jedem etwas. Ein guter Mix von allem.
1: Es gibt ja auch, du kannst ja auch im Elektroladen dir einen Fernseher holen und die bieten das ja inzwischen auch an, dass sie sagen 0% Finanzierung, 12 Monate für einen großen XXL-Fernseher und man denkt sich so, ja cool, mach ich.
3: Genau, von jedem etwas, von Konsumentenkredit über PayPal, über diverse andere Zahlungsdienstleister und so weiter, von jedem etwas quasi.
1: Was war der Grund? War der Grund tatsächlich, ich habe gerade nicht das Nötige auf dem Konto, um das zu kaufen? Oder war es eher, doch, ich habe das schon, aber ich will einfach einen kleinen Puffer auf dem Konto haben und mir ist es lieber, wenn ich es dann irgendwie mehr später zahlen muss?
3: Den Puffer hatte ich mit meiner Frau damals nicht gehabt. Wir sind umgezogen, hatten eigentlich mit der Vormieterin eigentlich vereinbart, dass sie die Küche in der Wohnung lässt und dann sind wir zur Wohnungsübernahme gekommen und schwuppdiwupp war die Küche nicht mehr in der Wohnung. Da mussten wir uns eine Küche kaufen von jetzt auf gleich. Und ja, das war dann der Anfang vom Ende quasi.
1: Wie teuer war die Küche?
3: Im Möbelstudio stand sie damals quasi für, glaube ich, 3. Und dann Strich haben wir dann 6 gezahlt. Und dann halt noch dies und das und jenes zum Umzug dazu, ja.
1: Moment mal, die stand für 3 drinne und ihr habt 6 bezahlt. Warum? Weil ihr sie zweimal gekauft habt?
3: Weil halt dann noch die Küche angepasst werden muss, Montage dazu und so weiter und so weiter.
1: 6.000 Euro. Ja, ich weiß, dass Küchen teuer sind, aber ich finde es trotzdem heftig.
3: Ja, wir wollten allerdings noch nicht umziehen wieder. Von daher haben wir gedacht, ach, passt, alles gut. Mhm. Aber ja.
1: Ja, die 6.000 Euro, ich meine, das war jetzt, du sagst ja auch, das war der Anfang vom Ende, das heißt, es ging dann noch weiter, das heißt, nach der Küche habt ihr euch noch andere Dinge dann geholt, oder wie?
3: Ich habe es dann probiert mit einer Selbstständigkeit, die dann leider Gottes nach hinten losging.
1: Okay.
3: Aber ich sag mal so, wer hobelt, der da fallen noch Späne. Aber es war ein Lerneffekt. Von daher alles gut. Ich bin jetzt mittlerweile mit dem blauen Auge davon gekommen und bin wieder auf einem guten Weg, aus dieser ganzen Situation rauszukommen. Schon alleine aus dem Grund, weil die Rate, die wir quasi mittlerweile haben, die deckt nicht unser komplettes quasi finanzielles Polster ab, sondern wir haben immer noch ein Polster, Möglichkeit, um was zur Seite zu legen, um nicht wieder irgendwelche Ratenkäufe etc. quasi in Anspruch zu nehmen. Quasi, wenn jetzt irgendwas ist, wir können direkt, sage ich jetzt mal, Reparaturmaßnahmen oder irgendwelche Dinge uns leisten, um nicht wieder Ratenkäufe oder 30 Tage später Zahlungen etc. etc. quasi in Anspruch zu nehmen.
1: Du bist mit einem blauen Auge davon gekommen. Was heißt das?
3: Ich wurde nicht in die Privatinsolvenz oder irgendwas eingetrieben. Bin mit plus minus null rausgekommen, hab keine großen Schulden oder irgendwas davon quasi mitnehmen müssen.
1: Kannst du verraten, weil es gibt mit Sicherheit Leute, die uns gerade zuhören, die haben auch 6.000, 10.000, 20.000 Euro Schulden, wissen vielleicht gar nicht, wie man da rauskommt, was für Ansätze es überhaupt gibt. Dadurch, dass du vielleicht eine Idee oder so, wie du es gemacht hast.
3: Ich habe angefangen mit dem Buch von irgendwann mal, als Hörbuch gibt es das auch. Das heißt, ein Hundemann namens Money. Das ist von Bodo Schäfer. Gibt es als Hörbuch, habe ich eine Zeit lang als im Auto mitgehört, wenn ich zur Arbeit gefahren bin und so weiter. Und damit bin ich halt dann auf die Idee gekommen, quasi nicht das komplette finanzielle Polster für die Rückzahlung zu nehmen. Das war gut motiviert am Anfang, aber schwuppdiwupp hat man wieder irgendwie Reparaturen oder irgendwelche anderen Käufer, die dann quasi fällig werden. Und dann steht man wieder da, fängt man wieder mit einer neuen Ratenzahlung an und so weiter und so weiter. Und das Buch hat mir dann quasi dann die Idee gegeben, ja, nimm davon bloß 70% oder 75% und nimm die anderen 25% für ein Polster, was du dann quasi aufbaust, um halt dann andere Dinge zu finanzieren, was quasi dann während der Abzahlung von dem großen Kredit oder von anderen Dingen, die man sich quasi geleistet hat, wo man quasi noch drinnen steckt, um das dann halt quasi zu finanzieren. Und nicht halt das komplette finanzielle Polster zu nehmen halt, was man zur Verfügung hätte.
1: Cool. Ja. Also hat dir das Buch so ein bisschen bei der finanziellen Bildung quasi geholfen?
3: Quasi, genau.
1: Okay. Findest du, dass solche Themen, ne, auch viel stärker eigentlich in Schulen schon unterrichtet werden müssten?
3: Definitiv. Und was genauso theoretischerweise in Schulen mitgemacht werden müsste, ist quasi, wie man eine Einkommensteuererklärung und so weiter mit darstellt.
1: Ein
3: zum
1: was?
3: Beispiel Einkommensteuererklärung. Für einen ganz normalen Mitarbeiter, für einen ganz normalen Angestellten, muss jetzt nicht auf Selbstständigkeit oder irgendwas bezogen sein, für einen ganz normalen einfachen Mitarbeiter, für einen ganz normalen einfachen Angestellten, dass jeder weiß, wie man sowas machen kann, machen sollte und so weiter. Klar gibt es dann auch die eine oder anderen Feinheiten. Aber da kann man sich dann halt immer noch Hilfe holen über Lohnsteuerhilfeverein etc. Aber sowas sollte mit in der Schule mit quasi beigebracht werden.
1: Ja, es gibt ja auch so viele, die angestellt sind und die noch nie eine Steuererklärung gemacht haben.
3: Genau.
1: Und die wissen gar nicht, dass sie da so viel zurückbekommen können. Das ist wirklich erschreckend, dass sie das nicht wissen.
3: Genau. Ja.
1: Genau. So, also deine Botschaft ist, das mache ich nicht nochmal und mach das besser auch nicht. Jetzt hast du dir quasi ein System überlegt, mit dem du dir ein kleines Polster aufbauen kannst. Das heißt, du würdest sowas nie wieder nutzen, so eine Funktion? Oder sagst du nur unter bestimmten Umständen, nur vielleicht bei kleineren Beträgen? Oder sagst du, nein, selbst die kleinen sind gefährlich?
3: Nee, selbst die kleinen sind gerade die gefährlichen. Wie du erst vorhin schon selber gesagt hast, ja, da sind es einmal 20 Euro, da sind es 30 Euro, ach, da sind es 80 Euro. Schwuppdiwupp hat man wieder mal 500 Euro zusammen. Und dann steckt man wieder drin in dem Kreislauf. Aber nee, gerade dann bei den Zahlungsdienstleistern im Internet hat man in der Regel so zwischen 10-15% Zinsen dabei. Und dann muss man sich das überlegen, bei 100 Euro zahlt man dann auf einmal so 115 Euro, drehen wir zurück.
1: Ja.
3: 15 Euro wieder für was? für die Zahlungsdienstleister, dass sie dir quasi erstmal nur das Geld quasi geben, aber unterm Strich musst du wieder selber finanzieren und selber zahlen.
1: So, jetzt habe ich mir ein paar Kommentare durchgelesen zu dem Thema, also gerade bei den Nachrichten, wo dann diese Meldung kam. Und einer hat geschrieben, und ich würde gerne deine Meinung dazu hören. Er hat gesagt, er findet das totalen Quatsch, dass es jetzt diese neue Regulierung geben wird, die viel strenger ist. Denn er sagt, er nutzt diese Funktion sehr gerne, weil, nicht weil er das Geld nicht hätte, sagt er, sondern er sagt, ich kaufe etwas, der Artikel kommt zu mir nach Hause, ich begutachte ihn und wenn es mir nicht passt, schicke ich ihn wieder zurück und muss jetzt nicht ewig auf mein Geld warten, weil mein Geld ja noch gar nicht vom Konto ab ist. Findest du, das ist ja einfach nur Augenwischerei oder glaubst du, damit hat er einen richtigen Punkt erwischt?
3: Ich sag mal so, dazu stehe ich zwiegespalten. Klar hat er recht, er kann die guten Sachen begutachten, aber ich muss auch ganz ehrlich sagen, die Sachen, die man da quasi bestellt, kann man kostenlos in der Regel wieder zurückschicken. Was ich aber in der Sache dann begrüßen würde, dass die Retouren anteilmäßig dem Käufer oder dem Kaufinteressenten mit quasi in Rechnung gestellt werden, wenn es wieder zurückgeschickt wird.
1: Ah, du bist also gegen eine kostenlose Retour?
3: Gegen eine kostenlose Retoure, um halt unnötige quasi Bestellungen zum Ausprobieren, zum Einschauen und so weiter quasi zu unterbinden.
1: Ja, also es ist, man muss ja wirklich sagen, wenn man sich die Online-Shopping-Zahlen anguckt, dass das von Jahr zu Jahr zunimmt, habe ich gelesen. Ob das stimmt, kann ich jetzt nicht verifizieren, aber ich habe gehört, dass es wirklich, dass wir immer mehr zurückschicken. Haben wir so angehört, genau. Ne? Man bestellt Klamotten gleich 2-3 Größen, weil man sagt, ich weiß ja nicht, was da von mir passt und dann schickt man die Hälfte wieder zurück.
3: Genau. Unterm Strich, die ganzen Retouren werden ja auch in den Preisen garantiert mit einkalkuliert.
1: Natürlich, klar. Selbstverständlich.
3: Ja. Und dann schlicht zahlen wir das auch wieder mit.
1: Okay. Gut, dann vielen, vielen Dank, René, für deine Erfahrung. Dir einen schönen Abend.
3: Gerne.
1: Mach's
3: Danke
1: gut.
3: Ebenfalls.
1: Tschüss.
3: Bis dann halt. Jetzt, ciao.
1: Finger weg, sagt René zum Thema jetzt kaufen, später zahlen. Er hat seine Lektion gelernt, wie er sagt. Ich würde gerne wissen, was habt ihr so für Erfahrungen damit gesammelt? In welchen Momenten, Situationen habt ihr das genutzt? Wofür? Und ja, vielleicht sagt ihr ja so, du, ich hatte das Geld, ich habe es trotzdem irgendwie gemacht, weil ich mein Konto gerade nicht belasten wollte mit dem Betrag. Oder weil es mir einfach lieber war, das Smartphone beispielsweise über 3-4 Monate abzustottern, anstatt auf einmal so einen Riesenbetrag, was weiß ich, 600 Euro, 1000 Euro auf den Tisch zu legen. Die Nummer zu mir. So, wen haben wir als nächstes? Probieren wir es nochmal beim Jürgen. Vielleicht ist er inzwischen da. Jürgen?
4: Ja, hallo.
1: Da ist er. Hallo, schön.
4: Also ich mache sehr viel über Klarna. Und da habe ich auch sehr gute Erfahrungen mitgemacht.
1: Also das ist für alle, die es nicht kennen, ein, was ist denn das eigentlich? Das ist ein Kreditkartenunternehmen oder was ist das?
4: Also zuerst war ich bei PayPal und da hatte ich also, oder PayPal, wie sich das nennt, da hatte ich aber mit denen Probleme, weil ich wusste das damals nicht. Man muss da, also ich habe denen mein Konto angegeben und darüber sind dann auch teilweise die Abbuchungen gelaufen über mein Konto. Und dann haben die irgendwann ein PayPal-Konto eingeführt und dann konnte man dann im Internet anklicken, worüber läuft jetzt welch was ab. Und ich habe das irgendwie nicht gerafft und hat immer nur noch denen mein normales Bankkonto mitgeteilt. Und dann kam dann irgendwann von Reverdi was, weil ich da gedacht habe, das wird über mein Bankkonto gehen und ich hätte aber auf das PayPal-Konto einzahlen müssen. Und da habe ich mich so drüber geärgert und da habe ich das gerade also bei PayPal gekündigt. Und da bin ich halt bei Klarna gegangen. Und da mache ich halt sehr viel drüber, weil das Gute halt, ich mache dann nur immer die 3-Monats-Raten, weil ich mir zum Beispiel jetzt hier habe ich mir einen Laptop gekauft und was war das andere gewesen? Das war noch so ein kleiner Ofen und da bezahlt man halt monatlich, sag mal, kommt darauf an, zum 1.500 Euro bezahlt man dann halt dreimal 500 Euro anstatt 1.500 Euro ohne Zinsen.
1: Mhm.
4: Und ja.
1: Wie ist denn das eigentlich? Also könnte ich jetzt zum Beispiel auch sagen, ach nee, 500 ist mir zu viel, machen wir jetzt mal 36 Monate. Oder sagen die dann, nee, das ist das, wir können das ja nicht so lange strecken. Wie ist denn das?
4: Ja, dann bezahlst du Zinsen dafür.
1: Ach so, wie? Das ist, also je nachdem, wie lang ich abzahle, ab wann wird es ein Zins fällig? Ab wann kostet das?
4: Ab 6 Monate. Also die ersten 3 Monate, also die 3-Monatsraten sind immer kostenlos, immer 0 Euro bei Klarna, immer. Und so mache ich das jetzt schon über Jahre, kann man sagen. Ich hatte zum Beispiel jetzt hier den Laptop, war das so gewesen, den hatte ich dann so 4-5 Wochen gehabt und da hatte ich auf einmal Schwierigkeiten. Und da habe ich den zurückgeschickt und da haben die mir ja nur einen Teil von dem Laptop, die erste Rate, abgebucht. Und da bin ich halt immer, da habe ich mir gedacht, deswegen mache ich das immer so gerne. Nicht, dass die auf einmal sagen, hier, der Laptop selbst kaputt gemacht oder wie auch immer. Und ich habe das dann komplett dann trotzdem erstattet bekommen. Ja, also hat zwar da ein bisschen gedauert, bis die 150 oder 200 Euro waren das gewesen, bis ich die wieder bekommen habe, aber nach einer Woche waren die wieder mal auf meinem Konto drauf, weil ich das Ding halt einfach zurückgeschickt habe, ja.
1: Wie, von den 500, die du gezahlt hast, kriegst du nur 200 Euro zurück?
4: Nee, du musst das anders sehen. Ich hatte ja einmal diesen Ofen
1: und den Laptop für 1,5 insgesamt. Ja. Gesamtsumme. Okay, ja. Verstehe. Wie teuer war denn der Laptop allein?
4: Der Laptop, der hat nur circa 700 Euro gekostet.
1: Ach so, ja. Und den hast du auf 3 Raten gezahlt quasi, also 250 quasi.
4: Ganz genau.
1: Ah, oder? Verstehe. Und dadurch, dass der dann, naja, theoretisch hättest du ja auch sagen können, nö, der ist kaputt, schick mir einen neuen zu, schickst den ein, kriegst einen neuen zurück.
4: Ja, ich meine, bei den ersten 30 Tagen ist das ja eh kein Thema.
1: Ja.
4: Da hast du dann ein Widerrufsrecht. Und da waren dann bei die 30 Tage, die waren schon drüber. Und
1: naja, aber du hast ja ein Jahr Gewährleistung auf das Produkt.
4: Ja, aber wie gesagt, wenn auch mal was ist, ja, also bei Klarna kann man immer hingehen und kann auch sagen, hier so und so. Ich hatte aber irgendwann mal so eine Decke bestellt, auch über 3 Monate, so ein Nackenkissen oder was das war. Und das war überhaupt nichts gewesen. Da habe ich das zurückgeschickt und war überhaupt kein Thema, ja. Also, weil die ja teilweise dann auch erst 20, 30 Tage später abbuchen, das Geld, ja.
1: Aber jetzt ist doch Klarna eigentlich nur der Zahlungsdienstleister, ne? Das heißt, der hat ja eigentlich mit dem Produkt selbst wenig zu tun. Wenn du das an die jetzt wieder zurückschickst, weil du sagst, das ist kaputt, dann dann weiß ja Klarna nichts davon, oder?
4: Ich bin da noch nicht so ganz schlau drin.
1: Also du hast es zurückgeschickt und gleichzeitig auch gesagt, ich storniere, oder wie? Den Auftrag komplett, oder wie?
4: Ja, genau. Ja. So war das gewesen. Also wie gesagt, also ich finde das also ganz toll. Also ich mache das jetzt schon eine ganze Zeit lang und
1: warum hast du jetzt diese 1,5 auf 3 Monate geteilt? Weil du die Belastung nicht wolltest auf einmal, weil du es nicht hattest? Oder sagst du, nee, ich hatte es schon, nur ich wollte die Belastung nicht?
4: Nee, also ich meine, wenn man 0% Zinsen hat, wäre man ja blöd, wenn man es nicht machen würde. Ja, da hat man immer noch mal einen Puffer auf dem Konto. Ja, also gerade vor Weihnachten oder so, da kommen ja alle möglichen Rechnungen und so.
1: Mhm.
4: Und dann hast du auf einen Teil 1500 Euro zu bezahlen und dann machst du es doch lieber dann auf 500 Euro. Und da kommen die ganzen Versicherungen und das, dies und jenes. Ja, da bist du, also bei mir ist November, Dezember immer so 2.500 Euro, die dann in einem Monat weggehen für alles Mögliche. Ja,
1: das ist so. Ne, Auto und die ganzen Versicherungen, die dann kommen, das kann sich schon summieren. Oh ja. Das überrascht einen manchmal auch immer wieder. Jedes Mal, wo man weiß, es kommt, aber es ist dann doch irgendwie so, doch mehr als gedacht. Verstehe.
4: Also wie gesagt, ich kann da Klarna wirklich jedem nur empfehlen. Man muss halt auch nur ein bisschen aufpassen. Also ich meine, wenn man natürlich da hier so ein, wie soll ich sagen, ein Vielkäufer ist und da kann er natürlich auch ja ganz schnell eine Summe zusammenkommen. Ja.
1: Wie oft nutzt du das denn im Monat?
4: Ja, im Monat. Das heißt, im Monat kann man ja, also ich meine, also ich bestelle alles, also hauptsächlich über Kaufland mache ich meine ganzen Sachen, wie Laptop, Fernseher, zum Beispiel Waschmaschine und so weiter und so fort.
1: Immer mit der Späterzahlenfunktion, richtig? Immer.
4: Genau.
1: Na gut, man kauft ja nicht jeden Monat eine Waschmaschine, aber so generell, weiß ich nicht, sagst du irgendwie, ja, ich bin jede Woche oder jeden Tag bin ich da am Kaufen, hier mal Schuhe, da mal ein T-Shirt, da mal Dings und alles später, oder?
4: Zwei, dreimal im Jahr vielleicht.
1: Ach, das ist ja übersichtlich, da weiß man ja, glaube ich, was einen erwartet.
4: Ja.
1: Weil muss man ja auf dem Schirm haben, nicht? Ich meine, wenn du auf später Zahlen drückst, dann ist es erstmal für dich gedanklich aus der Welt. Man weiß ja gar nicht.
4: Ja gut, aber für mich sind ja die 3 Monate richtig. Also ich gehe nie über ein Jahr oder über 2 Jahre. Das würde ich nie machen. Hm. Also damals, wie ich mein Haus gebaut hatte, dann habe ich noch ein Auto finanziert. Hm. Und dann kam da später die Schlussrate 7.000 Euro. Und ganz ehrlich gesagt, ich hatte die 7.000 Euro nicht. Hm. Und da bin ich halt hingegangen und habe mir gedacht, was machst du denn jetzt? Und da habe ich quasi alles, was ich so, wie soll ich sagen, alles, wo ich so ein gewisses Darlehen für hatte, für das, dies und jenes, habe ich zusammengepackt in eins. Mhm. Ja, damit ich weiß, hier bei einem habe ich das und das zu bezahlen. Ja, dann hat man monatlich eine Übersicht in der damaligen Zeit. Und dann weiß man hier, das war damals, ich weiß jetzt nicht mehr genau, welche Bank das war, irgendwas mit I, wie heißt sie nochmal, die ganz bekannte Bank?
1: ING DiBa?
4: Ja, genau. In Frankfurt sind die, vorne da auf der Ecke Mainzer Landstraße, wie heißt das, oder die VC da vorne auf der Ecke da. Und da habe ich damals dann halt alles drüber gemacht. Auch die restlichen 7.000 für mein Auto, die ich da noch zu bezahlen hatte. Und dann habe ich mir gedacht, hier, da musst du da bezahlen. Da habe ich mir gedacht, komm, jetzt machst du alles zusammen und ja.
1: Ja. Achso, und jetzt bist du zufrieden damit. Jetzt hast du alles quasi.
4: Ja.
1: Na gut. Ja. Was hältst du davon, dass es jetzt eine neue Regulierung gibt und dass dieses später Zahlen strenger geprüft wird? Mit anderen Worten, dass man nicht Gefahr läuft, weil ne, theoretisch kannst du ja zigmal auf diese später Zahlen klicken. Es wird da bei kleinen Beträgen nicht wirklich geschaut, kann der das überhaupt zahlen? Jetzt wird da genauer hingeschaut. Findest du es gut oder sagst du, finde ich blöd?
4: Also ich habe davon noch gar nichts gehört. Also wie ist denn da jetzt dieser genaue Wortlaut oder was haben die da genau vor?
1: Ich kann dir gerade nur das so wiedergeben, wie ich es gerade gesagt habe, dass das jetzt einfach strenger und genauer geprüft wird. Die genauen Details kannst du dir nochmal durchlesen im Netz, aber ich will da jetzt nicht was Falsches sagen, wie das genau da gemacht wird. Aber es wird im Prinzip genauer geschaut, nicht nur bei großen Krediten, da muss man ja sowieso immer, ne, Schufa und was weiß ich, was da alles geprüft wird. Immer. Jetzt wird es auch bei den kleinen Sachen und zwar schon auch bei Sachen unter 200 Euro wird geprüft und geschaut. Kann der sich das überhaupt leisten? Ich habe ja vor dem den Anrufer gehabt mit der Spielsucht, den Max aus Köln, und der sagt, mir hätte es geholfen. Hätte man mir gesagt, nee, später zahlen ist nicht. Du hast schon 5-mal später zahlen gerade aktuell laufen.
4: Ja, genau, ja. Hm. Ja, also ich kann mir jetzt so vorstellen, ich weiß, dass früher war das so gewesen, da waren die Schufa-Beträge, wenn du sag mal so und so viel am Limit bist, die können ja schon, ich meine, das ist natürlich alles auch datenschutzmäßig, die können natürlich genau sehen, was Sache ist bei dir dann, ja. Hm. Also ich finde das vielleicht sogar gar nicht mal so schlecht. Da kommt man halt auch in die Versuchung, in einer wirklich nicht finanzmäßig gut drauf ist, dass der dann noch mehr Schulden macht, wenn die das strenger regulieren.
1: Ja, wahrscheinlich auch, weil es dich überhaupt nicht betreffen würde, oder?
4: Ja, weil es mich natürlich nicht betreffen würde, schon klar. Aber ich denke ja jetzt nicht da an mich, sondern ich denke an die Leute, die da wirklich Probleme haben und dann vielleicht noch mehr in Versuchung kommen. Und deswegen finde ich das vielleicht auch bei den kleineren Beträgen gar nicht mal so verkehrt.
1: Es gibt ja auch ganz kleine Beträge, wie zum Beispiel, ich habe ja vor dem gesagt, 20 Euro, 30 Euro. Macht das in deinen Augen Sinn, solche Beträge auch später zu zahlen? Oder sagst du, nee, das würde ich zum Beispiel nie machen. Bei dir waren es ja 1.500. Das ist ja eine große Summe, ne? Aber jetzt so 20, 30 Euro später zahlen, würdest du es trotzdem nutzen? Oder sagst du, nee, Das bezahle ich lieber sofort.
4: Nee, also guck mal, früher, also das, ich weiß jetzt nicht, wann haben die das geändert? Ich glaube so vor 4, 5 Jahren. Da bist du beim Bäcker gegangen, da konntest du ja gar nicht was bezahlen unter 5 oder unter 10 Euro. Heute kannst du alles mit der Karte bezahlen. Alles. Mhm. Vor ein paar Jahren war das, glaube ich, gar nicht möglich. Da hatten die einen Mindestbetrag, da musstest du mindestens, glaube ich, 5 oder 10 Euro oder in der Tankstelle musstest du ja mindestens 5 oder 10 Euro, also wenn du jetzt, sagen wir mal, ein Gummibärchen gekauft hast, die konntest du nicht mit der Karte bezahlen. Die musstest du bar bezahlen. Mhm. Und heute kannst du ja alles mit der Karte bezahlen. Alles.
1: Mhm. Und das heißt?
4: 20 Pfennig mit der Karte bezahlen. Also zum Beispiel, das hätte ich zum Beispiel überhaupt nicht geändert. Ja, also einen gewissen Betrag, ja, sollte man schon irgendwie, ich finde, dass man alles mit der Karte bezahlen kann, finde ich auch nicht so ganz in Ordnung. Also gerade so Klickerbeträge.
1: Okay. Na gut. Jürgen, dann vielen Dank erstmal, dass du angerufen hast und dir für deine Geschichte. Schönen Abend wünsche ich dir.
4: Ja, danke dir. Ja,
1: bis bald. Tschüss. So, Jürgen aus dem Westerwald sagt, er kommt sehr gut mit dieser Funktion klar. Er nutzt sie auch sehr gerne, weil er sagt, das schont so ein bisschen meinen Puffer. Ich kann es besser aufteilen und gerade wenn mal große Rechnungen anstehen, dann weiß ich, ich bin, wie sagt man das, liquid, zahlungsbereit. Wir gehen mal in die nächste Leitung, wen haben wir denn dran? Da haben wir jemanden dran mit der Endziffer 11. Wer hat denn die 11? Guten Abend, hallo. Jemand dran? Nö, anscheinend nicht. Dann gehen wir zu Matze nach Mannheim. Grüß dich, Matze. Matze, klingelt. Es klingelt bei dir.
5: Hallo?
1: Hallo, Matze.
5: Hallo?
1: Ach, das ist das Auto.
5: Ja, sorry, ich war kurz auf dem Klo.
1: Hast du noch geschafft abzuwischen?
5: Ja, hab's geschafft.
1: Matze, schön, dass du da bist. So, hast mitbekommen, was es geht heute, ne? Ja, klar, bist du seit einer halben Stunde in der Leitung. Wäre ja traurig, wenn nicht.
5: Ja.
1: Also,
5: ich habe lange gewartet.
1: Hast du diese Funktion schon mal genutzt? Wie findest du die Funktion, jetzt kaufen, später zahlen?
5: Ich habe sie schon mal benutzt, ja. Ich hatte gute Sachen, aber auch schlechte Sachen. Wie zum Beispiel, ich habe mein Handy gekauft, da habe ich einen 3-Monats-Vertrag gemacht.
1: Mhm.
5: Und da lief es gut. Und auch wie bei dem einen aus Köln, ich bin auch spielsüchtig. Und
1: hast du auch Guthabenkarten gekauft?
5: Nee, ich bin damals Minus gegangen sozusagen. Also ich habe mir Geld geholt und dann halt nächsten Monat wieder zurückgezahlt.
1: Heavy.
5: Wissen Sie, was ich meine?
1: Nee, sag mal, wie hast du das gemacht?
5: Keine Ahnung, ey, ich bin zu Klarna gegangen, habe gesagt, ey, ich nehme jetzt 20 Euro und zahle jetzt nächsten Monat zurück.
1: So Mini-Beträge hast du dir genommen?
5: Ja, das ist halt, hat sich natürlich gehäuft.
1: Und die 20 Euro, du hast die wahrscheinlich nicht immer vervielfacht. Es gab auch oft Fälle, wo es dann weg war.
5: Viele Fälle, ja.
1: Viele Fälle sogar, ui.
5: Ja.
1: Das klingt gar nicht gut.
5: Ja, man denkt halt, man sieht halt immer das Bild vor sich, dieser eine Mann, der im Tunnel gräbt und dann zurückläuft, aber nach einem Schlag der Diamant da ist. Kennen Sie das Bild?
1: Ja, das kenne ich, aber das verbinde ich persönlich nicht mit Spielen, also mit Glücksspiel.
5: Ja, ich halt schon.
1: Echt?
5: Und da habe ich mir, da war das halt auch immer, dass ich dann halt mir das Geld geholt habe und dann halt wieder einen Monat später zurückgegeben habe.
1: Und deine Hoffnung war immer, dass du es irgendwann schaffst, dann den Schatz zu bekommen. Und dann musst du nie wieder
5: genau,
1: sowas machen.
5: Genau, dann ich dann schön alles zurückzahlen kann und ich noch Geld habe.
1: Denkst du das heute immer
5: und
1: noch?
5: Und das war dann immer die Hoffnung. Es ist besser geworden. Also hole ich mir nicht mehr Geld.
1: Okay, aber du spielst
5: noch.
1: Krass.
5: Aber ich habe mir jetzt Grenzen gesetzt.
1: Und die wären?
5: Und die halte ich gut ein. Ja, ich habe mir eine Grenze gesetzt mit einem 10er in der Woche, was schon viel, viel, viel, viel weniger ist als davor.
1: Mhm.
5: Davor war vielleicht 150, 200 Euro am Tag.
1: Boah, krass. Okay.
5: Und da habe ich einen Deal mit meinen Freunden gemacht, weil meine Freunde sind genauso. Und wir haben bis jetzt 2 Wochen haben wir es geschafft, ihn durchzuziehen.
1: Und der Deal heißt?
5: Und wir sind jetzt schon, 10 Euro pro Woche, wer es nicht einhält, kriegt Schläge.
1: 10 Euro pro Woche Einsatz aus Eigenkapital, das heißt nicht mehr als 40 im Monat.
5: Genau.
1: Okay, aber wenn ich jetzt, nur mal theoretisch, wenn ich jetzt 10 Euro Eigenkapital setze und ich mache daraus 40, dann darf ich trotzdem 30, also meinen Gewinn darf ich dann trotzdem 100% einsetzen oder nicht?
5: Ja, ja, das, was du gewinnst, darfst du dann auch weiter verspielen, aber du darfst es nicht zur Bank generieren, nochmal Geld holen.
1: Ja, okay, checke. Und es kommst du klar, ist halt wenig Geld, komm, 10 Euro ist ja schnell verzockt, oder nicht?
5: Ja, ja.
1: Außer du spielst auf 10 Cent.
5: Ja, ich gehe auch runter auf 10 Cent, damit ich mehr Zeit habe.
1: Okay, verstehe.
5: Davor 1 Euro, 2 Euro Einsatz.
1: Siehst du es heute eher so als, ist einfach nur ein chilliger Tag, wo ich da irgendwie mit Freunden abhänge, 1-2 Stunden und dann ist auch gut? Oder sagst du, nee, ich merke immer noch, es tut mir eigentlich nicht gut. Ich habe immer das Verlangen, ich merke diese Gier, diese Sucht.
5: Ja, also man merkt schon die Sucht, aber das ist halt auch, das ist nicht nur dieses Zocken. Also alleine würde ich nie im Leben Casino spielen gehen, zocken gehen. Nie im Leben, ich bin halt immer mit meinen Freunden. Das ist dieses Zusammensein.
1: Ja, verstehe.
5: Man setzt sich zusammen hin, der eine zockt, die anderen gucken zu, man macht sich eine Zigarette an, man holt sich eine Cola oder ein Bier oder sowas. Mhm. So ist es halt dieses Gemeinsam. Und dann zockt man halt noch nebenbei und dann häuft sich's halt. Dann sagt man, ach komm, noch ein Zehner, ist doch egal jetzt. Zehner ist nicht viel, Zehner mache ich mit links und so, weißt du? Mhm. Und so hat sich das gehäuft halt.
1: Okay.
5: Und dann ist man halt auch zu Klarna gegangen und hat sich dann halt Geld geholt, dass man es dann nächsten Monat zurückzahlen kann. Mhm. Und das hat sich dann halt auch gehäuft. Und dann wird halt auch viel. So. Und das ist zum Beispiel eins, wo ich eine schlechte Erfahrung gemacht habe. Klar. Mit dem Zahlen da.
1: Ich dachte auch immer, dass wenn man Bargeld abhebt bei solchen Zahlungsdienstleistern, dass man da auch sofort Zinsen drauf zahlt, im Gegensatz zu Einkäufen. Einkäufe sind ja meistens für 30 Tage zinsfrei, aber bei so Barabhebungen zahlt man doch immer sofort Zinsen, oder nicht?
5: Ja.
1: Auch bei 20 Euro?
5: Ja. Ja.
1: Wie hoch sind die? Was zahlt man dann zurück? 21 oder wie viel zahlt man zurück?
5: Ich habe da gar nicht drauf geachtet. Echt? Das hat sich irgendwann geholfen, man stand halt eine Zahl. Ja, nee, ich habe nicht drauf geguckt.
1: Wie viel?
5: Da stand dann halt eine Zahl.
1: Wie viel war es am Ende an Schulden insgesamt?
5: Also am Monat, das höchste war, glaube ich, bin ich auf 700, 800.
1: Euro?
5: Ja.
1: Okay. Klingt aber noch irgendwie machbar, dass man es wegkriegt.
5: Ja, ja.
1: Ist es weg inzwischen?
5: Ja, ja, alles weg. Ich habe alles abbezahlt, ich bin raus aus den Schulden, alles wieder perfekt.
1: Das heißt, du würdest heute zum Shoppen auch nicht mehr diese Funktion nutzen, später zahlen?
5: Nee, ich habe Klarna gelöscht, Account gelöscht, alles.
1: Weil es schlecht ist oder weil du merkst, ich bin nicht in der Lage, es so zu nutzen, dass ich mich nicht selbst reinlege?
5: Weil ich nicht in der Lage bin, genau so, ja. Dass ich mich wieder in die Versuchung
1: komme. Okay, verstehe, die Versuchung ist es. Findest du es aber grundsätzlich eine gute Funktion? Oder würdest du sagen, nee, finde ich eigentlich nicht gut, dass es das
5: gibt? Also, wo ich zum Beispiel mein Handy abbezahlt habe,
1: war ja, es gut. Funktion. Klar war dein Handy was.
5: Mein Handy abbezahlen.
1: Ja.
5: Es kommt darauf an, wie man es benutzt. Das ist das Problem.
1: Warum hast du eigentlich dein Handy damit abgezahlt? Ich meine, wenn man einen Handyvertrag macht, dann ist es ja meistens so, dass das eh schon in die Grundgebühr damit einkalkuliert ist. Man zahlt ja im Schnitt so zwischen 15, 25 Euro für sein Handy im Monat. Mit Vertrag.
5: Das war ja nicht ein Vertrag mit mobilen Daten. So. Das habe ich mir Vollpreis geholt und habe es in einem 3-Monats-Vertrag abbezahlt.
1: Ah, okay. Ist das immer lieber? Vertrag machst du es immer am liebsten so?
5: Ja, weil dann passt es halt. Da kann ich es perfekt runterzahlen und dann habe ich auch noch Puffer im Monat. Anstatt dass auf einmal das 1.000 Euro weg sind halt nur 330 Euro weg dann im Monat.
1: Gibt es irgendetwas, was du aktuell auf Pump abzahlst?
5: Nee, also im Moment, ich habe probiert, davon komplett wegzukommen, dass ich jetzt nur noch alles zahle. Ich habe zum Beispiel auch keine Kreditkarte, habe ich nicht.
1: Mhm.
5: Ich habe eine ganz normale Debitkarte, wo es dann direkt abgebucht wird.
1: Mhm.
5: Und ja, und das war halt das Problem halt. Und dann habe ich das halt auch gelöscht. Das mein Handy war gut, da habe ich eine gute Erfahrung gemacht und dann hat man halt gecheckt, wie es funktioniert.
1: Yeah.
5: Und dann ist man halt da reingerutscht, dass man sich ja mal Geld holt und das dann halt zurückzahlt und dann ist man mit seinen Kollegen halt zocken gegangen. Dann hab ich es halt auch meinen Kollegen gezeigt, mein Max und Nils zum Beispiel, habe ich das dann meinen Kollegen gezeigt, wie es geht, dann haben die es halt auch genauso gemacht.
1: Haben die
5: auch das Geld von da geholt.
1: Und auch, okay, dann haben sie sich wahrscheinlich auch verzockt dabei.
5: Ja, Nils ist noch in den Schulden drin.
1: Ui, okay. Könntest du dir unter irgendwelchen Umständen überhaupt heute noch mal vorstellen, einen Kredit aufzunehmen, beispielsweise für ein Auto oder für ein Haus, für eine Wohnung? Oder sagst du, no way, will ich gar nicht mehr machen? Entweder kann ich was bar bezahlen oder halt lasse ich es.
5: Also ich könnte es mir schon vorstellen zu machen, für ein Auto oder so, aber dann würde ich es nicht mit mir selber machen, sondern ich würde da mit meinem Vater das machen, weil der hat da Erfahrung.
1: Was heißt das genau? Wie würdest du mit dem Papa? Papa soll den Vertrag unterschreiben, also oder was? Oder was
5: willst du? Nein, ich würde meinen Vater nach Vorschlägen fragen, wo der beste Kreditkarte ist oder wie ich es perfekt aufteile, auf wie viele Monate und sowas. So zum Beispiel.
1: Aber der Papa zahlt es nicht für dich, das heißt, du musst dann trotzdem selber zahlen.
5: Nein. Ich teile es dann, ja.
1: Und wärst du diszipliniert genug?
5: Ja, also das Geld verdiene ich, ja.
1: Ah, okay. Ist doch gut. Was glaubst du, woran liegt das eigentlich, Matze? Warum sagst du, ich krieg das irgendwie nicht hin? So, sagst du irgendwie, was ist das, warum man da so Schwierigkeiten mit Geld hat?
5: Also ich kann dir nur sagen, wo ich angefangen habe, ich habe einmal 3 Euro in den Automat reingeschmissen. Habe auf 10 Cent gespielt.
1: Mhm.
5: Und dann dachte ich, ja, 3 Euro, komm, warum nicht? Alle meine Freunde machen es, ich probier's mal aus. Und dann hat es mir nach 3 Euro auf 10 Cent Spins, hat es mir komplett gefallen. Ich habe zwar alles verloren, aber es war trotzdem geil, weil dieser Punkt da war, du kannst jetzt richtig viel Geld rausholen. Und so kommt man dann nicht mit seinem Geld klar und holt sich dann immer mehr Geld, man holt sich Schulden. Man denkt, jetzt gewinnt man gleich das Geld. Geld ist ein großes Thema. Oder man, das Problem ist halt, bei einer Karte, mit einer Karte zu zahlen. Du gehst in einen Rewe, kaufst dir was für 4 Euro und zahlst mit der Karte. Und es macht Beep und dein Geld ist weg. Aber wenn du Bargeld hast, dann siehst du in deinem Geldbeutel, wie das Geld immer leerer wird. Aber auf der Karte siehst du es nicht, weil man viel seltener auf sein Bankkonto guckt. Also ich zum Beispiel gucke viel seltener auf mein Bankkonto und sehe viel seltener, wie viel Geld weg ist. Aber wenn man das als Bargeld hat, dann sieht man, oh, ich habe nicht mehr viel Bargeld, heute kann ich mal nicht in den Rewe gehen.
1: Wenn ich dir sage, dass es eine Funktion gibt, die wirklich inzwischen jede Online-Bank anbietet, wo du nach jedem Kauf sofort benachrichtigt wirst, wie viel jetzt noch da ist. Würdest du sie überhaupt aktivieren?
5: Das Problem ist, ich habe auf meinem Handy generell Nachrichten aus.
1: Klingt nach einer Ausweichantwort gerade. Du könntest ja diese eine App aktivieren, dass sie dir trotzdem immer eine SMS, kannst du eine SMS zugeschickt bekommen. Ist ja egal, ob du sie aufmachst oder nicht. Aber du kriegst sie jedenfalls immer zugeschickt, weil diese Ausrede, man verliert den Überblick, verstehe ich, aber es gibt inzwischen so viele Möglichkeiten, sich wirklich nach jedem Kauf kannst du dich benachrichtigen lassen, wo dann drin steht, gerade abgebucht, jetziger Kontostand ist so und so. Ich habe mal in meinem Umfeld gefragt, Matze, du glaubst es nicht, aber von 10 Leuten haben es 2 aktiviert. Der Rest will das nicht. Die wollen das gar nicht wissen.
5: Ja, ich wusste zum Beispiel gar nicht, dass es die Option gibt.
1: Ja, die gibt's. Hat unterschiedliche Namen, ne? Muss man sich mal schlau machen. Also ich muss sagen, ich habe sie aktiviert und ja, ich denke mir auch manchmal, okay, ich will es gar nicht sehen, aber es ist, seitdem ich es mache, habe ich weniger Angst davor, aufs Konto zu gucken, weil du weißt ja immer, was drauf ist.
5: Ja.
1: Ja. Ich wünsche dir alles Gute, Matze.
5: Jo, wünsche ich Ihnen auch, ja.
1: Bis dann, mach's gut. Wir machen eine kurze Pause und gleich hören wir uns wieder. Ihr könnt anrufen vom Handy vom Festnetz. Wir haben noch eine ganze Stunde Zeit, um über das Thema jetzt kaufen, später zahlen zu reden. Bis gleich, ciao.
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Jetzt sage ich schon, ciao, damit war nur die erste Stunde gemeint. Jetzt beginnt die zweite, heute zum Thema jetzt kaufen, später zahlen. Es gibt eine neue Regelung, die verabschiedet wurde und die heißt, es wird jetzt genauer geprüft. Also folgende Informationen habe ich gerade eingereicht bekommen. Die wichtigen Änderungen ist die Bonitätsprüfung. Anbieter sollen Kredite nur noch vergeben dürfen, wenn die Rückzahlung wahrscheinlich ist. Das gilt künftig auch für viele kleine bis locker behandelte Zahlungsaufschübe und Ratenkäufe. Außerdem werden Informationspflichten ausgeweitet, damit vor Vorvertragsabschluss klarer wird, dass hinter dem bequemen Checkout tatsächlich ein Kredit stecken kann. Und laut vielen Quellen fallen künftig auch Kleinkredite unter 200 Euro, auch kurze Laufzeiten unter 3 Monaten und zinsfreie Angebote stärker unter diese Regulierung. Schaut's euch an. Ich finde, dieses Thema betrifft uns alle. Selbst die, die sagen, es betrifft mich nicht, die kann es ja zukünftig betreffen. Daher ist es wichtig, das einfach so auf dem Schirm zu haben. Ich will mit euch nicht nur darüber reden, ob ihr das gut oder schlecht findet, sondern in erster Linie möchte ich wissen, habt

0: klappt. Mit der Spielsucht hat er gemerkt, dass er sich da gerade selbst austrickst. Und inzwischen hat er es sogar komplett gekündigt, diese ganzen Anbieter, Zahlungsdienstleister, weil er sagt, die Verlockung, etwas zu kaufen und später zu zahlen, ist ihm persönlich zu groß. Deswegen will er es gar nicht mehr als Option haben. Verstehst du ihn oder sagst du, weiß ich nicht, kann ich nicht nachvollziehen?
1: Kann ich insofern nachvollziehen, dass das, wenn man sich selbst relativ wenig unter Kontrolle hat, dass man das dann halt lieber abschaltet. Aber wenn man dort mit verantwortungsvoll umgeht und sich unter Kontrolle hat, dann ist das immer eine gute Option. Vor allem, wenn es dann mal gerade wirklich kurz um die Not geht.
0: Hast du ein Beispiel für um die Not? Was ist denn für die Not?
1: Ja, wenn jetzt zum Beispiel, man würde gerne halt noch schnell ein paar Lebensmittel, ich weiß nicht, wie gut du dich an mich erinnerst, wir haben ja schon zwei Gespräche gehabt, meine Situation ist ja jetzt auch finanziell nicht die allerbeste, aber wenn ich dann jetzt zum Beispiel gerade mal gegen Ende des Monats noch schnell ein paar Lebensmittel kaufen wird und weiß, alles klar, mein Gehalt ist morgen da, morgen habe ich aber keine Zeit in Kaffee zu gehen, habe jetzt aber an dem Tag gerade Zeit, dann kann ich zum Beispiel über PayPal bezahlen und das wird dann erst einen Tag, zwei später vom Konto selbst abgebucht. Das heißt, man hat da dann einen kleinen Zeitpuffer gewonnen und das hilft dann schon. Zum Beispiel.
0: Zählt das nur für Lebensmittel oder auch für Genussmittel?
1: Nee, wenn dann für Lebensmittel. Also man sollte es nicht übertreiben. Ne?
0: Also wenn ich jetzt sage, es ist Mitte des Monats, ich habe kein Geld mehr, aber ich brauche Kippen, würdest du sagen, da wäre es blöd, jetzt kaufen, später zahlen zu nutzen?
1: Dann höre ich auf der Raucher. Dann kann ich was rauchen, reicht dann, aber muss ich halt damit aufhören.
0: Wie sieht's aus mit, es ist Mitte des Monats und ich... ich hätte gerne neue Schuhe und ich sehe gerade, die sind im Angebot. Ich kaufe die jetzt für 50 Euro von mir aus und zahle später. Würdest du sagen, ist vernünftig oder würdest du sagen, ey, wenn du gerade kein Geld hast, dann warte lieber bis zum nächsten Monat?
1: Na, wenn ich kein Geld habe, dann warte ich bis zum nächsten Monat. Wenn ich sie nicht in dem Moment unbedingt brauche, weil die anderen Schuhe vorher kaputt gegangen sind.
0: Okay.
1: Ich meine, ich kenne es bei den Kindern, wenn die Kinder jetzt zum Beispiel wieder ihren Wachstumsschub haben und brauche eine Nummer größer, die Schuhe, klar, dann kann ich nicht nur einen Monat, zwei warten, sondern dann muss ich die halt direkt holen. Und dann kann man diese Funktion dann auch gerne mal nutzen. Okay. So später zahle Funktion.
0: Wie sieht's aus mit, es ist Mitte des Monats, ich habe kein Geld mehr, mein Fernseher ist gerade kaputt gegangen und ein neuer kostet mich, also ein vergleichbarer, den man zu Hause hat, kostet, ach weiß nicht, die sind gerade günstig geworden. Sagen wir mal, 300 Euro kostet der Fernseher. Würdest du sagen, da würde ich, selbst bei sowas würde ich sagen, nee, dann warte ich, bis ich die 300 Euro zusammen habe, aber ich würde nicht Ratenzahlung machen. Wie sieht's bei dir aus?
1: Fernseher, Elektro-Großgeräte, die benötigt werden, die im Normalfall durchgehend benötigt werden, die hole ich sowieso über Leasing bei uns.
0: Und, was heißt das über Leasing? Du kaufst die gar nicht, du mietest sie nur oder was?
1: Im Prinzip gehöre zwar mir, es nennt sich nur Leasing, es ist im Prinzip trotzdem eine Ratenzahlung, weil sie dort nur direkt mir gehöre, ohne eine Abschlussrate oder sonst irgendwas. Aber es nennt sich halt Leasing. Man bezahlt doch 54 Monate dran. Dadurch wird der Betrag halt relativ kleiner, weil ich habe dann in der Zeit, habe ich dann durchgehend Garantie und Reparatur und Wartung frei. Das heißt, selbst wenn ich das Gerät kaputt mache, bin ich bezahlt.
0: Noch nie davon gehört. Wie heißt das denn? Wo gibt's denn das?
1: Das gibt es zum Beispiel beim Elektromeier.
0: Das heißt Leasing dann?
1: Das ist vom Expert.
0: Okay.
1: Das ist vom Expert, kann man dann, wie gesagt, 54 Monate leasen. Und wie gesagt, Reparatur, Wartung, alles kostenfrei mit dabei. Die kommen das Gerät auch abholen, bringen es nochmal. Mhm. Wenn es nötig ist, gibt auch, wenn es zum Beispiel eine Waschmaschine ist und es dauert zwei Wochen, bringen sie sogar Ersatzgerät. die Zeit.
0: Na gut, aber eins können wir ja festhalten, auch wenn das jetzt ein anderer Begriff ist, am Ende des

0: Monats ist es einfach ein Betrag, ein Ratenbetrag, der vom Konto abgeht.
1: Ja.
0: Ja. Das heißt, im Prinzip ist es ja genauso problematisch, wenn ich das abschließe, weil dann werde ich zukünftig über einen Zeitraum von x Monaten einen Betrag haben, der von meinem Konto abgeht und der quasi mein Einkommen schmälert.
1: Ja, gut, im Normalfall halte ich das für problematisch, aber wie gesagt, das solche Geräte, die man halt durchgehend braucht.
0: Mhm. Braucht man einen Fernseher durchgehend? Deswegen habe ich ihn ja gewählt als Beispiel.
1: Wenn man Kinder hat, ja.
0: Wenn man Kinder hat, ja. Die rennen doch alle mit dem Smartphone heute rum oder mit dem Tablet.
1: Ja, aber die sitzen gemeinsam dann gerne mal vom Fernseher. Wo sie dann gemeinsam sich was angucke und wo sie danach gerne dann drüber spreche. Also die hucke nicht nur an ihrem Handy, sie gucke sich zusammen Serie an und spiele das dann in der Freizeit auch nach. Und ja, für Familienzeit ist es auch nur ganz schön, wenn wirklich die Eltern fertig sind von der Arbeit und man sagt, okay, man guckt jetzt zusammen eine Serie, weil das ist dann auch eine schöne gemeinsame Zeit, die man halt entspannt nutzen kann.
0: Ich glaube, ich mache mir gleich ganz viele Feinde, Marco.
1: Wieso?
0: Ich hätte es nicht gemacht. Ich hätte, glaube ich, wirklich gesagt, Fernseher ist kaputt gegangen. Und wenn wir jetzt wirklich kein Geld haben, einen neuen zu kaufen, dann gibt's jetzt erstmal keinen Fernseher. Dann gucke ich gelegentlich mal bei Kleinanzeigen, ob es vielleicht irgendwo einen günstigen Gebrauchten gibt. Und solange ich da nichts Vernünftiges finde, gibt's erstmal keinen. Und dann heißt es keine Serien gucken, sondern die Brettspiele werden rausgeholt. Weißt du? Ja, ist so.
1: Okay, kann man auch so machen. Aber ich sage ganz ehrlich, ich bin jetzt beim Fernseher, bin ich bei noch kein 20 Euro im Monat. Da bin ich doch bei wirklich noch kein 20 Euro im Monat. Der hat 65 Zoll. Also ja, 54 Monate, klar. Aber wie gesagt, da kann drankommen, was will. Ich habe keinen größeren Betrag, den ich dann irgendwann investieren müsste.
0: Okay.
1: Wenn die 54 Monate rum sind, kann ich mir dann entweder überlegen, okay, behalte ich das Gerät und sagen, jo, solange der läuft, läuft er. Oder ersetze ich das Gerät und verkaufe das aktuelle Gerät und hole neues. Und dann halt wieder 20 Euro.
0: Naja gut, aber wenn du überlegst, wie viel Monat? 54?
1: 54, ja.
0: 54. Hast du trotzdem, du hast für den Fernseher 1080 bezahlt.
1: Ja.
0: Für einen 65 Zoll Fernseher, der heute im Elektroladen kriegst du 65 Zoll Fernseher für unter 500 Euro hinterhergeschmissen.
1: Ja, da sollte man dann aber auch drauf gucken, was für Fernseher das sind. Ja, da gibt es ja auch schon technische Unterschiede.
0: Ja, ja, natürlich. Ich will jetzt gar nicht schlecht reden. Ich will jetzt gar nicht sagen, dass du dann. Ich will jetzt nur damit sagen, es gibt günstigere Möglichkeiten, definitiv.
1: Ja, und da muss man dann auch schon irgendwo sagen, okay, ob es jetzt 20 Euro im Monat sind oder 15 Euro im Monat, ja, 5 Euro, könnte dann doch auch mal irgendwo den Unterschied machen im Monat, aber das ist dann doch eher selten. Also ja. 5 Euro Unterschied im Monat machen.
0: Gut, also geschenkt ist es nicht und der Vorteil für dich in deinen Augen ist, du kannst dann nach dieser Laufzeit einfach sagen, der Fernseher ist jetzt abgezahlt und ich muss ihn zurückgeben? Nee, musst du nicht. Du kannst ihn dann behalten.
1: Genau.
0: Kannst aber direkt den nächsten nehmen und wieder für 54 Monate.
1: Genau.
0: Ja. Na gut. Aber solange der nicht kaputt ist, würde ich ihn jetzt auch nicht austauschen, wenn ich an der Stelle bin. Aber man kann ja verkaufen, theoretisch. Aber da kriegst du ja auch nicht mehr so viel für. Für einen gebrauchten Fernseher kriegst du fast gar nichts heutzutage.
1: Nee, das ist eher.
0: Die sind so günstig geworden.
1: Warum soll ich eine verkaufen? Dann so lange wieder kaputt ist, dann kommt halt der nächste. Ja. Das macht dann, wie gesagt, die 20 Euro. Ich nenne es ist ja auch so, dass ich dort eine Waschmaschine dabei habe noch. Also ich mache das Gleiche mit der Waschmaschine. Ich mache das Gleiche auch mit dem Kühlschrank. Also das sind halt so Elektro-Großgeräte, die ich dann halt auch gerne drüber nehme. Insgesamt sind wir bei noch kein 50 Euro für jeden Monat, würde ich weggehen.
0: Na gut. Aber die muss man auf dem Schirm natürlich haben. Wir haben mal vor ein paar Monaten über die Abos gesprochen. Und da gab es ja auch ein paar Kandidaten, die haben 250 Euro für Abos. Also hier mal Musik, da mal Serienanbieter, da ein Filmanbieter. Und was es da nicht alles an, Abo-Modellen gibt, weißt du? Das kommt ja auch normal. Das läppert sich. Klingt immer so wenig.
1: Muss man halt auch alles im Ohr behalten. Aber ja. Das ist dann auch wieder so ein Thema, wo man sagt, okay, wenn man Kinder hat, dann die wollen ja auch so ein bisschen auf ihre Kosten kommen. Kinder sind halt teuer. Mhm. Ich meine, mittlerweile geht es uns ja auch finanziell wieder ein bisschen besser. Mhm. Und ja, wir haben doch dann auch Netflix, wir haben dann ein Musikprogramm, das jeder nutzen kann und streamen kann und alles. Und Disney Plus ist auch noch dabei. Also wir kommen da auch schon, wir kommen da jetzt auch nicht unbedingt billig mit. Also mit allem drum und dran sind wir vielleicht auch gerade bei 60 Euro oder so.
0: Na gut, man muss schon den Überblick behalten, das ist deine Aussage. Denn ja, ansonsten
1: aber
0: läuft man Gefahr.
1: Aber wollte ich noch dazu sagen, bei dem Späterzahlen, was doch ein wichtiger Punkt ist, was man immer gerne vergisst. Es hat auch schon ein Vorredner gesagt, aber es ist halt einfach so, nicht nur, dass man es nicht direkt bezahlen muss, aber wenn man jetzt bei PayPal zum Beispiel das Ganze holt, da kann man das direkt bei PayPal stornieren. Das heißt, wenn ich etwas bestelle und es und ich müsste direkt bezahlen, dann bezahle ich ja etwas, was ich noch gar nicht in der Hand habe, wo ich gar nicht weiß, ist das überhaupt die Qualität und das, was ich im Endeffekt haben möchte. Und so kann ich aber sagen, okay, das ist jetzt da, das ist jetzt nicht das, wie ich es mir vorgestellt habe, ich schicke es zurück. Man kann da aber auch direkt bei PayPal Bescheid sagen, was es funktioniert. Die prüft das dann zwar auch irgendwo noch, aber dann kann ich zumindest mal auf meinem Konto keinen finanziellen Achtungsnutzen, zeitweise ist aber keinen finanziellen Verlust.
0: Na ja, gut, in solchen Fällen nutze ich auf die Möglichkeit, auf Rechnung zu bestellen, weißt du?
1: Ja, aber das macht ja auch nicht jeder. Also mit jeder Anbieter
0: ja.
1: Dort auf Rechnung akzeptiere.
0: Ja. Ich bestelle auch nicht bei jedem Anbieter. Aber du hast schon recht, jeder bietet es nicht an, das ist schon wahr. Ja. Marco, ich danke dir erstmal. Ich ziehe weiter, ich wünsche dir einen schönen Abend. Alles Gute.
1: Wünsche ich auch.
0: Bis dann, tschüss, mach's gut.
1: Ciao.
0: Jetzt kaufen, später zahlen. Unser Thema heute. Wie gefährlich ist das? Welche Erfahrungen habt ihr damit gesammelt? Team Nummer zu mir hier ins Studio. Es gibt eine neue Regelung, diese besagt, dass auch solche Funktionen wie Buy Now, Pay Later jetzt genauer geprüft werden. Also es wird eine Bonitätsprüfung hier geben und da wird einfach geschaut, können die sich das überhaupt leisten, ja, das zurückzuzahlen? Und wie oft hat man das eigentlich schon genutzt? Wenn man das zu häufig genutzt hat, kann das heißen, dass man einfach zu viel laufende Mini-Kredite hat und dann geht's nicht mehr. Gehen wir in die nächste Leitung, wen haben wir dran? Da haben wir wen mit wem denn? Mit der 37. Guten Abend.
2: Daniel?
0: Das bin ich. Warte. Wer ist dran?
2: Ja, so, hi, Markus.
0: Hallo Markus, woher bist du, aus welcher Ecke?
2: Siegen.
0: Ecke Siegen, cool.
2: Ja, wir hatten schon mal telefoniert. Im Dezember.
0: Im Dezember, das weißt du noch sehr gut, dass du das noch weißt.
2: Natürlich, da hatten wir über Firmenfeier geredet und ja, das ist immer so ein Thema. Über Firmenfeiern und ja, Weihnachten und wie man dazu hält. Ja, aber jetzt haben wir ein anderes Thema.
0: Jetzt haben wir ein anderes Thema. Erst kaufen, genau. Dann zahlen, später zahlen.
2: Ich finde das halt sehr verlockend, also die Angebote heutzutage, die man da bei PayPal oder bei anderen Dienstleistern machen kann. Das geht ja heute so schnell. Und wie du ja sagst, die Richtlinien haben sich ja geändert. Früher war das ja so, da wurde ja gar keine Bonitätsprüfung gemacht. Aber jetzt ist mir das aufgefallen, weil ich mache manchmal, wenn ich was kaufe, dann mache ich das mit erst in 30 Tagen zahlen. Man muss halt aufpassen, wie viel man kauft und dass man auch noch genug Geld hat. Also, dass man nicht den Überblick verliert.
0: Jetzt ist das ja, es ist ja eine verlockende Funktion. Man hat sich ja auch was dabei gedacht, als man diesen Button da, ne, jetzt sofort bezahlen oder jetzt kaufen, später zahlen. Es ist schon sehr, auch sehr dominant da auf den Shopping-Seiten häufig zu lesen. Und ich verstehe die Verlockung, weil es ist ja so ein, ich würde jetzt sagen, fast natürlicher Impuls, dass wir sagen, ich will das sofort haben. Dieses Haben, genau. Haben, ja. Das ist ja ein sehr starkes Gefühl. Also ich kenne das jedenfalls von mir. Bei manchen ist das vielleicht nicht so stark ausgeprägt. Allerdings dieses später zahlen, das ist so dieses erleichternde Gefühl, ich kann es sofort haben und das, obwohl ich gar kein Geld gerade habe. Jetzt
2: genau,
0: in diesem
2: korrekt.
0: Moment.
2: Und das ist dann, ja genau, und das ist dann die Verlockung. Und irgendwann wird man nicht mehr Herr darüber und dann hat man halt ja, ganz schlechte Karten. Also das ist dann nicht gut.
0: Warum wird man nicht Herr darüber? Das ist, warum
2: ja, das wird dann immer mehr. Wie der Vorredner ja schon sagte, eine Waschmaschine, dann hier noch was, dann Fernseher auf, hier noch gekauft, da noch was gekauft und irgendwann blickst du ja gar nicht mehr durch, was du alles da gekauft hast und irgendwann hast du ja total den Überblick verloren und dann geht ja im Monat so viel ab und du hast ja noch deine Fixkosten, die du im Monat eh hast, Wohnung, ja, Miete, die kommen ja auch noch dann dazu und wenn du das nicht berechnest, dann könnte das, ja, halt mal schief gehen, die Nummer, wa?
0: Aber dein Vorredner, der Marco, der scheint es ja hinzukriegen. Er wusste ganz, er weiß genau, was er gerade aktuell an Ratenzahlungen hat, nämlich 50 Euro für irgendwelche Dinge, die er abzahlt und 60 Euro für irgendwelche Abos, die er im Monat hat. Das heißt, er hat einen genauen Überblick. Warum hat er ihn und warum haben ihn einige nicht?
2: Tja, das ist eine gute Frage.
0: Wenn ich jetzt auf Späterzahlen drücke, dann weiß ich ja, ich habe irgendwo auf Später. Oder meinst du, in vielen Fällen vergisst man das?
2: Ich mache das ja selber. Ich mache das ja auf Späterzahlen. Und weißt du was, dann nach 3 Tagen zahle ich das ja auch irgendwie. Ich nutze die Tage ja gar nicht aus, also diese 30 Tage. Dann kommt das Produkt und dann, wie ja schon sagte der Vorredner, dann guckt man sich das an. Ja, und dann bezahlt man das eh. Also, keine Ahnung, man ist irgendwie verlockend. Also,
0: Moment, damit ich das besser verstehe. Du bestellst ja etwas, drückst auf genau. Später zahlen, es kommt ja an, du schaust es dir an, wenn es gut ist, gehst du in deine App rein und sagst, okay, korrekt, sofort bezahlen.
2: Genau, ja. Richtig.
0: Warum machst du es so?
2: Ich weiß es nicht.
0: Weil du sagst, okay, dann muss ich nicht warten, bis mein Geld zurück ist. Oder warum?
2: Genau. Ich habe keine Ahnung. Also das ist halt, so mache ich das manchmal. Nicht immer, aber ich bin da halt sehr, das verlockt halt, wie ich ja schon sagte, aber das ist halt so ein Punkt, wo das Geld habe ich, aber ich will da dann erst nicht zahlen und dann, aber dann 2 Tage später oder 3 zahle ich das dann. Also ein bisschen komisch. Und auf Raten habe ich eigentlich noch gar nichts bezahlt. Also ist mir zu, weißt du, du kannst dir ja dann das angucken, du kannst dir das ja berechnen lassen und dann sehe ich immer, wie hoch die Zinsen dann sind, die du dann, die musst du ja auf das Produkt noch drauf zahlen und dann bist du bei 200, 300 Euro mehr, die du dann am Ende des Vertrages dann bezahlt hast. Und das finde ich dann immer, wenn man das Geld nicht hat, soll man das am besten gar nicht machen.
0: Wenn die Laufzeit zu lang ist, kommen Zinsen drauf.
2: Genau.
0: Ne? Aber das hängt ja auch wieder von der Summe ab. Also ich meine, 300 Euro, das muss natürlich auch ein großer Betrag sein, den du da finanzierst.
2: Richtig. 2.000 oder 2.500, irgendwie sowas. Ja, genau. Also das,
0: da wird es dann schon teuer.
2: Das genau, das ist halt, ja. Das sind halt so Sachen, die man halt, ja.
0: Gab es schon mal den Fall, dass du ein Produkt bestellt hast, auf später Zahlen geklickt hast und dann hast du es ausgepackt und realisiert, wie teuer es ist und hast es eigentlich nur aus finanziellen Gründen zurückgeschickt, weil du gesagt hast, nö, die Belastung ist mir zu hoch?
2: Nee, das ist mir noch nicht passiert, nein.
0: Nicht?
2: Nein, nein. Die Entscheidung habe ich ja dann vorher schon gefällt, also dass ich das jetzt haben möchte. Eigentlich ist das Schwachsinn, dass mich mit den 30 Tagen zahlt. Die Frage ist auch, ob, wenn du jedes Mal eine neue Anfrage stellst, ob die Schufa dadurch, ob der Score irgendwie sich verändert. Ich habe keine Ahnung, also weil du tust ja immer wieder, ja, wird dir jedes Mal dabei abgefragt, wenn du das machst? Ich weiß es nicht genau.
0: Also ich weiß nur bei den großen Krediten, also quasi die regulären, nicht diese später Zahlen-Dinger, sondern ich meine wirklich, wenn du dir jetzt irgendwas auf Kredit holst, da wird ja immer eine Prüfung gemacht, aber wenn du das brav gezahlt hast und auch pünktlich und regelmäßig, dann ist das eigentlich von Vorteil für deine Schufa.
2: Genau, dann steigt ja dein Score oder dann bist du besser da und dann ist die Wahrscheinlichkeit, dass du einen Kredit wieder kriegst, höher. Ja genau, das ist halt... Ja, aber ich finde es halt heutzutage finde ich das halt sehr verlockend. Du gehst halt ins Geschäft, die Waschmaschine geht kaputt. Also ich bin da so ein Mensch, dann gucke ich lieber eine Gebrauchte, bevor ich das Geld für einen Kredit ausgebe. Also irgendwie, dass ich das dann abstotter. Ja, bin ich leider, habe ich dann halt viel zu viel Angst, dass da irgendwas dazwischen kommt und dann kannst du den Kredit nicht mehr zahlen. Und ja, das ist leider bei mir so eingeprägt. Keine Ahnung.
0: Das heißt, du nutzt diese Funktion später zahlen, aber du nutzt nie diese vollen 30 Tage. Gibt es überhaupt irgendwas, was du über Monate abstotterst?
2: Nein.
0: Noch nie?
2: Nee. Doch, ein Auto habe ich mal gekauft. Okay. Ja, und das war's. Also das waren, glaube ich, 15.000 Euro, die habe ich dann abgestottert. Aber das war auch für mich, also ich fand das sehr belastend. Ich bin halt ein Mensch, der gerne keine Schulden hat. Also der, wenn mir einer Geld leiht, zum Beispiel, wenn ich auf der Arbeit bin oder so und ich habe kein Geld bei mir und wir bestellen dann irgendwas in einem Imbiss und dann leiht mir einer Geld, da kann ich schon, dann habe ich schon ganz schlechtes Gewissen. Ich bin dann schon, dann habe ich Angst, dass ich das vergesse und dass ich dann, dass die Leute hinter mir herlaufen müssen und das will ich ja gar nicht und deswegen gebe ich den nächsten Tag sofort wieder. Das verstehen die auch nicht. Die sagen ja, die wissen ja, die kriegen das Geld wieder. Das würde niemals, also ich würde niemals so das ausreizen oder ich würde niemals, also mein Gewissen, ich sage immer, wenn ich kein Geld habe, kann ich auch eigentlich keins ausgeben. Das ist mein, ja, so mein Denken.
0: Du hast gesagt, ich bin jemand, der Schulden nicht mag. Ich denke, jeden, den du jetzt fragst, der Schulden hat, wird dir das bestätigen, ich mag sie auch nicht. Also es schützt, natürlich, es schützt wohl doch nicht davor, aber in eine Falle zu laufen, in eine Schuldenfalle.
2: Genau, dass das dann sich häuft und dass das immer mehr wird und ja, dass man da gar nicht mehr rauskommt. Und ja, ich habe ein paar Bekannte, die hatten Privatinsolvenz und sowas will ich ja auf gar keinen Fall. Also das ist ja gar nicht schön.
0: Wem würdest du hier eigentlich die Schuld geben, wenn man in solche Schuldenfallen läuft? Immer an die eigene Nase packen oder würdest du sagen, die Unternehmen mit ihren verlockenden Angeboten oder also die fehlende die finanzielle Bildung? Wo siehst du hier das Problem?
2: Also ich glaube, dass das Problem ist dieses Verlocken von den Firmen. Das war ja früher nicht so. Also fand ich jetzt. Also wir nehmen jetzt mal vor 20 Jahren war das halt noch nicht so einfach. Das ist halt durch die Digitalisierung hat sich das halt alles geändert.
0: Ich überlege gerade, wie war das damals, als meine Eltern noch aus dem dicken Katalog ihre Sachen bestellt haben.
2: Genau,
0: ne? Früher
2: da konntest du auf
0: Quelle-Katalog
2: Rechnung,
0: und Neckermann ja, und wie genau, das alles damals hieß.
2: Auf Rechnung und das war's. Dann hattest du halt, was weiß ich, 30 Tage Zeit, glaube ich, um das zu bezahlen und das war's. Oder per Nachname, gab's ja auch. Ja, sonst, ja und Überweisung konnten wir auch noch.
0: Stimmt, das war auch noch.
2: Aber sonst waren da, glaube ich, gar keine Möglichkeiten. Und wenn du irgendwie Kredit brauchtest, dann musstest du, glaube ich, auf die Bank. Und dann musste man das dann halt da klären. Weil online war das ja noch gar nicht möglich, mit irgendwelche Kreditanfragen zu stellen. Das funktioniert ja noch gar nicht.
0: Ich weiß gar nicht, wie das damals war. Ich glaube mal, ja klar, du hättest theoretisch zur Bank gehen können und sagen können, ich brauche Geld, ich leihe mir was.
2: Genau, korrekt, genau.
0: Und dann gehe ich mir eine Couch kaufen oder sowas.
2: Ja, richtig, zum Beispiel. Sowas oder, ja. Okay. So war das früher, ja.
0: Also auch du weißt nicht, warum wir immer Sachen sofort haben wollen.
2: Tja, ich glaube, man kauft ja auch manchmal Sachen, die man eigentlich gar nicht braucht. Also das ist ja auch das, dass man, also ich finde die Angebote heutzutage, die sind halt ja so verlockend, dass man immer wieder, du hast über was geredet und das Handy, da nimmt ja alles auf heutzutage. Und dann hast du auf einmal, dann bist du in Facebook mal online und dann auf einmal hast du genau die Werbung, wo du drüber vor, keine Ahnung, vor 10 Minuten geredet hast. Das ist ja heutzutage, das ist leider so. So ist das halt ja gestrickt. Also ich glaube, das ist ja einfach nur viel einfacher als früher, sage ich so.
0: Dann nehmen wir das mal zur Kenntnis. Markus, vielen Dank.
2: Genau.
0: Dir einen schönen Abend.
2: Daniel, ich danke dir.
0: Bis bald.
2: Wir hören uns.
0: Ciao, mach's gut.
2: Mach's gut dir. Ciao.
0: So, anrufen dürft ihr vom Handy vom Festnetz. Wir machen ein kleines Online-Update. Jetzt kaufen, später zahlen. Wie schnell wird's gefährlich? Unser Thema heute Abend. Ich habe euch drei Fragen habe ich euch gestellt auf dem WhatsApp-Kanal. Frage 1. Nutzt du eigentlich die Jetzt-Kaufen-Später-Zahlen-Funktion? Und hier kommt das Ergebnis. Also wie gesagt, laut Statistik sind es 20%. Mal gucken, wie viele das bei uns sind. Ja, ich nutze sie regelmäßig, sagen 14%. Ich nutze sie nur manchmal, sagen 25,6%. Und ich nutze sie nur in wirklich absoluten Ausnahmesituationen, sagen 7%. Und ich nutze sie eigentlich nie, sagen 53,5%. Also ist die Top-Antwort. Über die Hälfte von uns nutzt es gar nicht. Aber ein doch gar nicht so geringer Teil. Na, ich würde jetzt einfach mal sagen, ja, so ein Drittel könnte man schon sagen. Ne? Ein Drittel von uns nutzt das schon. So, was haben wir noch? Oder ein Fünftel auf jeden Fall schon sehr regelmäßig. Dann kommen wir zur zweiten Frage. Und die lautet, muss man gerade gucken, für welche Summe würdest du diese Funktion höchstens nutzen? Also wie hoch der Betrag, dass man sagt, ja, das macht jetzt Sinn. ich würde sie nutzen für Dinge, also für, ich zahle später, alles unter 100 Euro, sagen 55,6% ist die Top-Antwort heute Abend von euch. Für Beträge zwischen 100 und 300 Euro sagen 30,6% von euch, ist also auf dem zweiten Platz die Antwort. Für Beträge zwischen 300 und 500 Euro sagen nur 2,8% von euch und für alles über 500 Euro sagen 11,1%. Da würde ich mich jetzt zum Beispiel einreihen, weil ich sage, weiß ich nicht, so Kleinkram wie 20 Euro, 30 Euro, das möchte ich nicht vor mir herschieben. Ja, das ist mir, das belastet mich dann eher, dass es dann im nächsten Monat kommt. Ich will das weghaben. Große Beträge, okay, verstehe ich, dass die dann in Raten oder auf den nächsten Monat verschoben sind. Aber gut, vielleicht habt ihr die Erklärung dafür, warum man Mini-Beträge auf später zahlen macht. So, und was, genau, letzte Frage, die wir noch gestellt haben. Was hast du denn mit dieser Funktion später zahlen alles schon so gekauft? Gucken wir doch mal, was ihr so einkauft mit später zahlen. Ich war beim Supermarkt und hatte mein Geld vergessen, habe das genutzt. Also dann wahrscheinlich mit einer Karte, ne, mit irgendeiner Debitkarte, mit der man später zahlen kann. Dann schreibt eine Userin, ich habe eine Waschmaschine gekauft, später gezahlt. Ich habe eine Autoreparatur später bezahlt. Außerdem habe ich Heizöl gekauft, später bezahlt. Dann schreibt jemand, alles Mögliche und durch Arbeitsplatzverlust bin ich in Schulden reingekommen. Dann schreibt jemand, was haben wir noch hier, Weihnachtsgeschenk für meine Frau und ein Porträt von unserer. Achso, nee, das ist quasi ein, okay, das war jetzt Geschenk für meine Frau, ein Porträt von unserer Schäferhündin. Okay, ist auch so eine Sache, die würde ich zum Beispiel auch nicht machen. Ich würde nie Geschenke kaufen und später zahlen, weil ich mir dann denke, nee, dann schenke ich lieber was Kleines, Symbolisches, weil wenn ich es gerade nicht habe, dann habe ich es halt gerade nicht. Dann schreibt jemand, ich habe mir Energy-Pulver bestellt, okay. Dann schreibt jemand, Hundefutter, wenn mein Geld noch nicht da war. Als Hundebesitzer muss ich jetzt einfach sagen, das ist eine Ausnahme. Wenn ich kein Geld habe, dann der Hund geht vor. Der hat Priorität. Dann schreibt jemand nichts, weil Schufa sagt nein, schreibt jemand. Okay, dann schreibt ein User, mein Handy ist eigentlich ähnlich wie bei einem Mobilfunkanbieter, nur dass man halt komplett freie Wahl beim Modell hat. Okay, dann sagt jemand noch nie etwas, entweder hat man das Geld oder man hat es eben nicht. Und wenn man es jetzt nicht hat, warum sollte man es dann später haben? Man sollte sparen und dann kaufen oder es lieber ganz sein lassen. Okay, könnt ihr euch auch übrigens zubeziehen. Ne? Ihr könnt auch immer kommentieren, was ihr von den Meinungen, Aussagen der anderen haltet. Und noch eine, komm, eine mache ich noch hier. Was haben wir hier noch? Jetzt kaufen, später zahlen nutze ich hin und wieder, weil ich mir oft nicht sicher bin, ob ich die gekaufte Ware behalten möchte und ob sie mir gefällt. Und wenn alles passt, bezahle ich die Rechnung dann auch schon vorher. Sagt aber nicht der mit dem ich gerade gesprochen habe, der Markus, sondern ein anderer hat das geschrieben. So, und vielleicht noch eine E-Mail. Ist was gekommen? Ja, es ist ein paar was gekommen. Finde ich cool, dass ihr das immer macht. So, Mehmet hat uns geschrieben aus Ludwigshafen. Ich sehe das Thema zwiegespalten. Einerseits nutze ich Ratenkauf und spätere Zahlung wirklich selten. Aber wenn die Waschmaschine kaputt geht oder eine größere Rechnung unerwartet kommt, kann das wirklich helfen. Für solche Fälle finde ich das absolut legitim. Was ich aber nicht nachvollziehen kann, ist, wenn Leute Kleinkram für 50 oder 60 Euro auf später schieben, dann lebt man doch eigentlich schon unter dem eigenen Alltag. Den Satz, okay, ich glaube, ich verstehe ihn. Ich glaube, viele reden sich ein, das sei nur eine bequeme Zahlungsart, obwohl es am Ende eben doch ein Kredit ist. Die neuen Regeln finde ich das daher auch richtig. Gerade weil offenbar immer mehr Kleinkredite unter 1000 Euro abgeschlossen werden. Ja, stimmt, das steigt. Die Zahl steigt. Aber man muss auch mal ehrlich sein. Ich finde auch die Lebenserhaltungskosten steigen. Und ich kann daher schon verstehen, dass das Geld einfach knapper wird. So, dann haben wir hier eine Hörerin, die sagt, ich habe die Funktion auch schon mal benutzt, Daniel. Das war keine riesige Katastrophe, aber es war mir wahnsinnig peinlich. Ich hatte nämlich Schuhe bestellt, dann noch Kosmetik, dann noch ein Geschenk und später noch was für die Wohnung. Alles kleine Beträge. Ich dachte jedes Mal, ach, das zahlst du einfach später, ist ja nicht viel. Und plötzlich waren mehrere offene Rechnungen da. Seitdem bezahle ich fast alles immer sofort. Ich finde, genau das ist das Gefährliche daran, dass man emotional schon gekauft hat aber finanziell noch nicht gespürt hat, dass das Geld weg ist. Genau dadurch verschwimmt für mich hier die Grenze und ich finde das Thema unglaublich wichtig. Für große Notfälle, hey, finde ich voll okay. Für Alltagseinkäufe nicht zu empfehlen. Okay. Danke dir für deine Nachricht und ich glaube, jetzt gehen wir wirklich mal weiter. Wir haben nicht mehr so viel Zeit. Vielen Dank an all die mitgemacht haben online. Jetzt geht's in die nächste Leitung mit dem, muss man gerade gucken, mit dem Anrufer 07. Wer dran?
3: Oh.
0: Hallo, wer ist denn da?
3: Hi, Christian aus Andernach.
0: Christian aus Andernach. Immer die Hoffnung, dass bei einer 07 irgendjemand sagt, ich bin Bond. Freue mich, dass du da bist, Christian. Schön.
3: Ja, da gibt es eine lustige Geschichte. Die 07 ist mein Geburtsdatum, 21.07., also 21. Juli.
0: Ach, dann passt das also ja, die
3: Handynummer,
0: ne? Dann passt das ja.
3: Ja, super. Ja, die Handynummer hat dann eine Bedeutung.
0: Die würde ich nicht mehr hergeben. Freue mich, dass du da bist, Christian. Was sagst du zu deinen...
3: Die gebe ich nicht mehr her.
0: Was sagst du zu deinen Vorrednern zum Thema jetzt kaufen, später zahlen?
3: Also die Funktion finde ich generell ziemlich gut, aber ich benutze die 30-Tage-Funktion eigentlich wie der vorherige Anrufer. Ich stelle das dann so ein und nach 20, 30 Minuten mache ich auf jetzt zahlen. Ich weiß nicht warum, aber irgendwie mache ich das auch so.
0: Hä, du bist genau wie Markus, nur halt bei dir nicht 3 Tage, sondern nach 20 Minuten. Was für einen Sinn ergibt das?
3: Ich glaube, das machen aber sehr viele, soweit ich das weiß. Also vom Freundeskreis habe ich auch schon gehört, die das machen. Und also nach 20 Minuten, manchmal kann es auch nach 2 Stunden sein, manchmal vielleicht nächsten Tag. Aber ich weiß nicht warum, aber ich mache das immer.
0: Naja, aber also ich, das mit Markus verstehe ich ja noch, weil Markus, nicht, sorry, doch Markus, ja genau. Der hat ja gesagt, das Produkt kommt an, ich schaue es mir an und dann bezahle ich es. Aber bei dir verstehe ich es ja gar nicht. Du hast es ja noch nicht mal in Händen. Das heißt, du bestellst und musst dich ja zweimal damit beschäftigen.
3: Ich weiß ja, was ich bestelle. Zum Beispiel bestelle ich Lebensmittel von Picknick zum Beispiel. Bei uns in Andernach gibt es ja dieses Picknick. Und das ist ja Lebensmittel. Und dann liefern die das auch nächsten Tag, weil ich weiß ja, was ich dann bestelle. Ja, und ich weiß nicht warum, aber ich mache das irgendwie gerne, dass ich dann 30-Tage-Funktion aktiviere. Und dann vielleicht so nach 20 Minuten, manchmal auch nach nächsten Tag, einfach dann auf Sofortzahlen machen. Also die Funktion 30 Tage nutze ich selten, aber ich nutze sie halt anders.
0: Wenn sie jetzt wegfallen würde, hättest du damit überhaupt gar kein Problem, oder doch?
3: Ich denke mal, es ist schwierig, weil wie gesagt, wenn zum Beispiel am 30. das Geld jetzt kommt, dann könnte ich ja schon am 29. oder 28. die Lebensmittel bestellen und könnte dann 2 Tage später auf Sofortzahlen drücken. Also ich hätte schon ein Problem, wenn die Funktion wegfallen würde.
0: Ich habe jetzt gerade nicht verstanden, warum das ein Problem wäre. Warum wäre das ein Problem? Weil?
3: Weil ich ja dann, wenn zum Beispiel am 30. das Geld jetzt kommen würde, so, und ich würde jetzt am 28. oder 29. Lebensmittel kaufen.
0: Ja.
3: Und dann könnte ich ja nächsten Tag auf Sofortzahlen wieder drücken. Aber wenn die Funktion jetzt wegfallen würde, dann könnte ich das ja nicht mehr machen.
0: Musst du ja auch gar nicht mehr. Ist dann ja sofort bezahlt.
3: Ja, aber ich hatte ja noch 2 Tage Zeit gehabt. Ich will ja selber bestimmen, wann ich da drauf. Ich will ja selber bestimmen, wann ich sofort drauf drücke. Das ist das ja. Manchmal vergesse ich das auch, dann lasse ich das die 30 Tage. Aber selten, dass ich das dann irgendwie vergesse. Meistens ist das, dass ich dann ja nach halbe Stunde, nach 2 Stunden dann auf Sofortzahlen drücke. Weil irgendwie, da mag ich dann. Dann kriege ich noch die E-Mail und dann kann ich selbst entscheiden, will ich das jetzt sofort zahlen oder lasse ich doch die paar Tage? Oder lasse ich die 30 Tage? Also das ist irgendwie, aber soweit ich weiß, nutzen das viele. Das ist gar nicht so selten.
0: Oder die 20 Minuten.
3: Oder die 20 Minuten.
0: Ich glaube, für dich müsste man jetzt extra so einen Button einrichten, so weitere Zahlungsoptionen, jetzt kaufen, in 20 Minuten bezahlen. Das wäre das Praktischste für den Christian. Aber ich überlege gerade, welchen strategischen Vorteil dir das bringt. Und du hast ja jetzt nichts genannt. Ich habe jetzt gerade gedacht, naja, vielleicht bringt das einen Vorteil beim Stornieren, wenn man sich jetzt in 20 Minuten anders über... Weil ich hatte schon oft den Fall, ich habe was bestellt und habe dann irgendwie weiter im Internet gestöbert und dann habe ich was Besseres gefunden, was quasi günstiger war und habe mir dann gedacht, oh, dann muss ich schnell das andere stornieren. Und das Konto, das Geld war aber schon abgezogen gewesen von der Kreditkarte.
3: Ja, das ist natürlich eine gute, das ist eine gute Funktion, wie gesagt.
0: So, und dann habe ich mir gerade gedacht, bringt das jetzt einen Vorteil, wenn er es noch nicht gezahlt hat, dass er es vielleicht stornieren kann besser?
3: Ja, wie gesagt, aber diese Funktion müsste eigentlich mal eingeführt werden, dass man so nach, weiß ich nicht, nach 2 Stunden selbst auf Sofortzahlen drücken muss. Also jetzt ist, dass es selbst so eingeführt werden ist, nach 2 Stunden automatisch abgebucht oder so. Dass man nicht nochmal in die App reingehen muss. Aber das habe ich gehört, das machen viele. Also es ist gar nicht so selten. Also von meinem Freundeskreis habe ich das schon oft gehört. Die machen das genauso wie ich.
0: Würdest du sagen, dass du finanziell, also wenn es um Finanzen geht, doch eigentlich ganz gut managst dein Geld, oder sagst du?
3: Ja, doch, auf jeden Fall. Das auf jeden Fall. Aber ich würde sagen, wie gesagt, durch die ganzen Apps, also ich habe damit gar keine Probleme, weil man, wie gesagt, manche sagen ja mit Kartenzahlungen oder durch PayPal, also ich finde das eigentlich ziemlich einfach, weil, wie gesagt, bei der Sparkasse kriegt man ja nach jeder Zahlung schon eine E-Mail geschickt, also ich habe damit gar keine Probleme.
0: Ach, du hast aktiviert, ja? Du bist einer der ganz wenigen. Ich kenne ganz wenige, die das aktiviert haben.
3: Ich glaube, auch gibt es auch ganz wenige, die das, glaube ich, so kennen, habe ich das Gefühl.
0: Ja, ich glaube, also ich habe es jetzt vielen Leuten gesagt und allen, denen ich es gesagt habe in meinem Umfeld und auch euch ja jetzt hiermit in der Sendung. Ich habe dann gefragt, und hast du es aktiviert? Nö. Habe ich gemeint, warum nicht? Boah, ich will das gar nicht wissen. Und ich kenne das ja. War bei mir früher auch so. Ich weiß noch, Ausbildungszeiten und so weiter. Ich bin an den Automaten gerannt, Karte reingesteckt, PIN eingegeben und dann einfach bitte, bitte, bitte, bitte. Weil ich wollte, dass es... Und wenn es gerattert hat und die 10 Euro dann rauskam, habe ich gesagt, ja, ist immer noch was drauf. So. Ja, und ich habe selten da die Karte reingesteckt in diesen Bankauszugsautomaten, weil ich mir jedes Mal dachte, oh, ich will es gar nicht wissen. Oder auch, du konntest ja auch im Bankschalter, konntest ja auch gucken, Kontostand anzeigen. Aber ja, das wollte man früher nicht. Und ja, seitdem ich aber, das finde ich besser, kann ich euch nur empfehlen. Es ist schmerzhaft in den ersten Tagen vielleicht, aber danach wird es besser.
3: Ja, aber ich habe damit, wie gesagt, gute Erfahrungen eigentlich.
0: Okay.
3: Also mit 30 Tage Zahlen nutze ich auch, aber zu 90% klicke ich dann nach 20, 30 Minuten wieder auf Sofortzahlen. Weil das habe ich mir irgendwie so angewöhnt und dann habe ich das meinem Freundeskreis erzählt und das ist gar nicht so selten, habe ich das Gefühl, weil die haben auch zu mir gesagt, machen die manchmal auch. Die bestellen am Freitag und plötzlich denken die am Samstag, ach komm, drückt man sofort auf Zahlen und dann ist das weg. Obwohl die Freitag einen Tag davor auf 30 Tage gemacht haben.
0: Da du ja immer sofort zahlst, verstehst du, warum jemand kleine Beträge wirklich später zahlt? Also ich rede jetzt nicht von den 20 Minuten, sondern erst im nächsten Monat. Macht das für dich Sinn, shoppen zu gehen und erst im nächsten Monat zu zahlen? Oder sagst du, nee, dann würde ich es ganz lassen, dann würde ich es nicht machen?
3: Ja, ich finde, kleine Beträge, gut, kann man auch so bezahlen, aber die kleinen Beträge, da werden, das wird schnell, da 7 Euro, da 10 Euro, da 5 Euro und dann hat man keinen Überblick mehr. Aber ich glaube, ich würde das nicht machen. Nee, bei kleinen Beträgen, weiß ich nicht. Meine Beträge sind dann meistens doch so über die 100 Euro.
0: Ah, eine noch. Hast du schon mal vergessen, auf Sofortzahlen zu klicken und hast dir dann gedacht, huch, was war denn jetzt vom Konto abgegangen? Ach, okay, stimmt, da habe ich was bestellt, habe ich wohl vergessen, auf Sofortzahlen zu klicken.
3: Ja, das ist auch schon vorgekommen. Wie gesagt, aber das kommt vielleicht einmal in 6 Monaten vor.
0: Und dieser Betrag, hat er dich erschrocken?
3: Erschrocken vielleicht nicht, aber ich bin dann in die PayPal-App reingegangen und habe gesucht, dachte ich, was war das nochmal? Aber erschrocken nicht, weil ich habe ja schon gewusst, was ich bestelle, aber es war merkwürdig, weil ich dachte, weil man muss dann die ganzen Monate durchsuchen, dachte ich, was war das nochmal? Und bei mir ist das manchmal so, du kannst ja nach 30 Tagen auch die Funktion aktivieren, dass du nochmal 30 Tage Zeit hast.
0: Mhm.
3: Das wissen ja auch viele nicht. Ja, ja. Also ich hatte schon viele Sachen bestellt und dann gibt es bei PayPal die Funktion, dass man nach 30 Tagen nochmal aktivieren kann. Dann, glaube ich, bezahlt man 1 Euro mehr oder 2 Euro. Gibt aber auch manchmal Angebote, da kann man das auf 3 Monate verlängern und bezahlt 0 Euro. Also diese Angebote gibt es auch.
0: Ach krass. Aber trotzdem gefährlich, deswegen, ne, sowas.
3: Mache ich auch öfters, aber wie gesagt, dann... Mache ich auch öfters, aber habe mir das irgendwie jetzt sein gelassen, weil es ist schwierig, weil das ist schon, es reizt schon sehr. Dann denkt man, okay, komm, diesen Einkauf verschiebst du auf nächsten Monat, dann verschiebst du den wieder auf nächsten Monat. Und das ist dann irgendwann nach 3-4 Monaten wollen die das Geld haben.
0: Findest du es gut, dass es da jetzt eine strengere Regulierung gibt? Oder sagst du, finde ich nicht
3: gut? Nee, finde ich gar nicht gut.
0: Warum?
3: Weil, wie gesagt...
0: Betrifft dich ja eigentlich gar nicht. Du bist doch sowieso jemand, der immer sofort zahlt.
3: Naja, ich finde eigentlich, ja gut, meistens, nicht immer, meistens, so 90% wahrscheinlich. Aber ich würde sagen, strenge Regulierung. Jeder muss ja irgendwie mit dem Geld, was er hat, selbst so auskommen. Deswegen weiß ich nicht, ob man das einfach so sagen kann, die ist jetzt stärker reguliert. Ich weiß nicht, also für mich ist das nicht gut. Ich finde das generell, sollte jeder eigentlich das Bewusstsein haben und sagen, okay, ich muss mit meinem Geld auskommen.
0: Ja, aber diese finanzielle Bildung, woher soll sie kommen?
3: Ja, das ist natürlich eine andere Sache.
0: Ach so. Naja, wenn die nicht gewährleistet ist, verstehe ich ja, dass auf der anderen Seite dann...
3: Das müsste man schon in der Schule irgendwie beigebracht bekommen. Mhm. Dass man da, weil da finde ich, da müsste auch, weil wie gesagt, mit Finanzen finde ich, ist die Schule da irgendwie viel zu wenig. Klar, Mathematik und alles. Aber auf das spätere Leben, was man alles bezahlen muss, sollte die Schule vorbereitet sein.
0: Okay. Christian, ich muss weiter, weil die Sendung ist gleich rum. Ich wünsche dir einen schönen Abend.
3: Ich wollte dir noch sagen, und zwar, wir haben vorhin ziemlich gelacht, weil der vorherige Anrufer, das hat sich angehört, als ob er im Wald wäre auf einem Pferd. Das hat die ganze Zeit so geklopft. Ich und mein Sohn, wir haben hier gelacht am Telefon, wirklich.
0: Na ja, ich habe mich auch gefragt, aber ich habe dann gedacht, naja, solange ich ihn verstehe, ist gut. Ich hoffe, ihr konntet ihn auch verstehen. Also ich vermute, dass...
3: Bekommt Daniel, oder?
0: Ich denke, das war ein Headset.
3: Hast du auch mitbekommen?
0: Ja, ich denke, es war ein Headset und das klopfte vielleicht gegen die Jacke oder so.
3: Wir haben am Radio waren wir hier bei der Alexa, wir haben so gelacht, wir konnten nicht mehr. Das war schwierig zuzuhören, weil man die ganze Zeit nur dieses Reitergeräusch gehört hat.
0: Okay. Das Reitergeräusch.
3: Alles klar.
0: Ich achte später drauf. Markus, Christian, mach's gut. Ciao.
3: Danke, ciao.
0: So, jetzt gehen wir in die nächste Leitung. Wen haben wir dran mit der Endziffer 4-0?
4: Hallo, bin das ich?
0: Hallo, wer ist dran?
4: Dominik,
0: wollte gerade fragen, wer reitet so spät durch Nacht und Wind? Dominik, aus, woher bist du?
4: Elmkönig.
0: Dominik, woher?
4: So 40 Kilometer nördlich von Stuttgart, also nördlich Rems-Murr-Kreis, ja.
0: Das reicht schon. Dominik, freue mich, dass du da bist. Also, jetzt kaufen, später zahlen, so rum, ist das Thema heute Abend erstmal, was hältst du grundsätzlich von dieser Funktion? Findest du es super oder sagst du, nee,
4: eigentlich? Ich habe es auch schon genutzt, aber eigentlich verführt es ein, dass man mehr kauft, als man sich vielleicht eigentlich leisten kann. Also ich finde gut, wenn das wieder ein bisschen restriktiver wird, weil das war es ja früher wohl auch, soweit ich weiß.
0: Jetzt haben ja gerade die beiden Vorredner gesagt, dass sie das eigentlich nie richtig ausnutzen, sondern eigentlich schon bestellen und dann relativ zeitnah etwas kaufen. Ergibt sich für dich daraus irgendein Sinn, warum man das machen sollte?
4: Also du hast ein super Beispiel vorgelesen, das ist Tierfutter. Also bei mir wären es Katzen oder Hundefutter, was in dem Fall. Ja. Also das hat natürlich einfach Vorrang. Man kann sich auch natürlich wo Geld leihen, aber es gibt Sachen, die man notfallmäßig praktisch kaufen muss und dann.
0: Also sowas so, weiß ich nicht, heute ist der 28. noch 2 Tage, bis ich Geld bekomme und ich muss jetzt aber einkaufen gehen, essen zum Beispiel.
4: Ja, genau, solche Geschichten, ja.
0: Okay, da macht es dann auch Sinn, vielleicht direkt nach 2 Tagen dann das Geld sofort zu bezahlen.
4: Ja, sonst staut sich das auf, sonst vergisst man es und dann hat man da noch eine Verpflichtung und da hat man schnell keinen Überblick.
0: Hast du deinen Überblick schon mal verloren?
4: So ein bisschen, ja. Also jetzt in letzter Zeit finde ich es ganz schwierig, wo alles so viel teurer geworden ist, dann geht es mir gerade wirtschaftlich eh nicht ganz so gut. Mhm. Ich muss wirklich schauen. Also ich war jetzt auch dankbar über den Hinweis, dass man von der Bank diese Möglichkeit hat, kriegt man das eigentlich per SMS. Ich hoffe, dass meine Sparta-Bank das auch anbietet. Ich werde mich da mal auf den Zahn fühlen, das soll mir doch nach jeder Kartenzahlung bitte mitteilen, was noch auf dem Konto ist. Also ich finde das klasse.
0: Ja, das geht. Du hast, ich glaube, bei der Sparta ist das auch so. Es gibt 3 verschiedene Funktionen. Funktion 1, du kriegst eine SMS. Funktion 2, du kriegst eine E-Mail. Und Funktion 3, du kriegst eine Push-Nachricht auf dein Handy. Weißt du, was eine Push-Nachricht ist? Ja, ne? Eine Mitteilung quasi.
4: Ja, also Push-Nachricht und E-Mail wäre fast noch besser als eine SMS. Ja. Da habe ich nicht mehrere Kunden und da ist die Frage, ob man dann das so genau mitkriegt. Genau. Da wird man es halt sofort mitkriegen bei einer Push-Nachricht und bei SMS eigentlich auch, ja.
0: Weißt du, was mich ärgert? Das ist jetzt, hat nichts mit später Zahlen zu tun, aber wenn ich etwas am Freitag kaufe, dann wird es bei mir erst am Montag vom Konto abgebucht, weil am Samstag, Sonntag ist ja am Wochenende sind ja keine Bank, weißt du? Wird ja
4: genau, da arbeiten die nicht, genau.
0: Und das ärgert mich, weil ich mir immer denke, natürlich arbeiten die nicht, aber sind wir doch mal ehrlich, da sitzt doch heute sowieso kein Mensch mehr. Diese ganzen Zahlungen, die wir tätigen, wird doch alles digital erledigt. Also deswegen,
4: das wird sicher automatisiert, ja, das ist schon komisch.
0: Ich finde das super komisch und ich habe gehört, das soll sich demnächst ändern, wenn ich mich nicht irre.
4: Habe ich jetzt nirgends gelesen oder gehört, ich weiß es nicht.
0: Das macht doch keinen Sinn. Also genau, diese Thematik mit Echtzeitüberweisung hat sich ja Gott sei Dank jetzt mal ein bisschen verändert. Da ist ja ein bisschen Fortschritt jetzt reingekommen. Das war ja früher auch immer sehr schwierig. Hast du mitbekommen? Ja. Oder hast du gar nicht mitbekommen?
4: So am Rande, so ein bisschen, aber kannst du ruhig nochmal sagen. Also.
0: Naja, früher war es ja immer so, dass du eine Überweisung getätigt hast und das hat Ewigkeiten gedauert. Das ging dann meistens nur sehr schnell von einer Bank zur selben Bank, also von einem, ne, wenn die gleich waren, aber wenn du es zu einer fremden Bank geschickt hast, da gab es immer schon Schwierigkeiten irgendwie, da hat das dann tagelang gedauert.
4: Nicht einmal, wenn das zum Beispiel Raiffeisenbanken waren, selbst da hat es gedauert.
0: Und so wie ich das jetzt, weil, korrigiert mich, wenn ich falsch liege, jetzt ist es glaube ich so, dass das jetzt von mehreren angeboten wird und dass das inzwischen glaube ich auch nichts mehr kosten darf. Das war ja früher auch nochmal ein kleiner Betrag, eine kleine Gebühr, die erhoben wurde dafür.
4: Da war was, ja.
0: Ja. Na, schauen wir mal, was sich da entwickelt. Aber zurück zu diesem später Zahlen. Du hast inzwischen deinen Überblick bekommen, hast damit jetzt weniger Probleme heutzutage.
4: Ja, ich verschaffe mir halt einen Überblick. Also ich tue bewusst dann nachschauen und so. Hm. Also ansonsten hätte ich den auch nicht.
0: Ja, gerade eben wollte ich ja von deinem Vorredner Christian wissen, wie er das findet, dass das jetzt stärker reguliert wird. Zur Bonitätsprüfung hier bei dieser Funktion war er jetzt nicht so begeistert von. Allerdings, als ich dann gefragt habe, so, ja, irgendwie muss man ja die Menschen vor schützen. Finanzielle Bildung, sagt er, wer soll sie gewährleisten, ne?
4: Ja, das ist nicht nur eine Aufgabe der Schule. Also da hat auch ein bisschen der öffentlich-rechtliche Rundfunk versagt. Ich finde das jetzt gut, dass ihr das macht im privaten Rundfunk. Die machen ja recht gute Sendungen über medizinische Themen, der Deutschlandfunk zum Beispiel. Aber gerade diese Schuldenproblematik, die ja für viele Bundesbürger wirklich ein drängendes Problem ist, das ist eigentlich die Thema.
0: Ich wollte gerade sagen, was ich früher geschaut habe, Dominik, da gab es früher immer bei den Öffentlich-Rechtlichen im Fernsehen gab es immer so einen Lehrer, der Mathe erklärt hat. Kennst du das noch von früher?
4: Ja, da war aber, ja.
0: Lange her, super lange her. Aber ich habe mir immer gedacht, so, oh, wenn das mein Schullehrer, also mein Klassenlehrer in Mathe wäre, das wäre so toll, weil der hat das immer so ruhig und so gut erklärt und der Lehrer, der war immer so gestresst, gehetzt bei uns und naja.
4: Ja, also Mathematik hängt viel davon ab, was man für einen Lehrer hat. Das sehe ich auch so.
0: Aber das mit dem Geld, es ist klar, Mathe sind Zahlen. Und trotzdem sage ich ja, dass diese, ich sage jetzt einfach mal Konzerne, die dahinter stecken, die ihre Produkte verkaufen wollen, die haben ja ein Ziel. Die wollen uns ja locken, verlocken und machen es uns ja auch so schwer, Nein zu sagen. Oder findest du nicht, wenn man jetzt irgendwo liest, 0% Finanzierung und jetzt sofort haben, mitnehmen nach Hause. Ja. Das ist schon so, das macht ja auch nicht nur was mit unserem Verständnis von Zahlen, sondern auch diese, wie sagt man das, was sind das denn? Emotionen, Hormone, was weiß ich, was da alles angesteuert wird, Glückshormone und so.
4: Ja, es ist auch viel mehr so, dass man heute was sofort kauft auf Schulden, auf Raten oder so. Oder genau. Früher hat man ja eher auf irgendwas gespart. Was weiß ich, wenn man sich irgendwie eine Anlage gekauft hat, hat man ja eher auf das Kassettendeck gespart oder so. Heute kauft man ja eigentlich eher alles sofort was in dem Bereich und zahlt es dann ab, stottert es dann ab.
0: Gute Entwicklung oder schlechte Entwicklung?
4: Nee, eher eine schlechte, wenn man eher, glaube ich, dann verführt wird, mehr zu kaufen, als man sich vielleicht leisten kann.
0: Aber du hast ja mitbekommen, deine Vorredner haben es ja auch gesagt, wenn man jetzt diese Funktion einem wegnehmen würde, da wäre das Geschrei ganz groß.
4: Ja, auf alle Fälle sollte man es nicht wegnehmen bei Nahrung und Tiernahrung. Da braucht man das wirklich manchmal.
0: Ja, bei Nahrung und Tiernahrung, da habe ich dann auch gemeint, wenn du jetzt wirklich sagst, okay, du kannst weiterhin zum Beispiel im Supermarkt, im Discounter oder so einkaufen, die werden ja jetzt nicht die Quittung durchgehen und sagen, was kannst du damit kaufen, nicht. Gilt das zum Beispiel für Zigaretten, gilt das für Alkohol, weißt du? Oder gilt das nur für die Bananen und fürs Obst und weiß ich. Schwierig.
4: Ja, wobei, was ich jetzt ganz schlecht finde, wo man kaum eine Finanzierungsmöglichkeit kriegt, ist bei den Tierkliniken. Da muss man es ja immer sofort bar zahlen.
0: Die sind aber privat, wenn ich mich nicht irre, oder? Die sind doch alle privat.
4: Ja, die sind privat und irgendwie gibt es da kaum eine Möglichkeit, außer man geht natürlich zur Bank und nimmt da einen Kredit auf, dass man direkt über die praktischen das abbezahlt. Da geht es ja manchmal um ziemlich hohe Summen.
0: Ja, das stimmt. Ich muss aber sagen, ich habe jetzt die Erfahrung gemacht, deswegen kann ich da ein bisschen was zu erzählen, dass es da schon Tierärztinnen gibt, die mit denen man reden kann. Ne, die sagen
4: ja, Tierärztinnen, Tierärzte schon. Ich meine jetzt speziell die Kliniken. Man ist am Wochenende irgendwie dran und muss sofort entscheiden und eine OP machen und fährt direkt zu einer Tierklinik. Ich meine jetzt nicht die niedergelassenen Tierärzte, da ist es sehr unterschiedlich.
0: Ja, weil da kannst du definitiv auch mal sagen, hier, das ist eine große Summe, richtig. Kann man das irgendwie in 100 Euro raten oder so machen. Das geht
4: ja,
0: schon.
4: Das stimmt.
0: Das geht.
4: Das wäre übrigens auch mal ein tolles Thema, Tierversicherungen. Was die Leute für Erfahrungen gemacht haben. Wenn sich, ja, dass man auch alle Aspekte bespricht, in welchem Alter es sich noch lohnt und so weiter zu versichern. Und jetzt nur als Vorschlag, vielleicht für ein anderes Thema mal.
0: Den finde ich sehr gut, weil wir suchen gerade noch nach einem tierischen Thema. Und das wäre doch was. Habe ich mir direkt mal notiert. Danke dir. Dominik, ich sehe gerade, die Zeit ist gleich rum. Also danke dir erstmal für deinen Anruf.
4: Gerne.
0: Tschüss, mach's gut. Ciao.
4: Dankeschön, ciao.
0: Und wir gehen zu Anastasia nach Dieldorf.
5: Hi Daniel, ich freue mich, dass ich noch drangekommen bin.
0: Hi, ja, heute mal während der Sendung, nicht nach der Sendung. Schön, dass du da bist. Ja, ich sehe gerade, nein, du bist nicht die einzige Frau, Angelika hat auch angerufen. Aber... ja, was sagst du zu dieser Funktion erstmal generell?
5: Also die Funktion finde ich praktisch. Ich möchte aber noch ganz kurz was zum Thema, wo man die Bildung quasi für Schulden hernimmt, sagen. Und zwar, ich finde nicht, dass es eine Aufgabe der Schule wäre, weil in der Schule lernst du zum Beispiel auch, dass Rauchen ab 18 ist und Alkohol ab 16 und trotzdem machst du es anders. Also das finde ich, hat da überhaupt nichts zu suchen, sondern mit dem privaten Umfeld, mit der Familie. So, also ich persönlich habe die Erfahrung gemacht, umso schlechter es finanziell der Familie schon geht, desto besser ist der Umgang im Nachhinein für die Kinder oder desto mehr Bewusstsein haben sie dafür und desto umso besser die Familie finanziell steht, desto schlechter ist der Umgang.
0: Echt jetzt? Ich habe das Gefühl, wenn die Eltern mit Geld nicht umgehen können, können es die Kinder, von wem soll es denn lernen?
5: Ja, es kommt halt drauf an, ob es jetzt dieses ich kann nicht mit Geld umgehen oder ich muss einfach sehr, sehr viel bezahlen und habe sehr wenig Geld.
0: Hm. Ja, das ist ja klar, deswegen sage ich ja gerade, aber wenn ich mit Geld nicht umgehen kann, können ja auch vermögende Menschen sein, die mit Geld nicht umgehen können.
5: Ja, meine Mutter kann zum Beispiel nicht so gut mit Geld umgehen, aber dafür ich umso besser. Meine Brüder jetzt nicht unbedingt.
0: Aber wo hast du es denn? Du hast es nicht von ihr gelernt, sondern von wem hast du es gelernt?
5: Ehrlich gesagt waren das alles Lektionen. Ich habe einfach gesehen, wie schlecht andere Menschen mit Geld umgehen und wie sie es handhaben bzw. nicht handhaben können. Und dadurch habe ich es ein bisschen besser machen wollen und mache es auch besser. Natürlich auch nicht einwandfrei. Ich würde sagen, auch ich bin ausbaufähig. Auch ich könnte mir die ein oder andere Summe sparen. Ich meine, ich habe diese Funktion auch schon mal genutzt, weil ich dann was etwas Teureres kaufen wollte, was ich aber den Monat ungern bezahlen würde. Ja, also klar, niemand ist fehlerfrei, aber ich würde sagen, ich mache es trotzdem besser als viele andere, die halt dann wirklich kein Geld mehr für diesen Monat haben, gar keins mehr und dann davon halt so die letzten Reste dafür noch ausgeben, sich irgendwas eigentlich sehr Unnützes zu kaufen oder was man auf jeden Fall nicht jetzt zum Überleben braucht.
0: Könnte man jetzt sagen, die es von den Eltern nicht gelernt haben, die haben ihr Lehrgeld gezahlt. Ich meine, schließlich haben wir heute Geschichten gehört, in denen viele Schulden hatten, diese Funktion auch genutzt hatten und sagen, ich habe meine Lektion gelernt, ich werde sie nicht mehr nutzen oder nur noch ganz vorsichtig und mit Köpfchen nutzen.
5: Ja, also Leute, klar, Leute, die es nicht von anderen lernen wollen, die müssen auf die Schnauze fallen. Das ist halt so. Hm.
0: Du selber sagst, du hast es auch schon mal genutzt. Auch du bist schon mal irgendwie in so eine Situation geraten, wo du gemerkt hast, ups, doch ganz schön viel, oder was?
5: Ja, was heißt ganz schön viel? Es war halt einfach so ein, ich weiß nicht mehr genau, was es war, aber es war auf jeden Fall was über 100 Euro. Und ich habe halt gedacht so, ja, diesen Monat brauche ich das Geld noch da und dafür. Deshalb kann ich das diesen Monat nicht mit dem Geld bezahlen. Also mache ich es auch später bezahlen. Und
0: war das lebensnotwendig, was du da gekauft hast?
5: Nee, definitiv nicht. Definitiv. Also ich hatte noch genug Geld auf dem Konto, aber ich habe mir das Geld halt für was anderes eingeplant sozusagen.
0: Warum kaufen sofort, also warum sofort haben wollen, wenn man doch theoretisch sagen kann, du pass auf, ich will das jetzt diesen Monat nicht ausgeben, ich hol's mir lieber nächsten Monat. Warum?
5: Aber ich weiß gar nicht mehr, ich glaube, es war sogar ein Kostüm, also so ein, was ich für Karneval oder Halloween haben wollte und deshalb musste ich das sofort haben.
0: Hat da jemand vielleicht sehr kurzfristig geplant?
5: Ja.
0: So, wann brauche ich das Kostüm? Verdammt, ich brauche es morgen. Muss ich jetzt sofort kaufen, muss ich bestellen.
5: Ja.
0: Next Day Lieferung, kommt am nächsten Tag, morgens um 8. Super. Das ist auch so eine Sache, die sich da irgendwie verändert hat. Ich weiß, dass ich weiß noch, so zu Zeiten, wo ich gemerkt habe, so, oh, ich gehe jetzt shoppen und eigentlich bin ich jetzt knapp bei Kasse, habe irgendwas gesehen, was mir gefallen hat. Und ich habe das früher voll häufig gemacht, dass ich gesagt habe, können wir das zurücklegen für nächsten Monat?
5: Okay.
0: Und ich habe jetzt mal so gefragt, so ein paar Leute, es machen zwar noch ein paar, aber das machen nicht mehr so viele. Es machen irgendwie weniger Leute, weil es halt dieses später Zahlen gibt.
5: Also ich kenne das nur aus dem Lebensmittelhandel manchmal, wenn so Aktionen sind, dass man dann sagt, so ja, könnt ihr mir das zurücklegen?
0: Hä? Was denn? Was sind zurücklegen? Die also, Gurken? Was willst du denn zurücklegen?
5: Nein, nein, im Sinne von, ja, manche Discounter oder sonst was bieten ja auch mal einen Staubsauger oder einen Grill an oder sowas. Und dass man dann sagt, so könnt ihr mir das zurücklegen? Sowas habe ich schon mitbekommen. Aber so richtig so in Klamottengeschäften oder sowas habe ich das jetzt noch nicht oft gehört.
0: Aber gut zu wissen, ich wusste gar nicht, dass man das machen kann.
5: Nee, es ist, glaube ich, ein sehr umstrittenes Thema. Ich habe selber mal in einem Discounter gearbeitet, deshalb weiß ich, dass das vorkommt, aber ich glaube, da ist auch ein bisschen das Vitamin B, was da spricht, also Bekanntenbonus. Also wenn dann eine Bekannte sagt, könnt ihr mir das zurücklegen, dann funktioniert das eher, als wenn irgendwer Fremdes kommt und sagt, weil es ja auch eine Aktion ist, begrenzt und so.
0: Ja, und manchmal ist Aktionsware auch noch im Lager und ist quasi auf Retour, aber man hat vielleicht noch Glück und dann sagen sie, ja, haben wir noch nicht verschickt, ist noch nicht zurückgegangen und dann holen sie eins aus dem Lager hinten raus. Hatte ich nämlich schon mal den Fall gehabt. Da ging es auch um irgendwie sowas wie Grill, Mikrowelle, was weiß ich. Die Sendung ist vorbei. Anastasia, bleibt gerne noch kurz dran. Euch da draußen, vielen Dank fürs Zuhören, fürs Mailschreiben, fürs Posten. War ein schönes Thema. Was heißt schön? Schulden sind nie schön, aber es war interessant auf jeden Fall. Ich hoffe für euch auch. Wir hören uns wieder ab 12 Uhr mit einem neuen Thema. Bis dahin, bleibt gesund. Alles Gute euch. Macht's gut. Ciao, ciao.

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1: 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So much beauty around us.
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0: Enemy. Big FM ist hier in Deutschlands Bigster Morning Show. So, wir kommen erstmal entspannt rein in diesen Mittwoch, der ein großartiger wird.
1: Ja, auf jeden Fall. Guten Morgen.
0: Guten Morgen. Also jetzt nicht, weil wir hier senden und ihr uns hört. Also wir hoffen, dass wir euch dabei unterstützen. Aber ist ja morgen Feiertag, ne?
1: Kann, ja.
0: Das ist schön. So, wir kommen zu einer wunderschönen neuen musikalischen Geschichte von Joel Corey. Und Joel Corey hat was gemacht, was man normalerweise nicht macht.
1: Aha.
0: Man nimmt sich einen absoluten Klassiker und macht den neu.
1: Okay.
0: Die Nummer kann extrem nach hinten losgehen.
1: Das stimmt.
0: Es geht übrigens um diesen Song hier von 1990.
1: Oh, geil.
0: Nomad und Devotion. Geiles Ding. Wer schon mal im Club war, der wird auf jeden Fall schon mal zumindest mal diesen Anfang gehört haben. Und Joel Corey hat sich jetzt gedacht, komm, lass mal neu machen. Und ich sage an dieser Stelle,

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0: Trigger. Guter Song, sehr, sehr guter Song sogar von Rihanna, Russian Roulette. Big FM ist hier, Deutschlands Biggest Morning Show an diesem Mittwoch.
1: Guten Morgen.
0: Für euch am Start.
1: Hallo, hey. Hallo.
0: Ich bin Rolf, guten Morgen.
1: Ja. Morgen ist Feiertag. Was geht bei dir so morgen?
0: Chillen. Ich habe nämlich ein bisschen das Problem, weil ich habe Angst, weil Freitag sind wir ja wieder da.
1: Ja.
0: Und wenn das jetzt eine eskalative Geschichte wird,
1: dann haben wir alle Angst.
0: Dann wird die Sendung am Freitag erst nicht so geil. Also gut, vielleicht auch schon, das weiß man nicht. Aber auf der anderen Seite, ich brauche auch noch the Power für das Wochenende.
1: Ja.
0: Weil dann ist ja Eurovision Song Contest am Samstag.
1: Ah.
0: Und da muss ich fit sein.
1: Okay, ja, verstehe. Gut, dann entspannt. Ja?
0: Ja.
1: Eurovision Song Contest, interessant. Freuen wir uns drauf.
0: Ja.
1: Ich bin so gespannt, wie das wird.
0: Mit Sarah Engels?
1: Ja, wie Deutschland abschneiden wird.
0: Ich glaube, wir sind auf der linken Seite der Punktevergabe, also in den Top 20.
1: Ah, okay.
0: Das ist mein Guess.
1: Okay, ich habe gar keine Ahnung, ich bin gar nicht im Thema. Aber wir werden es dann hören.
0: Wir werden es
1: sehen.
0: Richtig. Sehr schön. Also macht euch jetzt einen schönen Mittwoch. 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

0: Was ein geiler Song. Von Rita Ora, Let You Love Me. Big FM ist hier in Deutschlands Bigster Morning Show. Ist auch so herrlich, dass man sich da so reinlegen kann in den Song. Also, I wish that I can let you love me.
1: Oh Gott, möchtest du was mit uns teilen, Rolf?
0: Ne, geht gerade. Ist eigentlich in Ordnung.
1: Na gut.
0: Freunde, wir müssen mal heute über etwas sprechen, nämlich über Songs, die bei Social Media am Start sind und Gott sei Dank nie als Komplettsong rausgekommen sind, weil nervig, wie zum Beispiel dieser hier.

0: Das ist nur für 10 Sekunden ganz nice.
1: 100%, ja. Ja,
0: aber das reicht dann auch.
1: Ja.
0: Es gibt aber auch andere Beispiele von Songs, die durch die Socials richtig schön steil gegangen sind.
1: Ja, und die wirklich gut sind. Also die man sich wirklich geben kann. Zum Beispiel...

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1: Und Leute, wir gehen rein in diesen Mittwoch. Es ist 5.56 Uhr. So, Jill ist für euch in der Redaktion heute in der Show.
2: Hallo, guten Morgen.
1: Jana in den News.
3: Guten Morgen.
1: Und ich bin Rolf. Guten Morgen.
3: Hi.
1: 6 Uhr Song. Das ist ja ganz verrückt. Da starten wir natürlich auch heute Morgen mit. Ein Song, wo ihr sagt, den brauchen wir zum Start in diesen Tag. Ihr könnt ihn aber auch abbrechen. Hat gestern Carsten gemacht. Ist so ein Fitnessstudio-Song.
2: Ja. Aber hat ein bisschen was von so 80er-Szene in so einem Fitnessstudio.
1: Total.
4: Hallo, ich würde gerne den Song stoppen.
1: Du würdest gerne den Song stoppen, habe ich richtig verstanden?
4: Ja.
1: Okay, alles klar. Und was hätte er denn gerne heute, der Carsten?
5: Von Yoshiko und Dr. Dom. Ihr müsst einfach den Beat fühlen, den Bass fühlen, die Vibration fühlen. Das Lied ist einfach nur richtig geil.
1: Also, ich fasse zusammen, wir müssen es einfach fühlen. Wenn ihr es nicht fühlt, könnt ihr den Song natürlich jederzeit abbrechen, indem ihr anruft auf der 08900901. Yoshiko und Dr. Donk mit Bubblegum.

0: Hier ist Big FM. Schönen guten Morgen. Wer bist du und was machen wir?
1: Abbrechen, Spiel.
0: Ja, danke, danke, danke. Was war das denn? Das klang, als wäre das Radio kaputt. Also,
1: ich
0: weiß jetzt nicht, ob es an der Qualität des Songs lag oder ob der Song grundsätzlich so ist. Ich habe keine Ahnung.
2: Er hat geballert.
0: Ja, yeah, das war ein bisschen schwierig. Ich habe das Gefühl, meine Kopfhörer sind jetzt kaputt. Aber gut, Manni, dann bleibst du noch bitte... Bleibst du noch ganz kurz dran und dann kannst du dir den 6 Uhr Song für Freitag wünschen, weil morgen ist ja Feiertag.
1: Jawohl,
0: bleibst dran, Manni, bis denn. Und rüber geht's zu Jana, was trendet heute Morgen auf den Socials.
2: Worst Ex Ever. Diese Mini-Doku trendet gerade auf Platz 2 bei Netflix. Geht um Geschichten über die schlimmsten Ex-Partnerinnen und Ex-Partner. Mit dabei auch US-Mörder Wade Wilson. Ich weiß nicht, vielleicht kennt ihr, er ist oft viral gegangen, weil er erstens ziemlich gut aussieht und sein Gesicht komplett tätowiert ist.
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2: Hab ich gesehen. Okay, cool. Jinx, darfst du nichts sagen.
0: Hab ich wirklich am Wochenende.
2: Ja, ich auch.
0: Vergangenen Wochenende habe ich mir schon reingefahren. Ist gut gemacht.
2: Ja?
0: Kann man sich mal jetzt auch mal für einen Feiertag, ne? So, nichts vor.
2: Für die gute Laune.
0: Ja. Geht so, aber ist gut gemacht. So, was ist denn heute Morgen sonst noch für uns wichtig?
2: Ja, Union und SPD haben gestern Abend noch fast 6 Stunden lang im Koalitionsausschuss beraten. Bis kurz vor Mitternacht ging das Ganze. Worum genau ging's? Und was ist rausgekommen? Das bleibt tatsächlich erstmal offen. Statt Pressekonferenz soll es nur ein schriftliches Statement geben. Mhm. Thema waren unter anderem ja die hohen Energiepreise, weitere Reformen und der Haushalt fürs nächste Jahr. Mit Blick auf die unklare Zukunft im Irankrieg kritisiert Teheran die Strategie der USA. Aus dem iranischen Außenamt heißt es nämlich, Washington wolle keine echten Verhandlungen, sondern die vollständige Kapitulation des Irans. Ja, und der Iran betont auch, man wolle die Kampfhandlungen beenden. Also beide sind sich da, also irgendwie beide reden aneinander vorbei. US-Präsident Trump hatte die seit fast 5 Wochen geltende Waffenruhe zuletzt ja auch in Frage gestellt. Grund sei ein aus seiner Sicht sehr, sehr dämlicher Vorschlag aus Teheran, wie man den Krieg beenden kann. Das Bundesinstitut für Arzneimittel warnt vor sogenannten Wellness-Infusionen. Anbieter versprechen mehr Energie, ein stärkeres Immunsystem oder bessere Haut. Wissenschaftlich belegt sei das aber nicht. Die hochdosierten Vitamin-Drips sind in Deutschland auch nicht als Medikamente zugelassen. Die Behörden warnen deshalb vor möglichen Risiken und vor allen Dingen auch Überdosierungen. Soll ja auch mal aufpassen, dass man nicht zu viele Vitamine im Blut hat.
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2: Ja, die Toten Hosen, die Ärzte, Nina Chupa, Annen-Mai Kantereit und Johannes Oerding fordern strengere Regeln gegen Ticketabzocke.
0: Ei.
2: Kennt es vielleicht, ne? Ihr wollt ein Ticket kaufen für ein Konzert, auf einmal kostet das gefühlt 800 Euro. Die Kritik, Händler kaufen massenhaft Tickets und verkaufen sie später deutlich teurer weiter. Das schade Fans und der gesamten Live-Branche. Außerdem gäbe es immer wieder gefälschte Tickets und Fans zahlen teils hunderte Euro und kämen trotzdem nicht zum Konzert. Die Künstler fordern deshalb ein Gesetz gegen diese Ticketabzocke und Veranstalter sollen selbst entscheiden dürfen, wo Tickets weiterverkauft werden.
0: Okay.
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5: In Nordrhein-Westfalen startet der Mittwoch mit dichten Wolken und Regen. Später ziehen vermehrt Regenschauer übers Land. Besonders im Norden und Osten sind Gewitter möglich. Ein frischer Südwestwind bringt frische Luft, Höchstwerte bei 12 Grad. Der Abend zeigt sich unbeständig mit weiteren Schauern. Die Nacht zu Donnerstag bleibt wolkenverhangen, ein bisschen Regen inklusive. Aktuell in Brühl am Phantasialand 8 Grad, Detmold am Hermannsdenkmal 6 Grad und Hagen am Freilichtmuseum 7 Grad. Also Jacke nicht vergessen.
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5: Auf der A2 Richtung Oberhausen staut es zwischen Oberhausen-Königshardt und Kreuz-Oberhausen. Du verlierst rund 10 Minuten. Auf der A3 Richtung Köln zähflüssig zwischen Dienst-Laken-Süd und Kreuz-Oberhausen-West. Rund 5 Minuten kostet's. Auf der A516 B223 Richtung Mülheim dichter Verkehr zwischen Oberhausen-Sterkrade und Buschhausen. Geduld auf der Autobahn ist dein Begleiter. Bleib cool und komm gut an. Entspanntes Fahren wünsche ich.

0: Big FM ist hier in Deutschlands Big Morning Show. Mittlerweile 6:07. Wir haben es euch gerade schon erzählt. Wir gucken mal ganz kurz auf die Uhr. Morgen ist ja Feiertag.
1: Ja.
0: Oh, was schön.
1: Ist das toll, oder?
0: Toll, wunderschön. Was macht ihr eigentlich so am Feiertag?
2: Ich werde den einfach mit meiner Familie genießen, vielleicht auf einen kleinen Ausflug gehen.
3: Heute ein bisschen zocken, einfach mal auf der Couch rumliegen.
4: Ja. Abend gehe ich mit meinem Freund tatsächlich ins Theater.
0: Oh. Ins Theater?
1: Ja, da kann man sich mal richtig was vornehmen am Feiertag.
0: Ja, Moment, morgen ist aber auch Vatertag. Marc aus der Big FM Community.
5: Saufen!
0: So.

0: Lights off und natürlich mit Fabi.
1: Joho, guten Morgen.
0: Morgen. Neue Folge What the Fabi Daily für euch um 6.35 Uhr. Geht um Friedrich Merz und seine aktuellen Beliebtheitswerte. Schwierig.
2: Aha, ja.
0: Da war er noch bei einer Veranstaltung.
2: Oh
0: auch
2: Gott.
0: Hier schwierig. 6.35 Uhr, hören wir dazu mehr. Außerdem gleich noch Tate McRae und Just Keep Watching und...
2: Mein absoluter Lieblingssong.
0: Von Wiz DMC heißt At The Party. Und das alles definitiv noch vor den News. Julesland.
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0: 6.26 Uhr ist es. Big FM ist hier. Und Jana, was trendet heute Morgen auf den Socials?
1: Das hier war der erste Song, den ich jemals auf Spotify gehört habe. Und woher weiß ich das? Es gibt eine neue Funktion bei Spotify.
0: Ja.
1: Ihr seht
0: ja
1: unter anderem, wann ihr das erste Mal was gehört habt, aber auch, wen ihr seitdem am meisten gehört habt.
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0: Und was ist heute Morgen sonst noch für uns wichtig?
1: Union und SPD, die saßen gestern Abend noch sehr lange zusammen, fast 6 Stunden, und zwar im Koalitionsausschuss. Da haben sie beraten bis kurz vor Mitternacht. Worum genau ging es, das weiß man nicht so genau. Aber was rausgekommen ist, weiß man auch noch nicht so genau. Statt Pressekonferenz soll es erstmal nur ein schriftliches Statement geben.
0: Okay.
1: Aber Themen waren unter anderem wohl hohe Energiepreise, weitere Reformen und der Haushalt fürs nächste Jahr. Das Bundesinstitut für Arzneimittel warnt vor sogenannten Wellness-Infusionen. Anbieter versprechen mehr Energie, ein stärkeres Immunsystem oder auch bessere Haut. Wissenschaftlich belegt sei das aber nicht. Die hochdosierten Vitamindrips sind in Deutschland auch nicht als Medikamente zugelassen offiziell. Die Behörde warnt deshalb vor möglichen Risiken durch Überdosierungen zum Beispiel.
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1: Und sie hat, glaube ich, Deutschland wirklich verzaubert.

0: auch mal in Berlin.
1: Ja.
0: Ich war ja schon in Köln. Ne?
1: Richtig.
0: Und jetzt ist sie in Berlin gewesen gestern Abend und ja, sah sehr schön aus. Ja.
1: Ihr letztes Deutschlandkonzert.
0: Ja.
1: Die Socials sind heute Morgen wieder voll damit.
0: Absolut.
1: Weil ihr das in Berlin gefeiert habt.
0: Mhm.
1: Und guck mal einer an, als hätten wir das geplant. Die aktuelle Single von Olivia Dean heißt So Easy to Fall in Love. Spielen wir euch gleich.
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4: In Nordrhein-Westfalen erwartet uns ein Wettermix, der den Schirm zum ständigen Begleiter machen könnte. Dichte Wolken und Regen sind angesagt. Im Norden und Osten kann es sogar ordentlich krachen. Gewitter stehen im Raum. Aktuell sind es um die 7 Grad. Ziemlich frisch. Später maximal 12 Grad. Bleibt also kühl. Dazu weht ein starker Wind aus südwestlicher Richtung. Packt sicherheitshalber den Regenschutz ein. Hier die aktuellen Werte. In Neuss am Hafenbecken 9 Grad. In Ratingen am Kromfort Park 9 Grad. In Essen am Baldeneysee 8 Grad.
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4: Auf der A2 von Dortmund Richtung Oberhausen zwischen Bottrop und Kreuz Oberhausen 4 Kilometer Stau, plant 20 Minuten extra ein. A3 Oberhausen Richtung Köln zwischen Leverkusen-Opladen und Kreuz Leverkusen 5 Minuten länger und A3 von Arnheim Richtung Köln zwischen Dienstlaken Süd und Kreuz Oberhausen West 1 Kilometer Stau, 5 Minuten extra. Bleibt cool und vergesst nicht, mit die Start, mit dem richtigen Beat im Ohr fährt es sich doch gleich viel entspannter.
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1: Um 6:29 Uhr. Schönen guten Morgen.
0: Guten Morgen.

0: super Song, weil morgen ist ja auch Feiertag. Ja.
1: Hey, Big
0: FM ist hier, 6.33 Uhr und das ist Fabi.
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4: Tja, Leute, Mensch, was ist das wieder kalt geworden draußen, oder? Brrr, Schuld daran, laut Bauernregel, die Eisheiligen, also Langnese, Schöller, Mövenpick und Ben & Jerry's. Niedriger als die Temperaturen draußen sind mittlerweile nur die Zustimmungswerte von Bundeskanzler Friedrich Merz. Friedrich Merz, das, was dabei rauskommt, wenn Bernd Stromberg, Mr. Burns und BlackRock einen Dreier haben. Laut aktueller Vorsorgeumfrage liegt die Zufriedenheit mit der Arbeit von Merz bei gerade mal 13%. Ungefähr die gleiche Anzahl, die seine Haareinsel auf seinem Kopf bedeckt. Selbst der Forsa-Chef höchstpersönlich hat gesagt, dass sie sowas bei Forsa noch nie gesehen haben. Merz höchstpersönlich dagegen hat gestern beim Bundeskongress des Deutschen Gewerkschaftsbundes gesehen und vor allem gespürt, wie unbeliebt er wirklich so ist.
5: Und meine Damen und Herren, das alles ist keine Bösartigkeit von mir oder von der Bundesregierung. Ja, meine Damen und Herren.
4: Buhrufe, Pfiffe, hämisches Gelächter und irgendwie macht mich das wirklich traurig. Hätte ihm nicht wenigstens einer ein paar Eier zum Lecken auf die Bühne werfen können? Naja, die Bundesregierung und Merz sind so unbeliebt, mittlerweile denkt man ja schon fast, war die Ampel vielleicht doch nicht so schlecht?
6: Oh, nein.
4: Ja, komm, stimmt auch wieder. Um Friedrich Merz jedenfalls beliebter zu machen, hilft, glaube ich, nur noch eins. Ihn 600 Kilometer in 96 Stunden laufen zu lassen. Am besten ganz weit weg.
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0: Ja, danke Fabi.
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2: Teddy Swims, Mr. Know-It-All.

0: 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Es ist 6.41 Uhr. Und das hier, Topic Fireboy DML und Nico Santos mit Body und dann ein bisschen Bums. Faithless zusammen mit Bibi Rexha.
1: Ja, und Bibi Rexha hat gepostet, dass in 30 Tagen ihr neues Album Dirty Blonde rauskommt. Von daher kriegen wir dann nochmal neue Musik und das finde ich richtig geil.
0: Da freuen wir uns drauf. Die aktuelle Single New Religion feiern wir gleich. Deutschland.
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5: Im Kreis Steinfurt sind gerade Verkehrsschilddiebe unterwegs. Seit Anfang April sind auf den Straßen rund 180 Schilder verschwunden, darunter sogar Vorfahrts- und Stoppschilder. Die Täter haben es wohl auf das Aluminium abgesehen. Der Schaden liegt jetzt schon bei zigtausenden Euro. Die großen Schilder sind sogar ganz schlimm, weil das dauert teilweise Wochen, bis die ersetzt werden können. Die ganze Nummer ist deswegen nicht nur super frech, sondern auch mega gefährlich. Die Polizei sucht Zeugen und sagt, fahrt lieber extrem vorsichtig. Da könnten Schilder bei euch im Ort fehlen.
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0: Big FM, es ist Mittwochmorgen, Punkt 6.55 Uhr und rüber geht's zu Jana in die News. Was trendet heute Morgen auf den Socials?
1: Ja, auf Instagram ist es gerade irgendwie voll der Trend, sich selbst als Met Gala Gast zu posten. Also ChatGPT nimmt quasi dein Gesicht auf und macht ein Bild, wie du im geilen Outfit da in New York stehst. Ich habe es auch gemacht, ich habe es auch bei anderen gesehen, aber bei mir sieht es irgendwie wirklich scheiße aus, wie ich da bei Met Gala aussehe. Ich hoffe, bei euch besser.
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1: Naja, muss auch mal ehrlich sein, ne?
0: Ja, eben. Ich mag die Ehrlichkeit.
1: Ich gehöre da nicht hin.
0: Ja, alles gut. Wow. Aber du gehörst in die News. Was ist also heute Morgen sonst noch für uns wichtig?
1: Ja, Union und SPD haben im Koalitionsausschuss erneut über Entlastungen für Bürger gesprochen. Nach rund 6 Stunden Beratung gab es aber erstmal keine konkreten Ergebnisse. In einer kurzen Mitteilung hieß es nur, dass ein Fahrplan für die geplante Einkommensteuerreform beschlossen wurde. Vor allem kleinere und mittlere Einkommen sollen dadurch entlastet werden. Wie das genau finanziert werden soll, darüber gibt es zwischen den Regierungspartnern aber immer noch Streit. Klar scheint es nur, der CO2-Preis soll wegen der hohen Energiepreise im kommenden Jahr zumindest nicht steigen. Wer anderen heimlich K.O.-Tropfen gibt, soll künftig härter bestraft werden. Ein Gesetzesentwurf von Justizministerin Hubig sieht vor, wie die Substanzen rechtlich wie eine Waffe einzustufen sind.
0: Oh, okay.
1: Das heißt, es soll wirklich, das ist quasi eine Waffe und keine normale Substanz mehr. Dadurch könnte die Mindeststrafe auf 5 Jahre Haft steigen, statt wie bisher 3. Täter mischen die Tropfen ja oft unbemerkt in Getränke, um ihre Opfer willenlos zu machen und Straftaten zu begehen, wie zum Beispiel sie sexuell zu missbrauchen.
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1: Ja, und gestern Abend Halbfinale beim Eurovision Song Contest.
0: Ja.
1: Israel, Schweden und die Favoriten Finnland und Griechenland haben es jetzt auch ins Finale für Samstag geschafft. Sarah Engels ist hier für Deutschland auch aufgetreten. Allerdings ist Deutschland schon automatisch im Finale.
0: Ja.
1: Warum? Weil wir zu den sogenannten Big Five gehören. Das sind die 5 Länder, die am meisten Geld an die Europäische Rundfunkunion geben. Also zum Veranstalter des Eurovision Song Contests. Ja, schön.
0: Ja.
1: Kann man auch so machen.
0: Kann man auch so machen. Ist ja auch schon ein bisschen länger so. Finale dann übrigens am Samstag. Sind wir mal gespannt, auf welchem Platz wir landen.
1: Absolut.
0: Dankeschön, Jana.
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5: In Nordrhein-Westfalen viel Regen und einige Gewitter am Start. Aktuell ist der Himmel stark bewölkt mit kräftigem Regen, speziell im Westen und Norden. Später kommen örtlich Gewitter dazu. Ein frischer bis starker Südwestwind bringt kühle Luft, maximal 12 Grad. Abends bleibt es wechselhaft. Im Westen und Süden gibt es vereinzelt Gewitter, Regenjacken nicht vergessen. Die Sonne zeigt sich kaum, gerade sieht es so aus. In Velbert am Schloss Hardenberg sind es 7 Grad, in Remscheid am Allee-Center ebenfalls 7 Grad und in Lemgo am Marktplatz 8 Grad.
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5: A2 Dortmund Richtung Oberhausen zwischen Bottrop und Kreuz. Oberhausen 4 Kilometer Stau, Zeitverlust 20 Minuten. A3 von Oberhausen Richtung Köln stocken zwischen Solingen und Kreuz Leverkusen auf 5 Kilometern, etwa 10 Minuten länger. A3 Arnheim Richtung Köln zwischen Dienstlaken Süd und Kreuz Oberhausen West. 1 Kilometer Stau, 10 Minuten mehr. A40 Dortmund Richtung Essen zwischen Dreieck Bochum West und Gelsenkirchen Süd. 3 Kilometer Stau, dauert 10 Minuten länger.
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0: An diesem Mittwoch, 6.58 Uhr. Guten Morgen, Deutschland.
7: Guten Morgen. Gleich ist es wieder soweit. Und zwar alle gegen Rolf.
0: Ja.
7: Ihr meldet euch an auf bigfm.de oder ruft an unter der 08900901. Und das Geile ist, ihr entscheidet, in welcher Kategorie ihr gegen Rolf antretet. Das finde ich richtig gut.
0: Ja, Julia jetzt in der Show.
8: Hallöchen.
0: So.
8: Schönen guten Morgen.
0: Guten Morgen. In was willst du mich denn schlagen?
8: Mein Bereich ist Musik und Rolf, du hast gar keine Chance, weil du spielst doch nur Golf.
0: Wow, danke. Nee, aber auch vielen Dank, dass an dieser Stelle noch mal ein paar Kindheitstraumata hochkommen aus der Schulzeit. Das ist schön. Das nennt man die psychologische Kriegsführung am Anfang. Das ist,
8: genau. Wow. Genau, richtig, ja.
0: Also, wir fassen zusammen, du willst gegen mich ein Musikquiz spielen.
8: Ich möchte, auf jeden Fall, ja.
0: Ja, geil. Dann lass uns das machen nach 3 Songs. Ich gehe mal ganz kurz noch in einen kleinen Therapieraum hier bei uns, ja?
8: Alles klar, Rolf. Bis gleich.

0: Big FM um 5 nach 7. Julia sagt:
1: Mein Bereich ist Musik und Rolf, du hast gar keine Chance.
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0: Yes!
3: Es wird jetzt um Big FM-Socken gezockt.
0: Genau so sieht's aus. Julia, bist du ready?
1: Definitiv, ja. Ich bin voller Power. Ich gebe alles.
3: So. Ich bin so gespannt, Rolf. Ihr hört jetzt den ersten Ton von einem Song. Wenn ihr wisst, welcher Song das ist, ruft ihr direkt euren Namen rein und dann die Antwort. Bitte den Titel des Songs und einen Interpreten. Es muss nicht alles dabei sein.
0: Okay.
1: Ja, Rolf, ne, du weißt, du hast eine starke Gegnerin.
0: Ja.
1: Ich gebe alles auf jeden Fall.
0: Geil, ich auch.
3: Okay, dann legen wir los und starten mit dem ersten Ton.
0: Rolf. Das ist Justin Bieber und Nicki mit dem Arsch und Beauty and the Beat.
3: Ja, das ist richtig. Das ist richtig.
1: Ja, sehr gut, sehr gut. Wäre ich jetzt wirklich nicht drauf gekommen, tatsächlich.
0: Das Witzige ist, dass dieser Song tatsächlich irgendwie nochmal trendet, seitdem er da auf dem Coachella aufgetreten ist. Und ich checke einfach,
1: na klar,
0: bei uns gerade dieser Song gewesen ist. Ich liebe diesen Song, aber es war nie ein großer Song von ihm. Also er war nie wirklich erfolgreich. Mhm, aber jetzt
1: stimmt,
0: ist er wieder da.
1: Stimmt.
0: Ich liebe ihn.
3: Das heißt aber
0: sehr
3: noch
0: gut.
3: Nicht, Julia, du kannst das Ding noch holen.
1: Ja,
3: so.
1: Alles gut, ich gebe alles.
3: Sehr gut. Ton Nummer 2.
0: Rolf.
1: Stopp.
3: Ja. Ja, Rolf.
0: Also, die Version, die wir gerade gehört haben, ist aus den 90ern und es ist Coolio mit Gangsters Paradise, würde ich doch mal sagen.
3: Ja, das ist richtig.
0: Ja, das ist richtig.
1: Sehr gut, wow. sehr gut.
0: Komm, jetzt habe ich Bock, einen machen wir noch.
3: Gut.
0: Einen für die
1: einen
0: Ehre.
1: Machen wir noch.
0: Oder?
1: Okay.
0: Komm.
1: Genau.
0: Let's go. Rolf.
3: Das kann ich auch nicht
1: hören.
3: Spiel noch einmal den Ton ab.
0: Es gibt einen Originalsong, boah, der ist irgendwie aus, ich meine, er wäre irgendwie aus der Türkei oder irgendwie sowas aus der Nummer. Ist so ein ganz, ganz altes lila-lustiges Liedchen. Aber es gibt eine Frau, die hat dieses Sample berühmt gemacht. Ich meine, im Musikvideo geht sie mit einem kleinen Karren durch ein Flugzeug. Und die Rede ist von The One and Only Britney Spears. Und ich meine, der Song heißt, glaube ich, Toxic.
3: Wow!
0: So.
3: Da waren noch so viele Infos dabei, wir haben jetzt alle was gelernt.
0: Weißt du jetzt, warum ich, wenn ich Hitstar spiele, mit sehr guten Freunden, dass da zum Teil Freundschaften beendet werden, weil alle sagen, Rolf halt endlich Smau.
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0: Wenn zwei sich treffen, kann es so schön werden. Um Gottes Willen. Das war jetzt ein bisschen cringe, aber was ich eigentlich sagen wollte, das hier ist Zerb. Kennen wir hier mit Ty Dolla Sign und Wiz Khalifa Location. Und das hier ist the one and only Rita Ora.
1: Ich höre schon seit Jahren, ich liebe Rita Ora.
0: Weil es eine gute Frau ist. Und die beiden haben sich getroffen, musikalisch an der Hand genommen und gedacht, komm, lass was zusammen machen.
1: Schön erklärt.
0: If It's Not Love heißt der Song. Ist neu bei uns und sehr, sehr geil. Gibt's gleich für euch an diesem Mittwochmorgen genauso wie Alex Warren, aktuelle Fever Dream. Schön, dass ihr auch heute mit am Start seid.
1: Ja.
0: Guten Morgen.
1: Morgen.
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0: und Snoop Dogg mit I Wanna Fuck You. Hier ist Big FM um 7.26 Uhr und rüber geht's zu Jana in die News. Was trendet heute Morgen auf den Socials?
1: Das hier war der erste Song, den ich jemals bei Spotify gehört habe.
0: Nice.
1: Ja, woher weiß ich das? Es gibt eine neue Funktion bei Spotify. Ihr seht unter anderem, wann ihr das erste Mal was da gehört habt auf Socials. Posten schon ganz viele fleißig. Was siehst du da?
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3: Wolf, was ist dein erster Song auf Spotify?
0: Das möchte ich. Also ist ja gestern rausgekommen, die Funktion bei Spotify.
3: Ja.
0: Und ich habe natürlich direkt geguckt,
3: deswegen. Aber
0: ich kann das nicht sagen.
3: Sag's doch jetzt.
0: Nein, das ist mir saupeinlich. Das ist unangenehm, dass es knallt, wirklich.
1: Ich kann mir schon vorstellen, dass bei dem einen oder anderen so eine kleine Jugend
0: so
1: rauskommt.
0: Ganz schnell, komm. Nee, komm, jetzt mal ganz schnell. Jana, was trendet sonst noch? Entschuldigung, was ist heute Morgen sonst noch für uns wichtig?
1: Es ist schon fast ein Trend. Union und SPD haben im Koalitionsausschuss erneut über Entlastungen für Bürger gesprochen. Nach rund 6 Stunden Beratung gab es aber erstmal keine konkreten Ergebnisse. In einer kurzen Mitteilung hieß es nur, dass ein Fahrplan für die geplante Einkommenssteuerreform beschlossen wurde. Vor allem kleinere und mittlere Einkommen sollen entlastet werden. Wie das genau finanziert werden soll, darüber gibt es zwischen den Regierungspartnern aber weiterhin Streit. Klar scheint nur, der CO2-Preis soll wegen der hohen Energiepreise im kommenden Jahr nicht steigen. Werden K.O.-Tropfen in Zukunft als Waffe gelten? Ein Gesetzesentwurf von Justizministerin Hubig sieht genau das vor. Dadurch könnte die Mindeststrafe auf 5 Jahre Haft steigen und zwar nicht so, wie es bisher 3 sind. Täter mischen die Tropfen ja oft unbemerkt in Getränke, um ihre Opfer willenlos zu machen.
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1: Die Toten Hosen, die Ärzte, Nina Tuba, Anne-Maike Kantenreit und Johannes Oerding fordern strengere Regeln gegen Ticketabzocke.
0: Okay.
1: Die Kritikhändler kaufen massenhaft Tickets und verkaufen sie später deutlich teurer weiter. Hattet ihr vielleicht auch schon mal bemerkt, wenn ihr ein Ticket kaufen wolltet. Außerdem gäbe es immer wieder gefälschte Tickets, auch wirklich ein Riesenproblem.
3: Ja.
1: Die Künstler fordern deshalb ein Gesetz gegen diese Ticketabzocke. Veranstalter sollen selbst entscheiden dürfen, wo Tickets weiterverkauft werden und wo nicht. Außerdem soll es verboten werden, Tickets mit mehr als 25% Aufschlag weiter zu verkaufen oder sogenannte Bots für den Massenverkauf einzusetzen.
0: Da muss man so unfassbar aufpassen.
1: Ja.
0: Also Freunden von mir ist auch schon passiert, die auf so einer Ticketbörse dann ein Ticket gekauft haben und das war am Ende auch nicht gültig, weil es eine Fälschung war und so. Also,
1: es ist ärgerlich,
0: Obacht,
1: dass es da doch nichts gibt.
0: Sind auch schweineteuer, muss man auch noch mal zu sagen.
1: Absolut.
0: Hey, Jana, vielen Dank.
1: Gerne.
0: Aktuelles nochmal für euch in einer knappen halben Stunde.
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5: In Nordrhein-Westfalen zieht heute der Regenboss seine Kreise. Dichte Wolken versprechen den ganzen Vormittag über Regen. Besonders im Norden und Osten kann es kräftiger plätschern. Gewitter sind auch nicht ausgeschlossen. Der Wind aus Südwest weht frisch bis stark, also Schirm einpacken. Mit kühlen 9 bis 13 Grad bleibt es unbeständig und nass. Gerade sieht's so aus in Krefeld am Zoo. Hürth am Otto-Meikler-See und Lübbecke am Schlosspark sind es jeweils 8 Grad. Perfekt, um es sich mit einer Tasse Tee gemütlich zu machen.
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5: A1 Euskirchen Richtung Köln zwischen Weilerswist West und Dreieck Erftal 3 Kilometer Stau, 20 Minuten. A2 Dortmund Richtung Oberhausen zwischen Dreieck Bottrop und Kreuz Oberhausen 5 Kilometer 40 Minuten. A57 Nimwegen Richtung Köln zwischen Kreuz Mörs und Kreuz Meerbusch 7 Kilometer Stau, 40 Minuten. A61 Koblenz Richtung Mönchengladbach zwischen Weilerswist und Dreieck Erftal 4 Kilometer 25 Minuten.
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0: Oh, mittlerweile 7.30 Uhr an diesem Mittwoch. Hey, nochmal kurzer Reminder: morgen ist Feiertag.
3: Ja!
0: So, Axel und Grosso gleich noch mit More Than You Know. Und das ist die aktuelle von Somba Homewrecker. Schönen guten Morgen.
3: Guten Morgen.

0: Leute, ernsthaft jetzt. WhatsApp-Sprachnachricht 08900901 von Anna.
1: Wolf, was war denn jetzt dein erster Song? Kann doch nicht so schlimm sein.
0: Ah, Leute.
2: Also, es gibt seit neuestem, beziehungsweise seit gestern, glaube ich, eine neue Funktion bei Spotify.
0: Richtig.
2: Ist wie Spotify Wrapped,
0: ja.
2: Was man eigentlich am Ende des Jahres bekommt. Aber jetzt kriegt man angezeigt, was der erste Song war, den man jemals auf Spotify gehört hat.
0: Das ist leider richtig.
2: Und was ist es jetzt bei dir, Rolf? Wir wollen es jetzt wirklich, bitte sagen.
0: Das Ding ist bitte. Ich check auch gar nicht, warum. Ich kann mich gar nicht dran erinnern.
3: Ja, das sagen sie immer alle. Ha?
2: Aber bei Rolf heißt das was.
0: Komm. Don't give me that. Ja, ich weiß. Das ist unangenehm, das knallt. Ich weiß nicht, warum. Es ist ein fucking Song von The Boss Hoss. Ich habe keine Ahnung, warum. Ich weiß es nicht.
3: Hey, das passt doch irgendwie gar nicht.
0: Nee, das passt überhaupt nicht eben. Das passt aber überhaupt nicht. Das passt so überhaupt nicht.
2: Nee, es passt wirklich nicht. Aber ich finde es jetzt nicht so scheiße.
0: Ich finde
2: also, es ist wirklich.
3: Ja, ich finde es schon ein bisschen peinlich, muss ich sagen.
0: Oder?
3: Ja.
2: Es muss dir aber nicht peinlich sein. Also, ich bin mir sicher, es gibt bestimmt noch jemanden aus der Big FM Community, der das toppen kann.
0: Oh, ist halt peinlich, geil.
2: Auf jeden Fall.
0: Also, Leute, ihr würdet mir ein richtig gutes Gefühl geben.
2: Wir suchen den peinlichsten ersten Song auf Spotify. 08900901 oder eine Sprachnachricht, weil das kann auf jeden Fall jemand toppen. Das muss dir nicht peinlich sein.
0: 08900901 klingelt durch oder schickt eine WhatsApp-Sprache.

0: Paula hat gerade geschrieben, WhatsApp 08900901. Rolf, ich habe keine Ahnung warum, aber bei mir war es... Los del Rio und Macarena. Also für alle, die gerade erst einschalten, seit gestern bei Spotify Wrapped sieht man, was der allererste Song war, den man gestreamt hat. Bei mir war es peinlich mit The Boss Hoss, also finde ich zumindest.
1: Boah, aber Macarena.
0: Macarena ist auch schon Next Level, ne?
1: Ja.
0: Könntest mal checken, wenn er bei Spotify reingeht, direkt auf der Startseite kann man sich das angucken. Kannst jemand toppen an Peinlichkeit?
1: Ich glaube, sogar Macarena kann man noch toppen.
0: Auf
1: jeden
0: Fall.
1: Ich bin mir sicher.
0: Vielleicht auch irgendeinen Schlager oder sowas, ne?
1: Ja.
0: 08900901, schickt uns eine WhatsApp-Sprachnachricht oder klingelt durch 08900901. Bad Bunny machen da DTMF und außerdem Jennifer Lopez und yes. David Guetta mit Save Me Tonight. Und das ist Deutschlands bigste Morning Show an diesem Mittwoch um 7.43 Uhr. Guten Morgen.
1: Guten Morgen.
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6: In der JVA Euskirchen läuft gerade ein richtiger Korruptionskrimi, der ein bisschen wie ausgedacht klingt. Angestellte sollen den Insassen illegale Vorteile gegen Geld verschafft haben. Im Fokus der Ermittlungen stehen 8 JVA-Mitarbeiter und auch 3 Ex-Häftlinge, teilweise mit Bezug zur organisierten Kriminalität. Und die Vorwürfe sind echt heftig. Scheinadressen und Fake-Jobs, damit Gefangene leichter in den offenen Vollzug kommen und sogar Hinweise, dass Leute draußen gewesen sein könnten, obwohl sie eigentlich noch im Knast hätten sitzen müssen. Die Ermittlungen laufen.
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0: geiler Song. Von Lost Frequencies zusammen mit Tom Odell, heißt Black Friday, Pretty Like the Sun. Es ist 7.56 Uhr. Rüber geht's zu Jana. Was trendet heute Morgen auf den Socials?
1: Worst Ex Ever.

0: scheint das ein Ding zu sein.
1: Ist ein Ding, ja. Ist übrigens auch ein Vollidiot. Das, um vielleicht das auch nochmal ganz kurz zu sagen, aber das könnt ihr euch mal reinfallen. Ich habe es ja letzte Wochenende schon angeschaut. Und wenn ihr morgen vielleicht mal einen Gechillten machen wollt, ist ein sehr guter Netflix-Tipp.
2: Ja.
1: So, Jana, was ist heute Morgen sonst noch für uns wichtig?
0: Ja, nicht so gechillt läuft es, glaube ich, gerade für Milka. Denn die Frage ist, täuscht Milka, also der Schokoladenhersteller, uns Kunden? Darüber will das Landgericht Bremen heute urteilen. Hintergrund, die Verbraucherzentrale wirft dem Konzern vor, Änderungen an der Verpackungsgröße nicht ausreichend gekennzeichnet zu haben. Es sei also für Käufer kaum zu erkennen, dass die Milka-Tafeln seit einiger Zeit nicht mehr 100 Gramm, sondern nur noch 90 Gramm wiegen, aber irgendwie noch genauso viel kosten. Das Bremer Landgericht hatte jetzt 3 Wochen lang mündlich über den Fall verhandelt. Wir sind sehr gespannt, was dabei rauskommt. Union und SPD haben im Koalitionsausschuss erneut über Entlastungen für Bürger gesprochen, also für uns. Nach rund 6 Stunden Beratung gab es aber erstmal keine konkreten Ergebnisse. In einer kurzen Mitteilung hieß es nur, dass ein Fahrplan für die geplante Einkommenssteuerreform zumindest beschlossen wurde. Bei Wiesbaden wurde gerade eine Weltkriegsbombe gefunden. Das heißt, die A66 wird heute dort komplett gesperrt. Warum sage ich euch das? Das ist eine wirklich wichtige Autobahnverbindung. Das heißt, wenn ihr da in der Ecke unterwegs seid oder irgendwo hin wolltet, dann seid ihr heute nicht so gut dabei. Also ihr kommt nicht so weit. Täglich fahren nämlich rund 94.000 Autos und 5.600 LKWs über diesen Autobahnabschnitt. Das sagt zumindest die Bundesanstalt für Straßenwesen.
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0: Ja, und diese Frau, die hat Deutschland wirklich einfach eine sehr warme Umarmung gegeben. Olivia Dean. Erst in Köln diese Woche und jetzt gestern Abend noch in Berlin aufgetreten. Viele von euch waren anscheinend dabei. Hab ganz viele Beiträge gesehen und das war es jetzt auch mit der Deutschlandtour, richtig Rolf?
1: Das ist richtig.
0: Geht jetzt erstmal nach Kopenhagen für sie.
1: Genau, und dann macht sie noch ein bisschen Europa und dann geht's wieder in the USA, the good old.
0: Aha. Ja, voll schön, dass du da warst, falls du das hörst.
1: Hey Olivia, thank you for being here.
3: Ja. 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
5: In Nordrhein-Westfalen starten wir heute mit dichtem Himmel und jede Menge Wolken. Nasser als ein typischer Frühlingsmorgen. Im Norden, Osten und teils in der Mitte gibt's starke Regengüsse, selten blitzt und donnert's auch. Später zieht es sich weiterhin zu mit frischen Brisen aus Südwest. Maximal 13 Grad. Morgen geht's ähnlich weiter, bewölkt und niederschlagsreich. Aktuell sind es in Münster am Prinzipalmarkt 9 Grad, in Wuppertal an der Schwimmoper 8 Grad und in Bad Oeynhausen am Kurpark 7 Grad. Warm anziehen ist angesagt.
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5: Hier kommen die neuesten Verkehrsupdates. A2 Dortmund Richtung Oberhausen zwischen Gladbeck-Ellinghorst und Kreuz-Oberhausen. 4 Kilometer Stau, verlierst bis zu 40 Minuten. A40 Duisburg Richtung Essen zwischen Mülheim an der Ruhr-Winkhausen und Essen-Holsterhausen. 6 Kilometer Stau, bis zu 20 Minuten länger. A57 Nimwegen Richtung Köln zwischen Kreuz-Mörs und Kreuz-Meerbusch. 9 Kilometer Stau, 40 Minuten dranbleiben und ruhig bleiben.
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1: Herzlich willkommen zu diesem Mittwoch. Es ist Punkt 8 Uhr. Jill ist für euch in der Redaktion.
2: Hallo.
1: Jana in den News.
0: Morgen.
1: Ich bin Rolf. Schönen guten Morgen und Alarm, Alarm. Ja, eine ganz, ganz wichtige Info. Beim letzten Feiertag ist mir nämlich eine ganz große Scheiße passiert. Ui. Ich habe vergessen, meinen Wecker am Abend vorher
0: aufzustellen.
2: Oh,
0: ja. Oh,
2: nee.
0: So,
2: das ne? ist so ärgerlich.
1: Dementsprechend, also hier auch nochmal morgen Feiertag, bitte Wecker ausstellen. Das macht das Handy nicht automatisch.
0: Nee. Aber schade eigentlich, dass es nicht macht.
1: Ja, da kann man aber ausschlafen.
0: Ja.
1: Ne? Oder Zoe, was hast du morgen vor?
7: Hi, ich bin Zoe und Zoe gibt sich heute die Kampfe.
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8: Soft. 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

0: 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Was war der erste Song, den ihr auf Spotify gehört habt? Diese Frage wird seit gestern beantwortet, weil es bei Spotify nämlich eine neue Funktion gibt.
1: Ja, es ist ganz neu. Ihr könnt jetzt sehen, welchen Song ihr als erstes gehört habt. Und ich sag mal so, für manche ist es peinlich.
0: Ja, hier, bei mir war es The Boss Hoss. Warum auch immer. Bei Jana aus den News war es.
2: Ja, Mann.
1: Oh, das ist aber geil. Oder? Ich liebe den Song.
0: Der geht. Ja. So, machen wir mal einen kurzen ersten Songcheck auch bei euch. Kamen einige Nachrichten rein. 08900901. Ja. Lena.
3: Rolf, ich glaube, ich kann deinen Song sogar toppen, weil mein erster Song auf Spotify war tatsächlich Sexy and I Know It. Frag mich nicht, warum.
0: Ja, komm.

0: Song von und mit.
1: Man kann ja übrigens auch bei Spotify sehen, nicht nur, was man als allererstes dort gehört hat, sondern auch, was der meistgestreamte Künstler ist. Und ich,
0: ja.
1: Und ich finde, damit habe ich zumindest mal bei mir wieder ein bisschen ausgeglichen.
0: Und?
1: Okay. Mein meistgestreamter Künstler ever bei Spotify ist the one and only Alligator.
2: In Jalousie bedeckt da wohl, organisierst du dich alleine, du hörst
0: was?
2: Mich.
0: Was?
2: Dann fick ihn doch.
1: Ja. Ja, ist das nicht so.
0: Darf ich ganz kurz sagen, was bei mir ist?
1: Bitte?
0: Jack Johnson.
1: Auch gut. Also, yeah. Auch gut.
0: Wow.
1: Reicht jetzt auch.

0: in dem Song drin vor.
1: Ja.
0: Und außerdem ist doch morgen Christi Himmelfahrt, oder? Ist doch so, oder? Hey, Big FM ist hier, Deutschlands wichtigste Morningshow. Gleich noch mit DJ Snake und Bipolar Sunshine. Song heißt Paradise. Und Kygo, Khalid und Griffin, was für eine unfassbar geile Combo. Könnt das Ding 24/7 hoch und runter hören. Aber wir hören es uns jetzt gemeinsam an. Save my love. Das alles innerhalb der nächsten 3 Minuten bei uns in der Show.
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0: Ed Sheeran, 8.27 Uhr, Big FM. Jana, was trendet auf den Socials?
1: Auf Instagram ist es gerade anscheinend voll der Trend, sich selbst als Met-Gala-Gast zu posten. Also ChatGPT nimmt dein Gesicht und macht ein Bild, wie du halt im geilen Outfit da in New York auf dem Hotel stehst. Ich sag mal so, ich hab's auch gemacht, bei mir sieht's wirklich sehr scheiße aus. Ich hab nie Glück mit ChatGPT, aber vielleicht bei euch ja besser.
0: Okay. 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Und was ist heute Morgen sonst noch für uns wichtig?
1: Täuscht Milka, also der Schokoladenhersteller, uns Kunden eigentlich? Darüber will das Landgericht Bremen heute urteilen. Hintergrund, die Verbraucherzentrale wirft dem Konzern vor, Änderungen an der Verpackungsgröße nicht ausreichend gekennzeichnet zu haben. Es sei für Käufer also kaum zu erkennen, dass die Milka-Tafeln seit einiger Zeit nicht mehr 100 Gramm, sondern nur 90 Gramm wiegen. Ja, und irgendwie der Preis, der ist dann auch gleich geblieben. Das Bremer Landgericht hatte 3 Wochen lang mündlich über diesen Fall verhandelt. US-Präsident Trump ist zum ersten Mal seit 2017 wieder nach China unterwegs. Er meinte kurz vor Abflug, dass er sich mit dem chinesischen Präsidenten Xi treffen will und reden will. Es soll zum einen um den Iran-Krieg gehen, aber auch um Handelsfragen. Man muss wissen, zuletzt hatten ja die USA und China eher angespannte Stimmungen. Beide überzogen sich ja gegenseitig mit Sonderzöllen. Begleitet wird der US-Präsident übrigens von Menschen aus der Wirtschaft. Und wer darf da nicht fehlen? Richtig, Elon Musk. Wer anderen heimlich K.O.-Tropfen gibt, soll künftig härter bestraft werden. Ein Gesetzesentwurf von Justizministerin Hubig sieht vor, die Substanzen rechtlich wie eine Waffe einstufen zu lassen. Dadurch könnte die Mindeststrafe auf 5 Jahre Haft steigen, statt wie bisher 3. Täter mischen die Tropfen ja oft unbemerkt in Getränke, um ihre Opfer willenlos zu machen und dadurch auch Straftaten zu begehen. 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Ja, und gestern Abend Halbfinale beim Eurovision Song Contest. Ja. Israel, Schweden und die Favoriten Finnland und Griechenland haben es jetzt auch ins Finale für Samstag geschafft. Sarah Engels ist ja für uns, für Deutschland unterwegs, ist auch aufgetreten. Allerdings ist Deutschland schon automatisch im Finale. Warum? Weil wir zu den sogenannten Big Five gehören. Yes. Das sind die 5 Länder, die am meisten Geld an die Europäische Rundfunkunion geben. Also zum Veranstalter des Eurovision Song Contests.
0: Ja, und am Samstag ist das Finale.
1: Genau.
0: Und dann gucken wir mal, wie weit die Jute Sarah kommt. Ne?
1: Ja.
0: Dankeschön, Jana.
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3: In Nordrhein-Westfalen startet der Tag mit starker Bewölkung und Regen. Besonders in der Mitte wird es ordentlich nass. Im Westen gibt es am Vormittag auch Gewitter. Das Thermometer erreicht maximal 13 Grad, also Pullis anziehen. Am Nachmittag bleibt es grau mit kühleren Höchstwerten zwischen 9 und 11 Grad. Schirm einpacken, es bleibt wechselhaft. Aktuell sind es in Münster am Stadthafen 9 Grad, in Moers am Fernmeldeturm 8 Grad und in Unna am Hellwegmuseum 9 Grad. Passt euch an das Wetter an, es wird nass. Traffic. A2 Dortmund Richtung Oberhausen zwischen Gladbeck-Ellinghorst und Kreuz-Oberhausen. Seid ihr 5 Kilometer im Stau, Verzögerung rund 50 Minuten auf der A3 Richtung Köln zwischen Kreuz-Hilden und Leverkusen-Zentrum. Ein 10 Kilometer langer Stau mit etwa 15 Minuten extra. A40 Richtung Essen zwischen Mülheim an der Ruhr Winkhausen und Essen-Holsterhausen stehen 6 Kilometer Stau, was 20 Minuten Verzögerung bedeutet. Also bleibt entspannt und plant genug Zeit ein, um trotzdem gut anzukommen.
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0: Ach, guck mal, wer ist denn da?
6: Jason.
0: Ja, Derulo. Song heißt Sexy Comedy. Spielen wir euch jetzt. Es ist 8.31 Uhr. Schön, dass ihr alle mit am Start seid. Guten Morgen.

0: Ja.
1: Tja, Leute, Mensch, was ist das wieder kalt geworden draußen, oder? Brrr, Schuld daran laut Bauernregel, die Eisheiligen, also Langnese, Schöller, Mövenpick und Ben & Jerry's. Niedriger als die Temperaturen draußen sind mittlerweile nur die Zustimmungswerte von Bundeskanzler Friedrich Merz. Friedrich Merz, das, was dabei rauskommt, wenn Bernd Stromberg, Mr. Burns und BlackRock einen Dreier haben. Laut aktueller Forsa-Umfrage liegt die Zufriedenheit mit der Arbeit von Merz bei gerade mal 13%. Ungefähr die gleiche Anzahl, die seine Haareinsel auf seinem Kopf bedeckt. Selbst der Forsa-Chef höchstpersönlich hat gesagt, dass sie sowas bei Forsa noch nie gesehen haben. Merz höchstpersönlich dagegen hat gestern beim Bundeskongress des Deutschen Gewerkschaftsbundes gesehen und vor allem gespürt, wie unbeliebt er wirklich so ist.
2: Und meine Damen und Herren, das alles ist keine Bösartigkeit von mir oder von der Bundesregierung. Ja, meine Damen und Herren.
1: Buhrufe, Pfiffe, hämisches Gelächter und irgendwie macht mich das wirklich traurig. Hätte ihm nicht wenigstens einer ein paar Eier zum Lecken auf die Bühne werfen können? Naja, die Bundesregierung und Merz sind so unbeliebt, mittlerweile denkt man ja schon fast, war die Ampel vielleicht doch nicht so schlecht?
3: Oh. Nein.
1: Ja komm, stimmt auch wieder. Um Friedrich Merz jedenfalls beliebter zu machen, hilft glaube ich nur noch eins, ihn 600 Kilometer in 96 Stunden laufen zu lassen. Am besten ganz weit weg.
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0: Big FM Original, sehr, sehr geil. Kommt von Cardinal Official und Aiken und heißt Dangerous. In 20 Sekunden sind wir nochmal da.
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0: darf nicht fehlen.
1: Genau, Faithless zusammen mit Bibi Rexha. Und Bibi Rexha, das haben wir heute Morgen von der Kollegin Jill schon gehört, wird jetzt wohl bald ein Album droppen.
0: Ja, 30 Tage müssen wir noch warten. Dirty Blonde heißt das Ganze.
1: Mm-hmm, New Religion spielen wir euch gleich. 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
5: Bei uns in Nordrhein-Westfalen hat es Durchsuchungen wegen des Verdachts auf Schwarzarbeit und Millionenbetrug gegeben. Der Schaden soll bei rund 1,9 Millionen Euro liegen. Geld, das verschiedenen Bundesländern entgangen sein könnte. Ermittelt wurde neben NRW auch in Bayern und in Hessen. Laut den Ermittlern richtet sich der Verdacht gegen eine südeuropäische Tätergruppe, heißt es. Insgesamt wurden 19 Wohnungen und Geschäftsräume durchsucht. Dabei wurden Beweise gesichert. Darunter Akten, Laptops und Smartphones. Das Material wird jetzt ausgewertet.
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1: Und mittlerweile 8.47 Uhr, Mittwoch. Jill ist für euch am Start in der Redaktion.
2: Hallo, guten Morgen.
1: Ich bin Rolf. An dieser Stelle übrigens mal Grüße an alle, die uns in der Fahrschule hören. Ich wusste das gar nicht. Ich wurde markiert unter einem Video von Fahrlehrerin Selin.
2: Ah.
1: Und das ist wohl eine Fahrlehrerin und die hört Big FM.
2: Nein.
1: Und da habe ich mein holdes Stimmchen gehört. Habe ich euch jetzt mal gepostet. Big FM Rolf bei Instagram in der Story. Also Grüße. Ich dachte übrigens, dass wenn man unsere Show hört, eher Unfälle baut.
2: Ich wollte gerade sagen, ich finde das ist schwierig. Könnte gefährlich werden, wenn es währenddessen hört.
1: Zum Start aber jetzt in 45 Minuten Bigste Beats, keine Werbung, noch ein kleiner Klassiker. Den gibt es schon länger.
2: Ja.
1: Der ist jetzt aber nochmal auf TikTok. Und um dem die richtige Aufmerksamkeit zu geben, mache ich die Musik jetzt aus und wir lauschen gemeinsam.
3: Aha. Gut.

0: Es ist 13 Minuten nach 9 und jetzt wird übersetzt.
1: Sorry, Papa. ¿Cómo estás? Muy bien. ¿Y tú?
0: Ja, was singt sie denn weiter? Warte.
1: Ja. Ja, da hat Spanischleistung jetzt nicht so viel gebracht. Scheiße.
0: Hey, ist
1: so
0: auch egal. Der Song ist auf jeden Fall geil. Machen wir gleich. Topic Becky G. Sorry, Papi. Hier in Deutschlands Wichster Morning Show. Big FM jetzt mit der aktuellen von Bibi Rexha und Faithless. Hier ist New Religion.

0: Ja, meine Damen und Herren, ich mache diese Moderation. Sorry, Papi, weil morgen ist ja Vatertag. Er muss manchmal raus. Er schlummert so in mir drin.
1: Ja, ist trotzdem unangenehm für alle.
0: Richtig. Deutschlands nächste Morning Show hier. Unangenehm können wir, aber wir können auch richtig geil. Zumindest mal musikalisch. Geht gleich weiter mit Alex Warren und Fever Dream. Und Miles Smith und Stay und alles, was heute Morgen für euch wichtig ist, in den News mit Jana in knapp 3 Minuten.
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0: Blended von Oseis und Marcus. Gerade ganz oben in den Trends auf TikTok. Die Jungs sind übrigens aus Großbritannien. Kann man sich auch mal morgen reinfahren, das passt doch.
1: Okay.
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1: Und was ist heute sonst noch für uns wichtig?
0: Ja, dieses Thema hier ist für jeden relevant, und zwar K.O.-Tropfen. Ähnlich wie bei Raub- oder Sexualstraftaten könnte die Mindeststrafe für Täter künftig von 3 auf 5 Jahre Haft steigen. Die Bundesregierung will die Substanzen nämlich rechtlich wie eine Waffe einstufen. Darüber berät heute das Kabinett. Täter mischen die Tropfen ja oft heimlich in Getränke und machen ihre Opfer damit wehrlos. Künftig soll es weiter möglich sein, Gas- und Ölheizungen einzubauen. Das Bundeskabinett will heute das überarbeitete Heizungsgesetz beschließen. Neue Heizungen sollen ab 2029 aber trotzdem Schritt für Schritt klimafreundlicher werden, unter anderem mit einem höheren Bioanteil. Vermieter sollen außerdem stärker an den Kosten beteiligt werden, wenn sie neue Öl- oder Gasheizungen einbauen. Ja, und die Firma Porsche SE besitzt viele Anteile an Volkswagen, und diese Anteile sind jetzt offenbar weniger wert als gedacht. Das hat die Firma gerade mitgeteilt. Deshalb mussten sie den Wert nach unten korrigieren. Das nennt man dann Abschreibung. Dadurch steht in der Bilanz fürs erste Quartal dieses Jahres ein Verlust von 923 Millionen Euro.
1: Das ist insane. Das ist fast eine Milliarde.
0: Ja, das ist schon krass, ne?
1: Krass. Fuck my life.
0: Ja.
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0: Und während die Porsche SE und VW Verluste machen könnten, unsere deutschen Fußballer richtig viel Kohle machen. Denn mehr als 400.000 Euro soll jeder deutsche Nationalspieler bekommen, wenn das Team die WM gewinnt. Damit würde es für die DFB 11 eine Rekordprämie geben, muss man dazu sagen. Laut DFB-Sportgeschäftsführer Rettich gibt es diesmal mehr Geld als noch bei der WM in Katar, weil insgesamt auch deutlich mehr eingenommen wird. Die WM startet übrigens in weniger als 4 Wochen.
1: Hey! Ja. Oh. Dankeschön, Jana!
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5: In Nordrhein-Westfalen zieht der Regen auf. Heute bleibt es stark bewölkt und Regen prasselt besonders in der Mitte und im Norden auf uns nieder. Vereinzelt kann es auch gewittern. Der frische bis starke Wind aus Südwest bleibt mit von der Partie. Am Abend bleiben teils kräftige Schauer. Morgen bleibt es ähnlich unbeständig mit Höchstwerten um 10 Grad. Gerade sieht's so aus. In Essen im Krugerpark sind es 9 Grad. In Essen an der Zeche Zollverein 10 Grad. Und in Herne am Schloss Strünkede ebenfalls 10 Grad. Overall, heute bleibt es durchwachsen.
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5: A2 Dortmund Richtung Oberhausen zwischen Gelsenkirchen-Buer und Kreuz Oberhausen 6 Kilometer Stau bis zu 50 Minuten. A4 Herlen-Aachen Richtung Köln zwischen Düren und Elsdorf 4 Kilometer Stau bis zu 1 Stunde. A59 Bonn Richtung Köln zwischen Spich und Flughafen 5 Kilometer Stau bis zu 20 Minuten. A565 Bonn Richtung Meckenheim zwischen Dreieck Bonn-Nordost und Bonn-Auerberg 3 Kilometer Stau bis zu 20 Minuten.
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1: Es ist 9.31 Uhr. Schön, dass ihr alle mit am Start seid. Alex Warren ist das hier mit Fever Dream. Guten Morgen.

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2: So Leute, morgen ist Feiertag, das heißt also, ihr könnt ordentlich feiern heute. Zum Beispiel in der Gazelle in Münster. Afrobeats sind hier für euch. Das große Motto, es gibt sogar einen DJ-Headliner, der extra aus Amsterdam rumkommt. Und Live-Performances gibt's auch noch. Also, eine wilde Geschichte, 15 Euro kostet hier der Eintritt. Gazelle in Münster. Und los geht's hier heute Abend ab 22 Uhr.
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0: Joe und End of Beginning. Es ist 9.45 Uhr. Smokers. Oh.
1: Genau das brauchen wir jetzt.
0: DJ Smokers, Big FM mit Halsey und Closer gleich nach uns.
1: Auch sehr geil.
0: Von One Republic, If I Lose Myself und Tate McRae kommt auch noch um die Ecke.
1: Ja!
0: Song heißt Just Keep Watching. Wir gehen gleich rein in die neue Stunde in knapp 4 Minuten.
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12: Im Kreis Steinfurt sind gerade Verkehrsschilddiebe unterwegs. Seit Anfang April sind auf den Straßen rund 180 Schilder verschwunden, darunter sogar Vorfahrts- und Stoppschilder. Die Täter haben es wohl auf das Aluminium abgesehen. Der Schaden liegt jetzt schon bei zigtausenden Euro. Die großen Schilder sind sogar ganz schlimm, weil das dauert teilweise Wochen, bis die ersetzt werden können. Die ganze Nummer ist deswegen nicht nur super frech, sondern auch mega gefährlich. Die Polizei sucht Zeugen und sagt, fahrt lieber extrem vorsichtig, da könnten Schilder bei euch im Ort fehlen.
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0: Und es geht rein in 45 Minuten. Big Sir Beats, keine Werbung.
1: Ja.
0: Jetzt mit Harrison und All the Things She Said. Außerdem sehr geiler neuer Song. Kommt über die Socials. Kommt von The Second Voice. Heißt Let Me Be.
1: Yes.
0: Schön, dass ihr alle mit dabei seid. Gute

0: Big FM um 11 Minuten nach 10. Und das, meine lieben Freunde, war die Show.
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0: Zum Start aber jetzt kleiner Klassiker. Den gibt's schon länger.
3: Ja.
0: Der ist jetzt aber nochmal auf TikTok. Und um dem die richtige Aufmerksamkeit zu geben, mache ich die Musik jetzt aus und wir lauschen gemeinsam.
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0: Was war der erste Song, den ihr auf Spotify gehört habt? Bei mir war es The Boss Hoss. Warum auch immer. Song.

0: Check auch bei euch.
1: Rolf, ich glaube, ich kann deinen Song sogar toppen, weil mein erster Song auf Spotify war tatsächlich Sexy and I Know It. Frag mich nicht, warum.
0: Ja, komm. Ich finde, es ist ein guter Guilty Pleasure Song. Frederico. Wow.
2: Swish, Swish von Katy Perry.
0: Oh, das ist aber ein guter Song. Swish, Swish, Swish. Morgen ist ja Feiertag.
3: Ja.
0: Oh, was schön.
4: Ich werde den einfach mit meiner Familie genießen, vielleicht auf einen kleinen Ausflug gehen.
5: Also ein bisschen zocken, einfach mal auf der Couch rumliegen.
6: Abends gehe ich mit meinem Freund tatsächlich ins Theater.
0: Ins Theater?
3: Ja, da kann man sich mal richtig was vornehmen am Freitag.
0: Ja, Moment, morgen ist aber auch Vatertag. Marc aus der Big FM Community, was geht bei dir?
7: Saufen, saufen!
0: So.
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0: Ja, macht's schön, ist wichtig, ne, Juli?
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0: Dankeschön.
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8: Teddy Swims, Mr. Know-It-All.

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1: Hey, hier ist Max. Ihr habt eine soziale Ader und könnt euch eine Ausbildung, ein Studium oder vielleicht beides zusammen im Bereich Pflege vorstellen. Dann stehen euch jede Menge Karrierewege offen. Ihr könnt nämlich eure Kompetenzen erweitern und macht den Beruf so noch vielseitiger und der entwickelt sich stetig weiter. Das bringt natürlich auch mehr Verantwortung und auch attraktive Verdienstmöglichkeiten mit sich. Im dualen Studium zum Beispiel müsst ihr euch nicht zwischen Ausbildung und Studium entscheiden, sondern ihr könnt von beiden Erfahrungen profitieren. Es gibt Studiengänge im Bereich Gesundheitsmanagement oder Gesundheitspsychologie und auch viele fachliche Spezialisierungen. Mehr zum Pflegewandel und Karrierechancen habe ich euch zusammengefasst auf bigkarriere.de. 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
7: Es ist 10.26 Uhr. Jana, was trendet auf den Socials?
8: Ich weiß, es gibt für alles einen Tag, Rolf.
7: Ja.
8: Aber heute ist bundesweiter Sporttrikottag. Und ich muss es einfach jetzt mal erwähnen, weil jetzt ja auch WM steht vor der Tür. Und es gibt ganz viele Videos auf TikTok, wo alle morgens im Meeting sitzen mit Trikot. Hoffentlich kein Streiter.
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8: FC Bayern neben Schalke sitzen, das kann auch mal schwierig werden, ne? Naja.
7: Weil dann wird's Meeting vielleicht interessant auch.
8: Das stimmt. Das sind, endlich mal interessantes Meeting.
7: Gut, was ist heute Morgen sonst noch für uns wichtig?
8: Ja, ähnlich wie bei Raub- oder Sexualstraftaten. Die Mindeststrafe für Täter, die K.O.-Tropfen ins Glas mischen, könnte von 3 auf 5 Jahren Haft steigen. Die Bundesregierung will die Substanz nämlich rechtlich wie eine Waffe einstufen. Darüber berät heute auch das Kabinett. Der Entwurf dazu kommt von Justizministerin Hubig. In Zukunft soll es weiter möglich sein, Gas- und Ölheizungen einzubauen. Das Bundeskabinett will heute das überarbeitete Heizungsgesetz beschließen. Gestrichen wird unter anderem die Regel, dass neue Heizungen zumindest 65% klimaneutral sein müssen. Aber neue Heizungen sollen ab 2029 Schritt für Schritt trotzdem klimafreundlicher werden, unter anderem mit einem höheren Bioanteil. Vermieter sollen außerdem stärker an den Kosten beteiligt werden, wenn sie neue Öl- oder Gasheizungen einbauen. Das Bundesinstitut für Arzneimittel, das warnt gerade vor sogenannten Wellness-Infusionen. Habt ihr vielleicht schon mal gehört? Anbieter versprechen mehr Energie, ein stärkeres Immunsystem oder auch bessere Haut. Wissenschaftlich belegt sei das aber überhaupt nicht. Die hochdosierten Vitamindrips sind in Deutschland auch nicht als Medikamente zugelassen. Die Behörde warnt deshalb vor möglichen Risiken, zum Beispiel durch Überdosierungen.
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8: Ja, und vielleicht kennt ihr das ja, ihr wollt euch ein Ticket in ein Konzert kaufen, aber es kostet irgendwie plötzlich unnatürlich viel Geld oder es stellt sich raus, es ist einfach ein Fake gewesen. Ja, und das nervt nicht nur uns, sondern das nervt auch die Leute, die in der Öffentlichkeit stehen, also die Musiker.
7: Absolut.
8: Zum Beispiel die Toten Hosen, die Ärzte Nina Chuba, Annen-Mai Kantereit oder Johannes Oerding, die fordern jetzt strengere Regeln gegen diese Ticketabzocke. Der Vorwurf ist auch, Händler kaufen massenhaft Tickets und verkaufen sie dann viel teurer. Und es gibt halt auch einfach viel zu viele Fakes.
7: Ja, so,
8: finde ich super.
7: Bevor die Tickets überhaupt auf den Markt kommen, kaufen die weg. Das ist
8: ja, weil
7: die
8: halt daran rankommen, ne?
7: Halt ja, die haben da irgendwelche komischen Connections mit so Ticket-Software. Das ist ganz wild. Also, Obacht!
8: Obacht!
7: Dankeschön, Jana, für den Moment. Aktuell ist für euch auch wieder in einer knappen Stunde.
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12: In Nordrhein-Westfalen ziehen dichte Regenwolken auf. Gerade jetzt schlägt das Wetter mit mäßigem Regen zu. Besonders im Norden, Osten und der Mitte. Später kommen Gewitter dazu. Der Südwestwind sorgt dafür, dass es unbeständig bleibt. Die Temperaturen klettern auf kühle 13 Grad. Der Tag bleibt grau und regnerisch, also gut einpacken. Rechnet mit Gewittern, die nachher auch den Abend bestimmen. Aktuell sind es in Bottrop am Moviepark 11 Grad, in Dortmund am Fußballmuseum 10 Grad und in Witten am Hohenstein ebenfalls 10 Grad.
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12: A2 Dortmund Richtung Oberhausen zwischen Dreieck Bottrop und Kreuz Oberhausen. 6 Kilometer Stau, 40 Minuten. A3, A4 Köln Richtung Herlen, Aachen zwischen Kreuz Köln Ost und Köln Eiffeltor. 7 Kilometer stockend, 15 Minuten. A4 Herlen Aachen Richtung Köln zwischen Düren und Elsdorf. 4 Kilometer Stau, 1 Stunde. A565 Bonn Richtung Meckenheim zwischen Dreieck Bonn Nordost und Bonn Auerberg. 3 Kilometer Stau, 20 Minuten. Fahr sicher!
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7: Ja, ist ja gut, der Song kommt doch. Hier ist Kaigo. Ihr macht doch jetzt morgen einen schönen Feiertag. Gleich ist Karin für euch am Start. Jean-Paul gibt's auch noch. Wir hören uns am Freitag.

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2: Leute, morgen ist Feiertag und auch Vatertag. Und passend dazu gibt es in Düsseldorf im Kulturschlachthof R25 Vatertag Open Air Day Rave. Los geht's da morgen um 15 Uhr. Insgesamt 12 DJs sind dort für euch am Start. Trance, Groove und Techno. Und bis 3 Uhr könnt ihr übrigens durchfeiern. Und es gibt nicht nur gute Drinks, sondern auch Essen. 15 Euro der Eintritt. Viel Spaß.
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0: in diesem Mittwoch, der irgendwie ein Freitag ist, oder? Scheiß drauf, ob wir jetzt einen Brückentag haben oder nicht am Freitag. Morgen erstmal frei. Jackpot. Und dann machen wir nur, worauf wir Bock haben. Und wir knutschen auch nur, auf wen wir Bock haben, bitte. So wie Marshmallow, Kissin' My Friends. Das Ding gleich hier noch vor 11.
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3: In der JVA Euskirchen läuft gerade ein richtiger Korruptionskrimi, der ein bisschen wie ausgedacht klingt. Angestellte sollen den Insassen illegale Vorteile gegen Geld verschafft haben. Im Fokus der Ermittlungen stehen 8 JVA-Mitarbeiter und auch 3 Ex-Häftlinge, teilweise mit Bezug zur organisierten Kriminalität. Und die Vorwürfe sind echt heftig. Scheinadressen und Fake-Jobs, damit Gefangene leichter in den offenen Vollzug kommen und sogar Hinweise, dass Leute draußen gewesen sein können, obwohl sie eigentlich noch im Knast hätten sitzen müssen. Die Ermittlungen laufen.
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5: Hi, hier ist Zoe Weiss und ich singe jetzt meinen Song Control hier bei Big FM.

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1: 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Team Abfahrt. Hey, Mittwochvormittag und Alter, wie geil ist es bitte, dass es noch so schön kalt ist draußen momentan. Wahrscheinlich ein bisschen kälter als gedacht für Mitte Mai, aber das ist der absolute Jackpot. Wir können einfach alles, was wir wahrscheinlich schon kurz jetzt in den nächsten Tagen sonst eingemottet hätten, nochmal anziehen. So einen geilen, dicken Flauschmantel zum Beispiel oder einen fetten Hoodie, noch ein cooles Langarm-Shirt drunter. Alter, wie geil ist es? Total Möglichkeiten, die wir normalerweise, wenn es jetzt schon richtig frühlingshaft wäre, gar nicht hätten. Und der Sommer is on his way. Also entspannen und noch ein allerletztes Mal das Lieblingswinteroutfit rocken. Dazu perfekte Mucke auf der Big FM Playlist. Becky G mit Shower. Ed Sheeran ist drin.

Team, es ist Zeit. Schwingt die Ärsche. Scheiß auf alles. Hey, es ist gefühlt Freitag. Mittwoch vorm Feiertag. Es ist Big FM. Schmeißt euch da rein. Ascher und Mohr zum Vorshaken schon mal für die Party-Safari heute Abend. 45 Minuten Bigste Beats. 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

0: Big FM auf dem Mittwoch, ich wollte schon Dienstag sagen, Mittwoch, der sich wie ein Freitag anfühlt. Team, es ist kurze Woche und wir haben einen Song jetzt gleich im Gepäck, wo wir sagen, Alter, der umarmt dich wie dein allerbester Freund, den du nach 15 Jahren nicht gesehen am Bahnhof abholst. So umarmt dich Somber mit Homewrecker. Mein Gott, ist das eine Liebe, dieser Schatz von Song. Und dieses Wetter doch irgendwie auch ganz nice, oder? Also kälter als gedacht, aber hey, hat Vorteile. Big FM Hotline 08900901. Franzi!
1: Hi!
0: Ja, wie geht's dir heute Morgen?
1: Ja, soweit ganz gut. Bisschen erkältet, aber sonst alles super.
0: No, du musst dir dringend wieder eine Winterklamotte anziehen, Maus.
1: Ja, habe ich tatsächlich heute auch.
0: Aber ist doch irgendwie auch ganz schön, ne? Also ich habe heute Nacht auch in einem dicken Hoodie und in einer Jogginghose geschlafen und ich fand es so kuschelig und so schön und ich freue mich so sehr drauf. Ich werde morgen einfach meinen Teddymantel nochmal überschmeißen, den ich mir gerade erst gekauft habe bei Vinted. Wie geil ist das irgendwie?
1: Boah, tatsächlich habe ich jetzt meine niegelnagelneue Skijacke rausgeholt und habe die angezogen.
0: Geil! Aber schau mal, wie geil, sonst hätte die jetzt bis zum nächsten Skiurlaub warten müssen oder zumindest bis zum Winter.
1: Definitiv, ja, genau.

0: 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Sexy for me ist seine aktuelle Gönnwurzel hier nach den News. Und für den einen oder anderen fällt auch schon mal so eine kleine vorfeierliche Bürostimmung. Kurz Augen zumachen, bisschen träumen davon, was heute Abend so abgeht.
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0: Jetzt kommt erstmal eine Frau, die wir lieben. Oha. Jana ist da. Hallo. Hi. Jetzt musst du aber auch abliefern. Hey, ich wollte keinen Druck erzeugen. Los geht's. Wir fangen easy an. Was trendet auf den Socials?
9: Ja, auf jeden Fall dieses Lied. TikTok liebt es anscheinend. Splendid von Ozays und Marcus. Gerade ganz oben in den Trends. Und die Jungs sind aus Großbritannien. Und, habe ich euch versprochen, vielleicht liebt ihr es ja.
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0: Ich bin davon überzeugt. Was ist sonst noch wichtig heute?
9: Ähnlich wie bei Raub- oder Sexualstraftaten, die Mindeststrafe für Täter, die K.O.-Tropfen ins Glas mischen, könnte von 3 auf 5 Jahren Haft steigen. Die Bundesregierung will die Substanzen rechtlich wie eine Waffe einstufen. Darüber berät heute das Kabinett. Der Entwurf dazu kommt von Justizministerin Hubig. In Zukunft soll es weiter möglich sein, Gas- und Ölheizungen einzubauen. Das Bundeskabinett will heute das überarbeitete Heizungsgesetz beschließen. Gestrichen wird unter anderem die Regel, dass neue Heizungen zumindest 65% klimaneutral sein müssen. Aber neue Heizungen sollen ab 2029 trotzdem Schritt für Schritt klimafreundlicher werden, unter anderem mit einem höheren Bioanteil. Vermieter sollen außerdem stärker an den Kosten beteiligt werden, wenn sie neue Öl- oder Gasheizungen einbauen. Das Bundesinstitut für Arzneimittel, das warnt vor sogenannten Wellness-Infusionen. Anbieter versprechen mehr Energie, ein stärkeres Immunsystem oder bessere Haut. Wissenschaftlich sei das aber nicht belegt, heißt es. Die hochdosierten Vitamindrips sind in Deutschland auch nicht als Medikamente zugelassen. Die Behörde warnt deshalb vor möglichen Risiken durch Überdosierung.
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9: Ja, und mehr als 400.000 Euro soll jeder deutsche Nationalspieler bekommen, wenn das Team die WM gewinnt. Damit würde es für die DFB-Elf eine Rekordprämie geben. Laut DFB-Sportgeschäftsführer Rettig gibt es diesmal mehr Geld als noch bei der WM in Katar, weil insgesamt auch deutlich mehr eingenommen wird. Die WM startet übrigens in weniger als 4 Wochen. Falls ihr es noch nicht mitbekommen habt, dachte ich, sag's auch nochmal. Ich freue mich sehr drauf und die nächsten News geht's wieder in einer knappen Stunde.
0: Hat dein Hund schon ein Trikot eigentlich? Meiner
9: natürlich.
0: Trikot. Wirklich?
9: Ja, sicher.
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12: In Nordrhein-Westfalen zieht es mächtig zu. Dichte Wolken und teils kräftiger Regen bestimmen das Bild. Im Westen und Norden wird es am Nachmittag feuchter und Gewitter sind nicht ausgeschlossen. Maximal gibt es zwischen 9 und 12 Grad, also schön warm einpacken. Morgen bleibt es ähnlich trüb mit Regen im gesamten Gebiet. Die Höchstwerte sind bescheiden, kaum wärmer als 10 Grad. Bleibt entspannt, der Frühlingsregen hat sein eigenes Leben. Gerade sieht es so aus, in Solingen am Kunstmuseum 10 Grad, in Köln am Dom 12 Grad und in Hamm am Maxipark 11 Grad. A1 von Dortmund Richtung Münster, zwischen dem Kreuz Dortmunder Unna und dem Kamener Kreuz. Stockend auf 5 Kilometern 10 Minuten mehr einplanen. A2 zwischen dem Dreieck Bottrop und dem Kreuz Oberhausen staut es sich auf 6 Kilometern, rechnet hier mit bis zu 40 Minuten zusätzlicher Fahrzeit. A3 von Köln Richtung Herlen Aachen zwischen dem Kreuz Köln Ost und Köln Eiffeltor stockt es auf 8 Kilometern Verzögerung 20 Minuten. Kommt gut an.
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2: Münster ballert einen raus. In der Gazelle heute Abend Afrobeats. Ab 10 geht's los. Für 15 Euro sind wir da drin. Haben als Headliner Jay-Z Nake aus Amsterdam. Mainfloor ist Afrobeats, Piano und Elektro am Start. Und wir haben eine Live-Performance vom Rapper Young Vieux. Also, es kann ja wohl nur geil werden. Münster, let's go, hey. Live-DJ-Set mit Bühnenperformance. Zweiter Floor mit DJ-Demos.
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0: Team, happy Freitag. Zumindest vom Feeling her. Morgen Feiertag. Und ganz egal, ob wir Freitag Brückentag haben oder nicht, damit langes Wochenende oder nicht, es fühlt sich so chillig an. Und da buttern BTS nochmal krass obendrauf. Das ist quasi die Kirsche auf der Sahne dieses Gefühls. Hey, Swim, die ganz neue, gleich hier, noch vor 12.
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5: In der JVA Euskirchen gibt's neuen Ärger und der hat's richtig in sich. Da sind zwei elektronische Generalschlüssel weggekommen. Dabei geht's um sogenannte Transponder, die Türen im Knast öffnen können. Die Transponder wurden anscheinend manipuliert. Ob das mit den laufenden Bestechungsvorwürfen zusammenhängt, wird jetzt ermittelt. Im Raum steht nämlich der Verdacht gegen 8 Bedienstete der JVA. Die sollen Hafterleichterungen und andere Vorteile gegen Geld angenommen haben. Dass jetzt Gefangene aus dem Knast in Euskirchen abhauen können, gilt aber als eher unrealistisch.
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3: Liebes Tagebuch, heute wäre ich ganz gerne mal mein allerbestes Selbst. Ja, das ist ein toller Vorsatz, oder? Haben wir vielleicht hin und wieder alle, vor allem jetzt, wo wir so ein bisschen Zeit haben, morgen auf dem Feiertag, mal so Krimskrams zu machen, auch gedanklich, den wir vielleicht sonst nicht unbedingt so an den Start kriegen. Bebe Rexha hat das schon lange hinter sich. Die hat ja neue Mucke am Start, unter anderem dieses Megabrett mit Faithless zusammen, New Religion. Das ballern wir hier gleich auf der Big FM Playlist als nächstes zusammen. Und sie sagt, das truest self, also das ehrlichste sich selber finden, läuft am besten über Mucke.
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45 Minuten Big Step Beats, keine Werbung. Das war BTS neue Swim, Alter. Im wahrsten Sinne, hey. Das klingt ja wirklich so, als würde man so ein paar entspannte Bahnen in einem Pool ziehen. So ganz chillimilli. Oh. Und auch ein bisschen so wie ein freier Donnerstag mitten in der Woche, was wir morgen vor uns haben. In diesem Sinne, Team, tapfer weiter durch. Gleich ist gefühlt Wochenende. Hier ist Bless mit Kisses.

Gut. Kurz mal eben, bevor es losgeht, 3 Sekunden, bevor der Song endet, an der eigenen Rotze verschlucken. Geil. Team, happy Mittwoch, der irgendwie auch ein Freitag ist, vorm Feiertag, dies, das. Was geht so? 08900901, das ist die kostenlose Big FM

0: Es war halt der allererste Song deines Lebens da. Und ich habe richtig Schiss, was dabei rauskommt, ehrlich gesagt.
1: Ja, ich hatte auch Schiss und ich war ein bisschen überrascht tatsächlich.
0: Ach, du hast es schon gemacht, ja?
1: Ja, meiner war tatsächlich I Got Bitches. Das ging dieses I Got Bitches along my dick and every day.
0: Das ist das Witzigste, was ich heute gehört habe, dass das dein erster Spotify-Song war. Oh Gott, wie alt warst denn du da?
1: 14.
0: Oh cool, ja, das ja passt ja dann auch. Der Text ist natürlich auch, ja.
1: Auf jeden Fall.

0: langes Wochenende. Egal ob Freitag frei oder nicht, Feeling ist dasselbe, hey. In 3, 2, 1 und go! Vorher noch Dominik Feigs aktuelle White Keys. Klingt schon so ein bisschen wie Feierabend und mit Sonne im Gesicht nach Hause fahren. Vorher die ganz neue von Topic und Becky G. Die wiederum klingt dann eher so nach heute Abend. Aufgeschnappt mit Paillette überm Arsch im Club. Das Feeling gleich hier nach den News.
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16: Wusstest du schon? Trotz notorischem Wasserproblem ist im arabischen Staat Oman die Autowäsche gesetzlich vorgeschrieben. Dreckige Autos können sogar nach mehrmaligem Vergehen konfisziert werden.
0: Ich hab Hunger. Sarah ist da und hat News dabei. Was trendet heute auf den Socials, Sarah?
17: Es gibt ja einen Tag für irgendwie alles, wissen wir. Aber heute ist bundesweit Tag des Sporttrikots. Und egal, ob man den jetzt braucht oder nicht, TikTok ist jedenfalls voll damit. Da trennen gerade Videos, wie zum Beispiel die ganze Firma plötzlich im Trikot beim Schuhfix sitzt.
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0: Es gibt jetzt auch welche für Hunde. Habe ich vorhin schon mit Jana besprochen. Ihr Hund hat eins, meiner kriegt keins. Also, wer will, let's go.
17: Ja, wenn, dann heute tragen, würde ich behaupten.
0: Was ist sonst noch wichtig?
17: Die Entlastungsprämie für Arbeitnehmer von der Bundesregierung, von der die Bundesregierung mal gesprochen hat, die ist jetzt offiziell gestorben. Die Koalition, die hatte ja eigentlich mal geplant, dass Unternehmen ihren Arbeitnehmern steuerfrei 1.000 Euro geben können. Die Idee, die kam bei vielen aber nicht gut an und jetzt wurde der Plan endgültig begraben. Entlastung für uns soll trotzdem kommen, aber jetzt vor allem, indem die Einkommenssteuer neu gemacht wird. K.O.-Tropfen einsetzen, das soll in Zukunft härter bestraft werden. Dafür hat das Bundeskabinett jetzt einen neuen Gesetzentwurf auf den Weg gebracht. Durch den werden K.O.-Tropfen rechtlich jetzt so eingestuft wie eine Waffe oder ein gefährliches Werkzeug. Und das bedeutet, dass wer K.O.-Tropfen einsetzt für eine Vergewaltigung oder für einen Raub, der soll in Zukunft mindestens 5 Jahre ins Gefängnis müssen. US-Präsident Trump ist gerade auf dem Weg nach China zu seinem ersten Staatsbesuch in China seit 2017. Er trifft da auch den chinesischen Staatschef Xi und die beiden sollen über eine ganze Reihe an Themen sprechen. Über den Iran-Krieg, über Taiwan und vor allem auch über die Handelspolitik zwischen USA und China.
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17: Es gibt Neues im Fall Dua Lipa versus Samsung. Samsung hat jetzt reagiert auf die Klage von Dua Lipa. Dua hat dem Elektronikkonzern vorgeworfen, ein Bild von ihr für Werbung genutzt zu haben, ohne die Rechte dafür zu haben. Samsung hat sich jetzt gemeldet und sagt, doch, wir haben die Rechte. Eine dritte Partei hat ihnen versichert, dass alle Rechte an dem Bild gesichert waren, sagt Samsung. Mal schauen, wie das jetzt weitergeht. Dua hat schließlich Samsung auf 15 Millionen US-Dollar verklagt.
0: Oh.
17: Soweit von mir. Die nächsten News, die gibt's dann wieder hier in knapp einer Stunde. Stunde.
0: Pass auf, was du sagst, ich verklag dich sonst auf 16.
17: In einer Stunde hören wir uns wieder.
0: It's never gonna happen.
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19: In Nordrhein-Westfalen erleben wir heute ein echtes Mixwetter aus Wolken und Regen. Ab dem Nachmittag drohen kräftige Gewitter, die sich in den Norden und Westen verlagern. Der frische bis starke Südwestwind bläst ordentlich und die Höchsttemperaturen bleiben kühl bei 9 bis 11 Grad. Am Abend bleibt der Himmel bedeckt, der Regen hört kaum auf. Auch in der Nacht zu Donnerstag ist kein Wetterwunder in Sicht. Aktuell sind es in Brühl am Phantasialand 11 Grad, in Detmold am Hermannsdenkmal 9 Grad, in Hagen am Freilichtmuseum 12 Grad.
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19: Auf der A2 von Dortmund Richtung Oberhausen staut es sich zwischen Bottrop und Kreuz Oberhausen über 5 Kilometer. Das kostet 20 Minuten. Weiter auf der A3 von Frankfurt Richtung Köln. Zwischen Rastplatz Loge Bachtal und Kreuz Bonn gibt es 6 Kilometer Stau mit 40 Minuten Zeitverlust. In Richtung Köln nach Frankfurt zwischen Kreuz Bonn und Rastplatz Loge Bachtal 4 Kilometer Stau und 30 Minuten Verzögerung. Geduld ist gefragt. Bleibt cool und genießt die Fahrt vielleicht ein bisschen länger als geplant.
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2: Heute Abend feiern gehen, also vorm Feiertag sowieso klar, aber was machen wir bitte morgen? Ab nach Düsseldorf, da ist Vatertag Open Air Day Rave auf dem Zettel im Kulturschlachthof R25. Da zahlen wir 15 Euro an der Tageskasse plus 10 Euro Mindestverzehr. Also easy, gute Zeit haben. Tagsüber noch ein bisschen feiern. Wir haben Sound, Hard Trance, Groove und Techno. Wer darauf Bock hat, Dresscode ist Come As You Are, also auf entspannt von 15 bis 3 Uhr durchfeiern.
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0: Für alle Glücksspieler. Bei einer Lottoziehung wurden 1999 die 5 richtigen Zahlen 2, 3, 4, 5, 6 von 38.000 Spielern getippt. Sie erhielten jeweils 380 Mark. Hast du nicht gewusst, oder? Naja, wir sagen es dir ja.
1: Boah, diese kurze Woche, Team, die hat irgendwie so eine Obsession dringend gebraucht, wie dieses neue Spotify-Ding, dass man da jetzt irgendwie sich anzeigen lassen kann, ähnlich wie bei diesem Jahresrückblick, was man als allererstes ever da gehört hat. Und dann kommt am Ende auch noch sowas wie, wer ist der meistgehörteste Künstler in der Spotify-Zeit, in der man da ist überhaupt? Bei mir ist es sie. Hätte ich ja nicht mit gerechnet. Ich hätte meinen Arsch verwettet auf Lady Gaga. Nein, turns out to be Taylor is the thing. Hier gleich auch mit Opalite. Noch vor eins.
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9: Bei uns in Nordrhein-Westfalen ist die sogenannte Nettozuwanderung im letzten Jahr auf den tiefsten Stand seit 2010 gefallen. Heißt, es kommen zwar immer noch mehr Menschen aus dem Ausland nach NRW als wegziehen, aber der Vorsprung schrumpft krass. Laut Statistischem Landesamt sind 2025 rund 291.000 Menschen aus dem Ausland nach NRW zugezogen. Gleichzeitig sind aber etwa 264.000 NRWler ins Ausland weggezogen. Das heißt, NRW wächst, aber deutlich langsamer.
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3: Oh, Mittag, hey. Team, was machen wir jetzt? Kantine? Oder Mensa? Oder in den Supermarkt? Oder Meal Prep? Ey, es ist manchmal nicht ganz so leicht, aber eins kann ich aus meinem persönlichen Leben ja mal sagen. Ich kenne zwei Unimensen auf der Welt, in Düsseldorf die und in Münster die, und ich kann von beiden sagen, boah, nein, danke. Und das passiert so. Lena hat eine WhatsApp-Sprachnachricht geschickt an die kostenlose Big FM Hotline 08900901.
4: Bei mir in der Uni ist das Mensa-Essen so scheiße, dass wir sogar lieber zum Netto laufen und uns da immer was zu essen holen, obwohl es insgesamt dann immer teurer ist, als einfach in der Mensa zu essen.
3: Ich check's. Also, wir stellen jetzt mal die steile These auf. Alle Mensen sind Kacke. Überzeugt mich vom Gegenteil.
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Das ist Big FM. Ich bin Karin und Team, wir sind fast im langen Wochenende. Ganz egal, ob jetzt Freitag frei oder nicht. Also ich habe zum Beispiel auch nicht frei. Es fühlt sich so an, oder? Es ist so ein richtiger Freitagsvibe. Und in genau den lassen wir uns jetzt mal reinfallen, wie auf so eine kleine Kuschelwolke. So, plupp, alles klar. Trag mich in die freie Zeit. Diesen Arbeitstag noch kurz durchballern. Und dann heute Abend vielleicht auch noch mal ein bisschen Energie hochfahren. Und Party und so. Asher hilft uns. Hier ist DJ Got Us Falling in Love. Let's go.

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0: Team, tapfer durchziehen auf Arbeit. Big of M ist an und wir haben morgen diesen geilen Feiertag, vielleicht Freitag sogar einen Brückentag genommen und dann ist einfach nur Kuschelzeit angesagt. Das Wetter dazu doch perfektito, oder? Es ist ein bisschen so, ja, naja, kälter als man es erwarten würde Mitte Mai. Es ist windig, draußen regnet es vielleicht ein bisschen und man kann sich einfach nur geilst einkuscheln. Was die Kälte sonst so offen hacken hat, weiß Fabi.
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3: Tja, Leute, Mensch, was ist das wieder kalt geworden draußen, oder? Brrr, Schuld daran, laut Bauernregel, die Eisheiligen, also Langnese, Schöller, Mövenpick und Ben & Jerry's. Niedriger als die Temperaturen draußen sind mittlerweile nur die Zustimmungswerte von Bundeskanzler Friedrich Merz. Laut aktueller Forsa-Umfrage liegt die Zufriedenheit mit der Arbeit von Merz bei gerade mal 13%. Ungefähr die gleiche Anzahl, die seine Haareinsel auf seinem Kopf bedeckt. Selbst der Forsa-Chef höchstpersönlich hat gesagt, dass sie sowas bei Forsa noch nie gesehen haben. Merz höchstpersönlich dagegen hat gestern beim Bundeskongress des Deutschen Gewerkschaftsbundes gesehen und vor allem gespürt, wie unbeliebt er wirklich so ist.
4: Und meine Damen und Herren, das alles ist keine Bösartigkeit von mir oder von der Bundesregierung. Ja, meine Damen und Herren.
3: Buhrufe, Pfiffe, hämisches Gelächter und irgendwie macht mich das wirklich traurig. Hätte ihm nicht wenigstens einer ein paar Eier zum Lecken auf die Bühne werfen können?
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0: Kneipe neu in der Big FM Playlist. The Second Voice mit Let Me Be. Und wir schmeißen hier gleich schon mal die Party-Safari an. Erstmal noch auf entspannt. Wiz the MC ist damit at the party. Und er hier kommt auch ums Eck. Boah, da tanzt sogar Sarah schon. Bad Bunny, DTMF, kommt gleich nach Sarah, nach den News auf Big FM.
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0: Team, tapfer durchhalten. Es ist quasi Freitag. Kurz vor 1:30. Sarah ist da mit den News. Was Hi. Trendet heute auf den Socials? Hi.
14: Katy Perry ist jetzt auf TikTok viral gegangen mit ihrer Reaktion auf die Meldung, dass ihr Ex Josh Groban jetzt verlobt ist. Man sieht da Katy, wie sie sehr traurig ist, beziehungsweise so tut, weil auch in den Kommentaren wird sie daran erinnert, ey, du hast den ehemaligen Premierminister von Kanada.
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14: Ja, kein trotzdem Grund, traurig zu sein.
0: Aber irgendwie trotzdem auch so ein fotziger Move. Weiß ich nicht so genau. Was ist sonst noch wichtig heute?
14: Das Heizungsgesetz ist heute Thema. Das neue Heizungsgesetz ist heute nämlich im Bundeskabinett. Wenn es da genug Zustimmung bekommt, muss es noch in den Bundestag und durch den Bundesrat. Es hat also noch einen ganz schönen Weg vor sich. So oder so drin steht in diesem reformierten Gesetz, dass Öl- und Gasheizungen wieder neu eingebaut werden dürfen. Allerdings muss man ab 2025 den Ökoanteil steigern durch Bioöl oder Biomethan. So sollen dann auch die Klimaziele von Deutschland erreicht werden. US-Präsident Trump ist gerade auf dem Weg nach China zu seinem ersten Staatsbesuch in China seit 2017. Er trifft dort auch den chinesischen Staatschef Xi. Und die beiden, die sollen über eine ganze Reihe an Themen sprechen, über den Iran-Krieg, über Taiwan und vor allem auch über Handelspolitik. Die USA und China, die haben sich mit ihrer Zollpolitik ja eigentlich ordentlich in der Wolle. Experten gehen allerdings nicht davon aus, dass bei dem Treffen jetzt groß was rumkommt. Verbraucherschützer haben jetzt gegen Milka gewonnen. Milka hat seine Schokopackung nämlich von 100 Gramm auf 90 Gramm reduziert. Die Verpackung, die ist aber gleich geblieben. Das ist irreführend und verstößt gegen das Wettbewerbsrecht. Das hat heute das Landgericht Bremen entschieden, nachdem Verbraucherschützer gegen Milka geklagt hatten. Das Urteil, das ist aber noch nicht rechtskräftig.
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14: Mehr als 400.000 Euro soll jeder deutsche Nationalspieler bekommen, wenn das Team die diesjährige WM gewinnt. Und das, ihr Lieben, das ist eine Rekordprämie. Laut dem Geschäftsführer des DFB gibt es dieses Mal mehr Geld als wie noch bei der letzten WM in Katar, einfach weil mehr Geld eingenommen wird dieses Jahr. Die diesjährige WM, die startet übrigens schon in weniger als 4 Wochen. Soweit von mir, die nächsten News wieder hier in knapp einer Stunde. Vielen Dank.
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16: In Nordrhein-Westfalen ziehen dichte Wolken auf und bringen Regen. Am Nachmittag bleibt es bedeckt, örtlich sind Gewitter möglich. Der Regen verstärkt sich im Westen und Norden, Temperaturen maximal 11 Grad. Der Wind frischt böig auf, abends weiterhin Gewitter möglich. Regen nimmt im Norden und Osten zu, Temperaturen sinken auf 8 bis 10 Grad. Morgen bleibt es grau mit Regen und kühlen 10 Grad. Aktuell in Velbert 11 Grad, in Remscheid 10 Grad, in Lemgo 8 Grad.
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16: Hier kommt eure aktuelle Verkehrslage. A1 Köln Richtung Münster zwischen Schwerte und Kamener Kreuz, 9 Kilometer Stau, rechnet mit 40 Minuten. A2 Dortmund Richtung Oberhausen zwischen Bottrop und Kreuz Oberhausen, 5 Kilometer. Zeitverlust von 25 Minuten. A3 Frankfurt Richtung Köln zwischen Rastplatz Logebach, Tal und Kreuz Bonn, Siegburg, 7 Kilometer, fast eine Stunde. In der Gegenrichtung 5 Kilometer bis zu 50 Minuten.
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1: Münster ballert einen raus. In der Gazelle heute Abend Afrobeats. Ab 10 geht's los. Für 15 Euro sind wir da drin. Haben als Headliner Jay-Z Nake aus Amsterdam. Mainfloor ist Afrobeats, Piano und Elektro am Start. Und wir haben eine Live-Performance vom Rapper Young Vieux. Also, es kann ja wohl nur geil werden. Münster, let's go, hey. Live-DJ-Set mit Bühnenperformance. Zweiter Floor mit DJ-Demos.
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0: so ein Banger, der macht noch so eine nachhallende Gänsehaut. Robin Schulz und Amber. Und er ist sowieso jenseits von Gut und Böse. Wie krass ist der Dude, hey? Teddy Swims, Mr. Know-It-All, seine neue. Die ballern wir uns gleich rein. Auf dem gefühlten kleinen Freitag. Noch vor zwei.
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3: Der Start ins Himmelfahrtswochenende bei uns in Nordrhein-Westfalen könnte für viel Stau sorgen. Vor allem heute kann es richtig voll werden, weil Pendler, LKW und Kurzurlauber gleichzeitig unterwegs sind. Laut ADAC droht damit einer der staureichsten Tage im ganzen Jahr. Vor allem rund um Köln und im Ruhrgebiet brauchen wir starke Nerven. Auch morgen kann es voll sein, aber nicht mehr ganz so krass. Extra Staugefahr gibt es wegen Sperrungen auf der A40 und der A61. Am Sonntag rechnen die Experten nochmal mit viel Rückreiseverkehr, dann vor allem auf 1 und 2.
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3: Alles schmeckt einfach immer gleich. Das ist die absolute Top-Erinnerung an Mensa-Essen an der Uni aus meinem Leben von damals. Oh, und Lena hat vorhin eine Sprachnachricht geschickt an die Big FM Hotline 08900901 und gesagt, ja Mann, ey, wir gehen sogar lieber nebenan zu Netto, obwohl es teurer ist als Mensa, und kaufen uns da was, weil es einfach so kacke ist in der Mensa, das Essen. Deswegen jetzt Challenge accepted, Team. Vanessa sagt nämlich, ist gar nicht immer so scheiße.
4: Hi, hier ist Vanessa. Ich studiere an der Goethe-Uni in Frankfurt und bei uns gibt es immer richtig leckeres Mensa-Essen. Mittwochs sogar Pancake.
3: Wow, Pancakes jeden Mittwoch. Wenn es jeden Tag gäbe, hey, dann könnten sie es direkt umbenennen in Ozempic-Mensa.

0: 45 Minuten Bigste Beats, keine Werbung. Das ist Big FM. Team, wie geht's uns heute so? Es ist ja Mittwoch und eigentlich gefühlt irgendwie eine Art Freitag. Ich finde, zusammenfassend kann man sagen, ganz egal, ob Brückentag am Freitag genommen oder nicht.
1: Geiler Tag, heute wird's ein geiler Tag. Ich bin geil, alle Menschen sind geil.
0: Und, wer jetzt
1: dann
0: noch?
1: Geht ihr in die Stadt und sagt jedem Menschen Hallo. Tag. Und wenn's euch ja aufregen, dann ist es eine Challenge.

0: Abends Richtung Nachmittag. Am gefühlten Freitag. Es ist Big FM. Und das ist DJ Snake mit Bipolar Sunshine. Paradise. Es geht auch geil weiter. So viel sei gesagt, Leute. Mit etwas, das fast schon klingt, als wäre es heute ein Sonntag. Es ist so ein Schillimilli-Song. Harry Styles neue American Girls. Harte Liebe. 08900901 ist die kostenlose Big FM Hotline hier ins Studio. Und wer ist dran?
1: Hi, hier ist Sabrina.
0: Hallo, wie geht's dir heute, du süße Maus?
1: Soweit schon etwas besser. Ich habe jetzt gerade eine Freundin kontaktiert, die bringt mich wieder auf den Hoch, weil ne, Arbeit ist fertig und hat mal die Freundinnen und die bringen einen dann mit dem Kaffee schon wieder hoch. Ne?
0: Voll, boah, wirklich. Das ist ein Geschenk, das feiern wir auch viel zu selten und wir sagen denen das irgendwie auch viel zu selten, oder? Ich finde, man müsste Bestie, egal jetzt ob männlich oder weiblich, auch einfach mal öfter sagen, danke, dass du da bist, weil du savest einfach mein Life.
1: Du, das machen wir gegenseitig tatsächlich. Wirklich. Wir schicken uns Videos, wir schicken uns Textnachrichten, wir fragen, wenn wir nichts mehr hören voneinander, dann einfach, ey, du Olle, was los? Ne? Also auch so lustige Sprüche, wo man dann eh schon so, ach, die Anna, ja, die denkt schon wieder, ja, ich weiß, ich habe mich schon 2 Tage nicht gemeldet, so, oh, die weiß am Start, ne? Und dann holt man die, also die holen wir holen uns gegenseitig raus.
0: Habt ihr auch richtig schon mal irgendwie so Urlaub gemacht zusammen oder so und mal so eine richtige Zeit, nur ihr beide?
1: Of course, wir haben Wellness-Tag, Mädels-Tag gemacht und haben bei mir im Partykeller gesessen und haben uns da die Matschepumpe ins Gesicht geklatscht und gegenseitig wieder abkratzen geholfen. Und dann haben die Mädels noch Essen gemacht und ja, Mann, das war mega, mega aufbauend, mega energiefördernd und wir haben das sehr genossen tatsächlich.
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0: Team rein in ja, den quasi Freitag. Vielleicht ist der auch heute schon, je nachdem, ob ihr ein langes Wochenende habt oder nicht. Hauptsache, es fühlt sich danach an. Leak It, definitiv. Mit dem Ding fühlt man sich nämlich automatisch sexy as fuck. Das ist die neue von Flo. Und vorher gönnen wir uns noch ihn. Oh, der ist einfach die schönste Umarmung der Welt. Von einer Person, die man sehr doll lieb hat und am besten noch sehr lange nicht gesehen, weil dann britzelt es noch doller. Somba und Homewrecker, hier gleich direkt nach den News.
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2: Hey, hier ist Max. Ihr habt eine soziale Ader und könnt euch eine Ausbildung, ein Studium oder vielleicht beides zusammen im Bereich Pflege vorstellen. Dann stehen euch jede Menge Karrierewege offen. Ihr könnt nämlich eure Kompetenzen erweitern und macht den Beruf so noch vielseitiger und der entwickelt sich stetig weiter. Das bringt natürlich auch mehr Verantwortung und auch attraktive Verdienstmöglichkeiten mit sich. Im dualen Studium zum Beispiel müsst ihr euch nicht zwischen Ausbildung und Studium entscheiden, sondern ihr könnt von beiden Erfahrungen profitieren. Es gibt Studiengänge im Bereich Gesundheitsmanagement oder Gesundheitspsychologie und auch viele fachliche Spezialisierungen. 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
14: Wusstest du schon? Wenn wir in der ersten Nacht in einem fremden Bett schlecht schlafen, ist die linke Hirnhälfte schuld. Sie bleibt in der ungewohnten Umgebung wacher als die rechte, um aufzupassen.
0: Rein in den Nachmittag. Erstmal News. Kurz vor 3:30. Sarah ist da. Hi.
15: Hi.
0: Was trendet auf den Social, Sarah? Hau raus.
15: Auf Instagram ist jetzt ein Golden Retriever viral gegangen mit Selfies. Jedenfalls sieht es so aus, als ob der Hund eine ganze Reihe an süßen Selfies von sich und seinem Farmleben hochgeladen hat. Der Cuteness Overload, der hat innerhalb kürzester Zeit Millionen an Likes gesammelt.
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0: Und was ist sonst noch wichtig heute?
15: Sich in Berlin in den Zug setzen und dann mit der Bahn bis nach Spanien düsen, das soll einfacher werden. Das hat die EU-Kommission jetzt vorgeschlagen. Vor allem sollen wir dafür bald online übersichtlich alle Optionen sehen, um international von Europa mit der Bahn von A nach B zu kommen. Und vor Verspätungen und Zugausfällen sollen wir auch besser geschützt werden, selbst wenn die Tickets von unterschiedlichen Verkehrsunternehmen sind, sagt die EU-Kommission. Diese Entlastungsprämie für Arbeitnehmer, von der die Bundesregierung mal gesprochen hat, die ist jetzt offiziell gestorben. Die Koalition, die hatte eigentlich mal geplant, dass Unternehmen ihren Arbeitnehmern steuerfrei 1.000 Euro geben kann. Diese Idee, die kam aber bei vielen nicht gut an und jetzt wurde der Plan von der Regierung endgültig begraben. K.O.-Tropfen einsetzen, das soll in Zukunft härter bestraft werden bei uns. Dafür hat das Bundeskabinett jetzt einen neuen Gesetzentwurf auf den Weg gebracht. Durch den werden K.O.-Tropfen rechtlich so eingestuft wie eine Waffe. Und das bedeutet, dass wer K.O.-Tropfen einsetzt für schwere Straftaten, der soll in Zukunft mindestens 5 Jahre ins Gefängnis müssen.
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15: Mikroplastik im Trinkwasser, hört sich beschissen an, ja. Das Filtern von Mikroplastik aus dem Wasser, das könnte jetzt aber wesentlich leichter werden. Laut CNN hat ein Wissenschaftsteam aus Brasilien und Großbritannien jetzt herausgefunden, dass der Moringa-Baum Mikroplastik aus Wasser rausfiltern kann, beziehungsweise ein Extrakt aus dem Samen der Bäume.
0: Wow.
15: Dieser Moringa-Baum, der wurde schon im alten Griechenland genutzt, um Wasser zu filtern, schreibt CNN, dass der Baum das aber auch mit Mikroplastik kann, das ist neu.
0: Krass.
15: Soweit von mir, die nächsten News, die gibt es dann wieder hier in knapp einer Stunde.
0: Bäume, einfach die besseren
15: so
0: Menschen.
15: So cool. Ja, voll.
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19: In Nordrhein-Westfalen ziehen dichte Wolken auf und bringen Regen. Am Nachmittag bleibt es bedeckt, örtlich sind Gewitter möglich. Der Regen verstärkt sich im Westen und Norden, Temperaturen maximal 11 Grad. Der Wind frischt böig auf, abends weiterhin Gewitter möglich. Regen nimmt im Norden und Osten zu, Temperaturen sinken auf 8 bis 10 Grad. Morgen bleibt es grau mit Regen und kühlen 10 Grad. Aktuell in Velbert 11 Grad, in Remscheid 10 Grad, in Lemgo 8 Grad.
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19: Hier kommt eure aktuelle Verkehrslage. A1 Köln Richtung Münster zwischen Schwerte und Kamener Kreuz, 9 Kilometer Stau, rechnet mit 40 Minuten. A2 Dortmund Richtung Oberhausen zwischen Bottrop und Kreuz Oberhausen, 5 Kilometer. Zeitverlust von 25 Minuten. A3 Frankfurt Richtung Köln zwischen Rastplatz Logebach, Tal und Kreuz Bonn, Siegburg, 7 Kilometer, fast eine Stunde. In der Gegenrichtung 5 Kilometer bis zu 50 Minuten.
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2: Heute Abend feiern gehen, also vorm Feiertag sowieso klar, aber was machen wir bitte morgen? Ab nach Düsseldorf, da ist Vatertag Open Air Day Rave auf dem Zettel im Kulturschlachthof R25. Da zahlen wir 15 Euro an der Tageskasse plus 10 Euro Mindestverzehr. Also easy, gute Zeit haben, tagsüber noch ein bisschen feiern. Wir haben Sound, Hard Trance, Groove und Techno, wer darauf Bock hat. Dresscode ist Come As You Are, also auf entspannt von 15 bis 3 Uhr durchfeiern.
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10: In der JVA Euskirchen gibt's neuen Ärger und der hat's richtig in sich. Da sind zwei elektronische Generalschlüssel weggekommen. Dabei geht's um sogenannte Transponder, die Türen im Knast öffnen können. Die Transponder wurden anscheinend manipuliert. Ob das mit den laufenden Bestechungsvorwürfen zusammenhängt, wird jetzt ermittelt. Im Raum steht nämlich der Verdacht gegen 8 Bedienstete der JVA. Die sollen Hafterleichterungen und andere Vorteile gegen Geld angenommen haben. Dass jetzt Gefangene aus dem Knast in Euskirchen abhauen können, gilt aber als eher unrealistisch.
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2: Hey Leute, ich bin's Ella. Ich bin gerade in meinem Berufskolleg. Ich habe gerade Pause und ich stecke gerade in der Klausurenphase. Also ich mache eine Ausbildung als kaufmännische Assistentin in Fremdsprachen. Viel Kraft an alle, die in die Klausurphase stecken. Und strengt euch an. Gebt nicht auf. Gebt Gas.
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2: Hi, was geht ab? Ich bin Bazooko und ich suche tatsächlich ein Mädchen. Also ich suche tatsächlich nach der Liebe, kann man so sagen. Und falls jemand irgendwie Interesse hat, sich kennenzulernen oder so, könnt ihr mich gerne auf Snap adden. Pitillo 030, P-I-T-I-L-L-O 030. Ich würde mich über jede Nachricht freuen.
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2: 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Ab 10 geht's los. Für 15 Euro sind wir da drin. Haben als Headliner Jay-Z Nake aus Amsterdam. Mainfloor ist Afrobeats, Piano und Elektro am Start. Und wir haben eine Live-Performance vom Rapper Young Vieux. Also, es kann ja wohl nur geil werden. Münster, let's go, hey. Live-DJ-Set mit Bühnenperformance. Zweiter Floor mit DJ-Demos.
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3: Hi, hier ist Sarah und das trendet gerade auf den Socials. Katy Perry ist jetzt viral gegangen auf TikTok mit ihrer ironischen Reaktion auf die Meldung, dass ein Ex von ihr jetzt offiziell verlobt ist. Und zwar genau der Ex, von dem ihr Song The One That Got Away handeln soll.
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3: Und das ist sonst noch wichtig. Das Heizungsgesetz ist heute Thema. Das neue Heizungsgesetz, das ist heute nämlich im Bundeskabinett. Wenn es da heute genug Zustimmung bekommt, dann muss es auch noch in den Bundestag und durch den Bundesrat. Es ist also noch ein Weg für dieses reformierte Gesetz. So oder so. Drin steht, dass Öl- und Gasheizungen weiter eingebaut werden dürfen. Allerdings muss ab 2029 der Ökoanteil steigen. Durch Bioöl oder Biomethan. So sollen die Klimaziele erreicht werden. K.O.-Tropfen einsetzen, das soll in Zukunft härter bestraft werden. Dafür hat das Bundeskabinett jetzt einen neuen Gesetzentwurf auf den Weg gebracht. Durch den werden K.O.-Tropfen rechtlich so eingestuft wie eine Waffe. Und das bedeutet, dass wer K.O.-Tropfen einsetzt für eine schwere Straftat, der soll in Zukunft mindestens 5 Jahre ins Gefängnis müssen. US-Präsident Trump, der ist gerade auf dem Weg nach China, zu seinem ersten Staatsbesuch in China seit 2017. Er trifft da auch den chinesischen Staatschef Xi. Und die beiden, die sollen über eine ganze Reihe an Themen sprechen. Über den Iran-Krieg, über Taiwan und vor allem auch über Handelspolitik. Experten gehen aber nicht davon aus, dass bei dem Treffen jetzt groß was rumkommt.
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3: Mehr als 400.000 Euro soll jeder deutsche Nationalspieler bekommen, wenn das Team die diesjährige Weltmeisterschaft gewinnt. Und das, ihr Lieben, das ist eine Rekordprämie. Das sagt der DFB-Chef. Die kommende Fußball-WM, die startet übrigens schon in weniger als 4 Wochen.
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5: In Nordrhein-Westfalen bleibt der Himmel heute hartnäckig bedeckt mit viel Regen. Heftige Gewitter toben sich vor allem im Westen und Süden aus, begleitet von einem frischen bis starken Südwestwind. Die Temperaturen kühlen auf 9 bis 11 Grad ab. Am Abend ziehen Regen und Gewitter durch. Die Gewitter legen später eine kurze Pause ein. Tipp, Regenjacke nicht vergessen. Morgen bleibt es regnerisch und kühl. Gerade sieht's so aus. In Münster am Prinzipalmarkt sind es 9 Grad. In Wuppertal an der Schwimmoper 13 Grad und in Bad Oeynhausen am Kurpark 11 Grad.
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5: A1 Köln Richtung Münster zwischen Tunnelvorhalle und Kamener Kreuz seid ihr in 18 Kilometer Stau gefangen. Rechnet mit einer Stunde extra. Auf der A3 von Köln Richtung Frankfurt staut es sich zwischen Kreuz Bonn-Siegburg und Rastplatz Logebachtal auf 6 Kilometern. Das kostet bis zu 50 Minuten. Weiter zur A43 Wuppertal Richtung Recklinghausen zwischen Bochum-Querenburg und Kreuz-Herne haben wir 10 Kilometer Stau. 50 Minuten kommen nochmal oben drauf.
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5: Bei uns in Nordrhein-Westfalen ist die sogenannte Nettozuwanderung im letzten Jahr auf den tiefsten Stand seit 2010 gefallen. Heißt, es kommen zwar immer noch mehr Menschen aus dem Ausland nach NRW als wegziehen, aber der Vorsprung schrumpft krass. Laut Statistischem Landesamt sind 2025 rund 291.000 Menschen aus dem Ausland nach NRW zugezogen. Gleichzeitig sind aber etwa 264.000 NRWler ins Ausland weggezogen. Das heißt, NRW wächst, aber deutlich langsamer.
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2: Moin zusammen, hier ist Uwe. Ich bin gerade auf Malta einen Freund besuchen und mache von hier Workation. Kann also remote aus dem Ausland arbeiten. Hab meine Mittagspause gerade in der Sonne am Meer verbracht und bin jetzt nochmal kurz zurück am Arbeitsplatz, um hier nochmal 3-4 Stunden zu arbeiten und freue mich dann auf ein lecker Feierabendbierchen in der Sonne am Meer. In diesem Sinne, schöne sonnige Grüße aus Malta ins graue Deutschland.
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2: 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Es laufen coole Lieder, höre ich schon, seit ich meinen Führerschein habe, schon seit mehreren Jahren und schaltet alle auf jeden Fall ein.
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2: Hi, hier ist Lilly und ich bin einfach mega gut drauf, weil ich gestern den Vertrag für meinen allerersten Job

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2: Heute Abend feiern gehen, also vorm Feiertag sowieso klar, aber was machen wir bitte morgen? Ab nach Düsseldorf, da ist Vatertag Open Air Day Rave auf dem Zettel im Kulturschlachthof R25. Da zahlen wir 15 Euro an der Tageskasse plus 10 Euro Mindestverzehr. Also easy, gute Zeit haben, tagsüber noch ein bisschen feiern. Wir haben Sound, Hard Trance, Groove und Techno. Wer darauf Bock hat, Dresscode ist Come As You Are, also auf entspannt von 15 bis 3 Uhr durchfeiern.
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3: Hi, hier ist Sarah und das trendet gerade auf den Socials. Auf Instagram ist jetzt ein Golden Retriever viral gegangen mit Selfies. Jedenfalls sieht es so aus, als ob der Hund eine ganze Reihe an Selfies von sich und seinem Farmleben hochgeladen hat. Millionen an Likes hat er dafür bekommen.
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3: Und das ist sonst noch wichtig. Sich in Berlin in den Zug setzen und dann mit der Bahn bis nach Spanien fahren, das soll einfacher werden. Das hat die EU-Kommission jetzt vorgeschlagen. Vor allem sollen wir dafür bald online übersichtlich alle Optionen sehen, um international innerhalb von Europa mit der Bahn von A nach B zu kommen. Und vor Verspätungen und Zugausfällen sollen wir auch besser geschützt werden, selbst wenn es Tickets von unterschiedlichen Verkehrsunternehmen sind, die wir nutzen. Zum ersten Mal seit 2017 ist US-Präsident Trump zu Besuch in China. Trump ist jetzt in Peking gelandet. Das war im chinesischen Staatsfernsehen zu sehen. Trump ist auch nicht alleine nach China geflogen. Unter anderem Tech-Milliardär Elon Musk ist auch mit am Start. Morgen soll Trump dann den chinesischen Staatschef treffen. K.O.-Tropfen einsetzen. Das soll in Zukunft härter bestraft werden in Deutschland. Dafür hat das Bundeskabinett heute einen neuen Gesetzentwurf auf den Weg gebracht. Durch den werden K.O.-Tropfen rechtlich so eingestuft wie eine Waffe. Und das bedeutet, dass wer K.O.-Tropfen für eine schwere Straftat benutzt, der soll in Zukunft mindestens 5 Jahre ins Gefängnis müssen.
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3: Es gibt Neues im Fall Dua Lipa vs. Samsung. Samsung hat jetzt reagiert auf die Klage von Dua Lipa. Dua hat dem Elektronikkonzern vorgeworfen, ein Bild von ihr für ihre Werbung zu nutzen, ohne die Rechte dafür zu haben. Samsung hat sich jetzt gemeldet und sagt, doch, wir haben die Rechte. Eine dritte Partei hat ihnen versichert, dass alle Rechte am Bild gesichert sind, sagt Samsung. Mal schauen, wie das weitergeht. Dua Lipa hat schließlich Samsung auf 15 Millionen US-Dollar verklagt.
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5: In Nordrhein-Westfalen bedecken dichte Wolken den Himmel. Regen sorgt für einen grauen Mittwoch. Am Nachmittag gibt's regional Gewitter, vor allem im Westen und Norden. Es bleibt regnerisch. Abends nimmt der Regen zu, begleitet von stürmischen Winden aus Südwest. Nachts weiter Regen, manchmal mit Blitz und Donner bei 6 bis 7 Grad. Morgen sieht's ähnlich aus. Viel Regen, Höchstwerte um 10 Grad. Gerade sieht's so aus. In Solingen am Kunstmuseum 11 Grad, in Köln am Dom 11 Grad und in Hamm am Maxi-Park 10 Grad. Regenjacke nicht vergessen.
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5: A1 Köln Richtung Münster zwischen Tunnelvorhalle und Kamener Kreuz seid ihr in 18 Kilometer Stau gefangen. Rechnet mit einer Stunde extra. Auf der A3 von Köln Richtung Frankfurt staut es sich zwischen Kreuz Bonn-Siegburg und Rastplatz Logebachtal auf 6 Kilometern. Das kostet bis zu 50 Minuten. Weiter zur A43 Wuppertal Richtung Recklinghausen. Zwischen Bochum-Querenburg und Kreuz Herne haben wir 10 Kilometer Stau. 50 Minuten kommen nochmal oben drauf.
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11: Der Start ins Himmelfahrtswochenende bei uns in Nordrhein-Westfalen könnte für viel Stau sorgen. Vor allem heute kann es richtig voll werden, weil Pendler, LKW und Kurzurlauber gleichzeitig unterwegs sind. Laut ADAC droht damit einer der staureichsten Tage im ganzen Jahr. Vor allem rund um Köln und im Ruhrgebiet brauchen wir starke Nerven. Auch morgen kann es voll sein, aber nicht mehr ganz so krass. Extra Staugefahr gibt es wegen Sperrungen auf der A40 und der A61. Am Sonntag rechnen die Experten nochmal mit viel Rückreiseverkehr, dann vor allem auf 1 und 2.
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2: Hallo, hier ist Lilly und ich wollte gerade mal an die Welt rausschreien, wie geil es ist, dass ich endlich wieder gesund bin. Ey, ich lag die ganze letzte Woche flach mit einer Erkältung. Ich konnte nichts machen. Also wie scheiße sind Erkältungen, bitte? Jetzt bin ich so froh. Ich packe mir morgen direkt meine Mädels und dann geht's ab. Ey, ich hoffe, ihr seid alle gesund und macht was draus.
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1: Hallo, ich bin Michael und dieses Wochenende habe ich vor, nach Paris mit meinen Freunden zu fahren. Einfach hinfahren vielleicht. Eiffelturm soll auch ganz krass sein. Und auch, wo die Mona Lisa mal ist, ne? Diese Kunst. Ich weiß nicht, wie das heißt, aber auch mal dahin gehen. Ja, ich kann euch empfehlen, auf jeden Fall. So spontane Kurztrips sind immer geil. Oder auch lang sind immer geil, kann man auf jeden Fall empfehlen.
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2: Hi, hier ist Rosie. Ich habe fast jeden Monat ein neues Spaßgetränk, beziehungsweise sogar fast jede Woche, wenn nicht. Und diese Woche ist mein Spaßgetränk Powerade, weil das hat man früher als Kind immer getrunken. Oder besser gesagt als Jugendlicher auch. Und irgendwann ist es so ein bisschen in Vergessenheit geraten. Und ich muss sagen, ich habe es letztens wieder probiert, den blauen. Und ich finde es mega und würde es euch allen weiterempfehlen.
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2: Münster ballert einen raus. In der Gazelle heute Abend Afrobeats. Ab 10 geht's los. Für 15 Euro sind wir da drin. Haben als Headliner Jay-Z Nake aus Amsterdam. Mainfloor ist Afrobeats, Piano und Elektro am Start. Und wir haben eine Live-Performance vom Rapper Young Vieux. Also, es kann ja wohl nur geil werden. Münster, let's go, hey. Live-DJ-Set mit Bühnenperformance. Zweiter Floor mit DJ-Demos.
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3: Hi, hier ist Sarah und das trendet gerade auf den Socials. Katy Perry ist jetzt viral gegangen auf TikTok mit ihrer ironischen Reaktion auf die Meldung, dass ein Ex von ihr jetzt offiziell verlobt ist. Und zwar genau der Ex, von dem ihr Song The One That Got Away handeln soll.
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3: Und das ist sonst noch wichtig. Das Heizungsgesetz ist heute Thema. Dieses neue Heizungsgesetz, das ist heute nämlich im Bundeskabinett. Und wenn es da genug Zustimmung bekommt, dann muss es noch in den Bundestag und in den Bundesrat. Es ist also noch ein weiter Weg für das reformierte Gesetz. So oder so. Drin steht, dass Öl- und Gasheizungen in Deutschland weiter neu eingebaut werden dürfen. Allerdings muss ab 2029 der Ökoanteil steigen durch Bioöl oder Biomethan. So sollen die Klimaziele erreicht werden. Diese Entlastungsprämie für Arbeitnehmer, von der die Bundesregierung mal gesprochen hat, die ist jetzt offiziell gestorben. Die Koalition, die hatte eigentlich mal geplant, dass Unternehmen ihren Arbeitnehmern steuerfrei 1.000 Euro geben können. Die Idee, die kam aber bei vielen nicht gut an und jetzt wurde der Plan endgültig begraben. Sich in Berlin in den Zug setzen und dann mit der Bahn bis nach Portugal fahren, das soll einfacher werden. Jedenfalls wird das die EU-Kommission jetzt. Dafür sollen wir online bald übersichtlich alle Möglichkeiten sehen können, um international in der EU mit der Bahn von A nach B zu kommen. Und vor Verspätungen und Zugausfällen sollen wir auch besser geschützt werden, selbst dann, wenn es Tickets von unterschiedlichen Verkehrsunternehmen sind, die wir nutzen.
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3: Mikroplastik im Trinkwasser hört sich beschissen an, ja. Das Filtern von Mikroplastik aus Wasser, das könnte jetzt aber wesentlich leichter werden. Laut CNN hat ein Wissenschaftsteam aus Brasilien und Großbritannien jetzt herausgefunden, dass der Moringa-Baum Mikroplastik aus Wasser rausfiltern kann, beziehungsweise einen Extrakt aus den Samen der Bäume. Der Moringa-Baum, der wurde schon im alten Griechenland genutzt, um Wasser zu filtern, schreibt CNN. Dass der Baum aber auch Mikroplastik rausfischen kann, das ist eine neue Erkenntnis.
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5: In Nordrhein-Westfalen erwartet uns ein gewitterreicher Abend. Heute Abend gibt es immer wieder Gewitter, besonders im Westen, Süden und Osten. Und Regen gibt's gleich inklusive. Leicht bis mäßig, begleitet von stark bewölktem Himmel. Der Wind weht aus Südwesten in Böen frisch bis stark. Morgen bleibt es wechselhaft, also Regenschirm nicht vergessen. Und hier die aktuellen Werte. In Brühl am Phantasialand 11 Grad, in Detmold am Hermannsdenkmal 9 Grad und in Hagen am Freilichtmuseum ebenfalls 11 Grad. Macht's euch gemütlich.
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5: A1 Köln Richtung Dortmund, zwischen Kreuz Leverkusen und Wuppertal-Ronsdorf 12 Kilometer Stau, Dauer 50 Minuten. A1 Köln Richtung Münster zwischen Hagen-West und Kamner Kreuz 25 Kilometer stockend, 40 Minuten. A2 Dortmund Richtung Hannover zwischen Kamner Kreuz und Hammentrop 12 Kilometer Stau, eine Stunde einplanen. A44 Mönchengladbach Richtung Aachen zwischen Kreuz Aachen und Aachen-Brand 2 Kilometer stockend, 5 Minuten.
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6: Hallo, ich bin Tanja. Der Sommerurlaub wird für viele immer mehr zur kurzfristigen Entscheidung. Knapp die Hälfte der Verbraucher, die in diesem Sommer verreisen wollen, hat bislang noch nicht gebucht, teilte der Reisekonzern TUI mit. Bisher zählt TUI für den Sommer deutlich weniger Gäste als vor einem Jahr. Dabei verschiebt sich die Nachfrage wegen des Iran-Kriegs deutlich. Besonders gefragt dürften Spanien einschließlich der Balearen und Kanaren sowie Griechenland sein. Und der DAX, der liegt bei 24.091 Punkten.
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4: In der JVA Euskirchen gibt's neuen Ärger und der hat's richtig in sich. Da sind zwei elektronische Generalschlüssel weggekommen. Dabei geht's um sogenannte Transponder, die Türen im Knast öffnen können. Die Transponder wurden anscheinend manipuliert. Ob das mit den laufenden Bestechungsvorwürfen zusammenhängt, wird jetzt ermittelt. Im Raum steht nämlich der Verdacht gegen 8 Bedienstete der JVA. Die sollen Hafterleichterungen und andere Vorteile gegen Geld angenommen haben. Dass jetzt Gefangene aus dem Knast in Euskirchen abhauen können, gilt aber als eher unrealistisch.
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1: Hi, ich bin Khan und ich würde euch raten, macht den Frauen in eurem Leben öfter kleine Aufmerksamkeiten. Egal ob Freundin oder Mutter, solange die glücklich sind, sind wir auch glücklich.

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2: Hello, hier ist Julia und ich hab richtig Bock. Ich bin nämlich morgen auf dem Technodampfer in Düsseldorf mit meinen Friends und ich freue mich da schon richtig lange drauf. Wetter soll so lala werden, deswegen drückt mal bitte alle die Daumen, dass morgen noch ein bisschen die Sonne rauskommt und wir uns einen richtig schönen Tag auf dem Rhein machen. Ich bin auf jeden Fall mega hyped.
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2: 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Hier ist der Lugger. 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Bleibt euch treu und hört weiterhin den geilsten Sender Deutschlands, Big FM.
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2: Heute Abend feiern gehen, also vorm Feiertag sowieso klar, aber was machen wir bitte morgen? Ab nach Düsseldorf, da ist Vatertag Open Air Day Rave auf dem Zettel im Kulturschlachthof R25. Da zahlen wir 15 Euro an der Tageskasse plus 10 Euro Mindestverzehr. Also easy, gute Zeit haben. Tagsüber noch ein bisschen feiern. Wir haben Sound, Hard Trance, Groove und Techno. Wer darauf Bock hat, Dresscode ist Come As You Are. Also auf entspannt von 15 bis 3 Uhr durchfeiern.
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3: Hi, hier ist Sarah und das trendet gerade auf den Socials. Auf Instagram ist jetzt ein Golden Retriever viral gegangen mit Selfies. Jedenfalls sieht es so aus, als ob der Hund eine ganze Reihe an Selfies von sich und seinem Farmleben hochgeladen hat. Millionen an Likes gab es dafür schon auf Instagram.
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3: Und das ist sonst noch wichtig. Sich in Berlin in den Zug setzen und dann mit der Bahn bis nach Lissabon fahren. Das soll einfacher werden. Das hat die EU-Kommission jetzt vorgeschlagen. Vor allem sollen wir dafür bald online übersichtlich alle Optionen sehen, um international innerhalb von Europa mit der Bahn von A nach B zu kommen. Und vor Verspätungen und Zugausfällen sollen wir auch besser geschützt werden, selbst wenn es Tickets von unterschiedlichen Verkehrsunternehmen sind, die wir nutzen. Zum ersten Mal seit 2017 ist US-Präsident Trump zu Besuch in China. Trump ist heute in Peking gelandet. Das war im chinesischen Staatsfernsehen zu sehen. Trump ist auch nicht alleine nach China geflogen. Unter anderem Tech-Milliardär Elon Musk ist auch mit am Start. Und morgen soll Trump dann den chinesischen Staatschef treffen. K.O.-Tropfen einsetzen. Das soll in Zukunft in Deutschland härter bestraft werden. Dafür hat das Bundeskabinett heute einen neuen Gesetzentwurf auf den Weg gebracht. Und durch den werden K.O.-Tropfen rechtlich dann so eingestuft wie eine Waffe. Und das bedeutet, dass wer K.O.-Tropfen für eine schwere Straftat benutzt, der soll in Zukunft mindestens 5 Jahre ins Gefängnis müssen.
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3: Mikroplastik im Wasser. Hört sich beschissen an, ja. Das Filtern von Mikroplastik aus Wasser, das könnte jetzt aber wesentlich leichter werden. Laut CNN hat ein Wissenschaftsteam aus Brasilien und Großbritannien jetzt herausgefunden, dass der Moringa-Baum Mikroplastik aus Wasser rausfiltern kann, beziehungsweise einen Extrakt aus den Samen des Baums. Dieser Moringa-Baum, der wurde schon im alten Griechenland genutzt, um Wasser zu filtern, schreibt CNN. Dass der Baum das aber auch mit Mikroplastik kann, das ist eine neue Erkenntnis.
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5: In Nordrhein-Westfalen erwartet uns ein gewitterreicher Abend. Heute Abend gibt es immer wieder Gewitter, besonders im Westen, Süden und Osten. Und Regen gibt's gleich inklusive. Leicht bis mäßig, begleitet von stark bewölktem Himmel. Der Wind weht aus Südwesten in Böen frisch bis stark. Morgen bleibt es wechselhaft, also Regenschirm nicht vergessen. Und hier die aktuellen Werte. In Brühl am Phantasialand 11 Grad, in Detmold am Hermannsdenkmal 9 Grad und in Hagen am Freilichtmuseum ebenfalls 11 Grad. Macht's euch gemütlich.
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5: A1 Köln Richtung Dortmund, zwischen Kreuz Leverkusen und Wuppertal-Ronsdorf 12 Kilometer Stau, Dauer 50 Minuten. A1 Köln Richtung Münster zwischen Hagen-West und Kamener Kreuz 25 Kilometer stockend, 40 Minuten. A2 Dortmund Richtung Hannover zwischen Kamener Kreuz und Hammentrop 12 Kilometer Stau, eine Stunde einplanen. A44 Mönchengladbach Richtung Aachen zwischen Kreuz Aachen und Aachen-Brand 2 Kilometer stockend, 5 Minuten.
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3: Bei uns in Nordrhein-Westfalen ist die sogenannte Nettozuwanderung im letzten Jahr auf den tiefsten Stand seit 2010 gefallen. Heißt, es kommen zwar immer noch mehr Menschen aus dem Ausland nach NRW als wegziehen, aber der Vorsprung schrumpft krass. Laut Statistischem Landesamt sind 2025 rund 291.000 Menschen aus dem Ausland nach NRW zugezogen. Gleichzeitig sind aber etwa 264.000 NRWler ins Ausland weggezogen. Das heißt, NRW wächst, aber deutlich langsamer.
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1: Hey, hier ist Max. Ihr habt eine soziale Ader und könnt euch eine Ausbildung, ein Studium oder vielleicht beides zusammen im Bereich Pflege vorstellen. Dann stehen euch jede Menge Karrierewege offen. Die Akademisierung in der Pflege ist erst seit ein paar Jahren ein Thema. Aber mit der Weiterbildung und einem eventuellen Bachelor in der Pflege öffnen sich immer mehr spannende Möglichkeiten für euch. Ihr könnt nämlich eure Kompetenzen erweitern und macht den Beruf so noch vielseitiger und er entwickelt sich stetig weiter. Das bringt natürlich auch mehr Verantwortung und auch attraktive Verdienstmöglichkeiten mit sich. Im dualen Studium zum Beispiel müsst ihr euch nicht zwischen Ausbildung und Studium entscheiden, sondern ihr könnt von beiden Erfahrungen profitieren. Es gibt Studiengänge im Bereich Gesundheitsmanagement oder Gesundheitspsychologie und auch viele fachliche Spezialisierungen. Also überlegt euch mal, was ihr beruflich erreichen wollt und ob ein Studium in der Pflege in Frage kommt. Mehr zum Pflegewandel und Karrierechancen habe ich euch zusammengefasst auf bigkarriere.de. Klickt euch da rein.
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2: Münster ballert einen raus. In der Gazelle heute Abend Afrobeats. Ab 10 geht's los. Für 15 Euro sind wir da drin. Haben als Headliner Jay-Z Nake aus Amsterdam. Mainfloor ist Afrobeats, Piano und Elektro am Start. Und wir haben eine Live-Performance vom Rapper Young Vieux. Also, es kann ja wohl nur geil werden. Münster, let's go, hey. Live-DJ-Set mit Bühnenperformance. Zweiter Floor mit DJ-Demos.
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3: Hi, hier ist Sarah und das trendet gerade auf den Socials. Auf Instagram ist jetzt ein Golden Retriever viral gegangen mit Selfies. Jedenfalls sieht es so aus, als ob der Hund eine ganze Reihe an Selfies von sich und seinem Farmleben hochgeladen hat. Millionen an Likes gab es dafür schon auf Instagram.
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3: Und das ist sonst noch wichtig. Sich in Berlin in den Zug setzen und dann mit der Bahn bis nach Lissabon fahren. Das soll einfacher werden. Das hat die EU-Kommission jetzt vorgeschlagen. Vor allem sollen wir dafür bald online übersichtlich alle Optionen sehen, um international innerhalb von Europa mit der Bahn von A nach B zu kommen. Und vor Verspätungen und Zugausfällen sollen wir auch besser geschützt werden, selbst wenn es Tickets von unterschiedlichen Verkehrsunternehmen sind, die wir nutzen. Zum ersten Mal seit 2017 ist US-Präsident Trump zu Besuch in China. Trump ist heute in Peking gelandet. Das war im chinesischen Staatsfernsehen zu sehen. Trump ist auch nicht alleine nach China geflogen. Unter anderem Tech-Milliardär Elon Musk ist auch mit am Start. Und morgen soll Trump dann den chinesischen Staatschef treffen. K.O.-Tropfen einsetzen. Das soll in Zukunft in Deutschland härter bestraft werden. Dafür hat das Bundeskabinett heute einen neuen Gesetzentwurf auf den Weg gebracht. Und durch den werden K.O.-Tropfen rechtlich dann so eingestuft wie eine Waffe. Und das bedeutet, dass wer K.O.-Tropfen für eine schwere Straftat benutzt, der soll in Zukunft mindestens 5 Jahre ins Gefängnis müssen.
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3: Mikroplastik im Wasser. Hört sich beschissen an, ja. Das Filtern von Mikroplastik aus Wasser, das könnte jetzt aber wesentlich leichter werden. Laut CNN hat ein Wissenschaftsteam aus Brasilien und Großbritannien jetzt herausgefunden, dass der Moringa-Baum Mikroplastik aus Wasser rausfiltern kann, beziehungsweise einen Extrakt aus den Samen des Baums. Dieser Moringa-Baum, der wurde schon im alten Griechenland genutzt, um Wasser zu filtern, schreibt CNN, dass der Baum das aber auch mit Mikroplastik kann. Das ist eine neue Erkenntnis.
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0: 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Und jetzt läuft er in die gleiche Richtung? Hier ein Fun-Fact, mit dem der Weg nicht ganz so unangenehm wird.
1: Menschen, die in einem weichen Sessel sitzen, sind kompromissbereiter als jene in harten Stühlen.
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3: 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Hier ist Lukas Podolski.
4: Friends, wunderschönen Mittwochabend, da sind wir schon wieder. Good Vibes Only, die Show zum Glücksgefühle-Festival 2026. Natürlich auch mit der nötigen Playlist. David Guetta ist gleich mit am Start, dieses Jahr auch einer der Headliner. Und natürlich werden Polly und ich hier noch ein bisschen quatschen, deswegen bleibt auf jeden Fall dran.
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0: Den gibt's dieses Jahr auch übrigens. Lost Frequencies beim Glücksgefühle-Festival. Polly, was würdest du sagen? Woran hast du denn so am meisten Spaß bei deinen ganzen Sachen?
1: Ja, alles macht mir Spaß. Es gibt ja keine Sache, wo ich sage, das macht mir keinen Spaß. Also sonst hätte ich ja diese Projekte nicht gestartet.
0: Ja.
1: Und alles, auch die anderen Projekte, die du nicht aufgezählt hast, die machen mir Spaß. Klar gibt es immer Up and Downs bei gewissen Sachen, ob das jetzt im Sport ist oder im Business. Aber generell Spaß macht alles.
0: Guck mal, Understatement, der Mann.
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2: Heute Abend feiern gehen, also vorm Feiertag sowieso klar, aber was machen wir bitte morgen? Ab nach Düsseldorf, da ist Vatertag Open Air Day Rave auf dem Zettel im Kulturschlachthof R25. Da zahlen wir 15 Euro an der Tageskasse plus 10 Euro Mindestverzehr. Also easy, gute Zeit haben, tagsüber noch ein bisschen feiern. Wir haben Sound, Hard Trance, Groove und Techno, wer darauf Bock hat. Dresscode ist Come As You Are, also auf entspannt von 15 bis 3 Uhr durchfeiern.
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3: Hi, hier ist Sarah und das trendet gerade auf den Socials. Auf Instagram ist jetzt ein Golden Retriever viral gegangen mit Selfies. Jedenfalls sieht es so aus, als ob der Hund eine ganze Reihe an Selfies von sich und seinem Farmleben hochgeladen hat. Millionen an Likes gab es dann schon auf Instagram. News. Und das ist sonst noch wichtig. Sich in Berlin in den Zug setzen und dann mit der Bahn bis nach Lissabon fahren. Das soll einfacher werden. Das hat die EU-Kommission jetzt vorgeschlagen. Vor allem sollen wir dafür bald online übersichtlich alle Optionen sehen, um international innerhalb von Europa mit der Bahn von A nach B zu kommen. Und vor Verspätungen und Zugausfällen sollen wir auch besser geschützt werden, selbst wenn es Tickets von unterschiedlichen Verkehrsunternehmen sind, die wir nutzen. Zum ersten Mal seit 2017 ist US-Präsident Trump zu Besuch in China. Trump ist heute in Peking gelandet. Das war im chinesischen Staatsfernsehen zu sehen. Trump ist auch nicht alleine nach China geflogen. Unter anderem Tech-Milliardär Elon Musk ist auch mit am Start. Und morgen soll Trump dann den chinesischen Staatschef treffen. K.O.-Tropfen einsetzen. Das soll in Zukunft in Deutschland härter bestraft werden. Dafür hat das Bundeskabinett heute einen neuen Gesetzentwurf auf den Weg gebracht und durch den werden K.O.-Tropfen rechtlich dann so eingestuft wie eine Waffe. Und das bedeutet, dass wer K.O.-Tropfen für eine schwere Straftat benutzt, der soll in Zukunft mindestens 5 Jahre ins Gefängnis müssen.
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3: Mikroplastik im Wasser. Hört sich beschissen an, ja. Das Filtern von Mikroplastik aus Wasser, das könnte jetzt aber wesentlich leichter werden. Laut CNN hat ein Wissenschaftsteam aus Brasilien und Großbritannien jetzt herausgefunden, dass der Moringa-Baum Mikroplastik aus Wasser rausfiltern kann, beziehungsweise einen Extrakt aus den Samen des Baums. Dieser Moringa-Baum, der wurde schon im alten Griechenland genutzt, um Wasser zu filtern, schreibt CNN. Dass der Baum das aber auch mit Mikroplastik kann, das ist eine neue Erkenntnis.

0: dem Stabil Good Vibes Only, die Show genau dazu. 08.909.01, Sie können uns auch jederzeit gerne callen. Polly, was würdest du denn noch machen? Ich meine, jetzt hast du dieses Jahr wirklich Erfolg nach Erfolg nach Erfolg, sogar ein Rekord steht. Gibt es da überhaupt noch was?
1: Ich mag ja Parfüm.
0: Ja.
1: Ich liebe Parfüm, sammle auch Parfüm. Immer, überall, wo ich bin auf der Welt, versuche ich immer die besten Nischendüfte irgendwie mitzunehmen. Oder auch die Düfte, die ich dann mag. Vielleicht mal eine eigene Parfüm-Marke zu machen oder irgendwo mit rein zu investieren. Das macht mir Spaß, weil ich, wie gesagt, ich liebe Parfüm, sammle auch selber gerne und das wäre vielleicht so auch ein Thema, was ich immer sage, ich mache immer Dinge, die mir auch Spaß machen und wo ich auch hinterstehe und das wäre zum Beispiel ein Thema.
0: Okay, was ist dein Go-To-Duft gerade? Was ist der fresheste im Moment, wo du sagst, der ist auf jeden Fall am Start?
1: Der von Louis Vuitton, der X-Lovers.
0: Ja, Mann, der ist nice. Der ist
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1: Hi ihr Lieben, Eileen hier für euch. Ich bin mir sicher, Jesus wendet sich mir zu. Gerade dann, wenn ich zweifle. Das Neue Testament der Bibel erzählt von einem Mann, der wird der ungläubige Thomas genannt. Oder auch Thomas, der Zweifler. Klingt nicht so nett, finde ich. Die Bibel erzählt, dass Jesus nach seinem Tod am Kreuz an Ostern aufersteht. Das Problem? An dem Tag, als Jesus als Auferstandener zu seinen Freunden kommt, fehlt Thomas. Als Thomas wieder zu den anderen kommt, erzählen seine Freunde ihm, Jesus lebt, er war bei uns, wir haben ihn gesehen. Aber Thomas ist nicht überzeugt. Sorry, Leute, ich müsste Jesus schon selbst sehen. Ach was, ich müsste ihn anfassen, dass ich das glauben kann. Thomas zweifelt. Ob ich das geglaubt hätte? Dass jemand stirbt und plötzlich wieder lebt? Wahrscheinlich nicht. Eileen, die Zweiflerin, müsste ich wohl heißen. Mir gefällt, wie Jesus reagiert. Er kommt nochmal zu den Freunden und diesmal ist Thomas dabei. Und Jesus wendet sich Thomas extra zu. Er bietet Thomas an, wenn du das brauchst, um glauben zu können, dann fass mich an. Mir zeigt das, Jesus will, dass Menschen an ihn glauben. Und er gibt jeder Zweiflerin, was sie eben braucht, um glauben zu können. Klar, mich hat Jesus noch nie eingeladen, ihn anzufassen. Trotzdem habe ich das Gefühl, dass er mir glauben hilft. Zum Beispiel, indem er mir meine Freundin an die Seite stellt, die für mich hofft und glaubt, dass alles gut wird. Auch dann, wenn ich es selbst gerade nicht kann. In diesem Sinne, zweifelt fröhlich weiter und macht's gut.
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1: Hey, hier ist Max. Ihr habt eine soziale Ader und könnt euch eine Ausbildung, ein Studium oder vielleicht beides zusammen im Bereich Pflege vorstellen. Dann stehen euch jede Menge Karrierewege offen. Die Akademisierung in der Pflege ist erst seit ein paar Jahren ein Thema. Aber mit der Weiterbildung und einem eventuellen Bachelor in der Pflege öffnen sich immer mehr spannende Möglichkeiten für euch. Ihr könnt nämlich eure Kompetenzen erweitern und macht den Beruf so noch vielseitiger und er entwickelt sich stetig weiter. Das bringt natürlich auch mehr Verantwortung und auch attraktive Verdienstmöglichkeiten mit sich. Im dualen Studium zum Beispiel müsst ihr euch nicht zwischen Ausbildung und Studium entscheiden, sondern ihr könnt von beiden Erfahrungen profitieren. Es gibt Studiengänge im Bereich Gesundheitsmanagement oder Gesundheitspsychologie und auch viele fachliche Spezialisierungen. Also überlegt euch mal, was ihr beruflich erreichen wollt und ob ein Studium in der Pflege in Frage kommt. Mehr zum Pflegewandel und Karrierechancen habe ich euch zusammengefasst auf bigkarriere.de. Klickt euch da rein.

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